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0: wartet, ich muss mich noch kurz aufwärmen und gleich geht's dann los. Und eins und zwei und drei und vier und fünf und sechs, sieben. Oh.
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2: mit Funkuhren und wie sie funktionieren, Maßeinheiten und seit wann es sie gibt, Captain Blaubär und seiner großen Klappe und natürlich mit der Maus und dem Elefanten. Von da auch mit Funkglocken und wo sie to gong sind, mit Maud Langton und sie wenn er dit gift, Captain Blaubär und Singro klar und nettes Altied mit Mus und Elefant. Das war ostfriesisches Plattdeutsch.
0: Und oh, Mist, mein Elefant, ich glaube, das war ein richtig guter Sprung. Oh, siehste, musst du laufen. Ja, nicht schlecht, oder? War das jetzt schon ein neuer Rekord? Ach so, okay. Ja, dann vielleicht beim nächsten Mal. Aber hast du das Maßband auch schon richtig angelegt, ne? Ja, ich frag ja nur. Da kann man sich ja auch schnell mal vermessen. Apropos Messen. Habt ihr euch vielleicht noch nie wirklich Gedanken drüber gemacht? Aber eigentlich ist das ja ganz schön praktisch, dass wir das können. Also Längen oder Abstände messen oder Dinge auch wiegen. Wie haben die Menschen das wohl gemacht, als es noch keine Wagen oder Lineale oder so gab?
3: Solange es Menschen gibt, solange wird sich darum gestritten, was gerecht ist. Wie lang oder wie schwer etwas zu sein hat. Wir sind in der Steinzeit. Vor ihrer Höhle sitzen Steinzeitmenschen. Bekommt die Frau genug Rehfell im Tausch für die Pfeile, die sie hergestellt hat? Eine schwierige Frage damals, denn das Kilo gab es noch nicht, auch keine Meter oder Zentimeter. Man musste sich einfach mit dem behelfen, was da war oder mit dem, was man immer dabei hatte. Ein Fuß lang zum Beispiel, eine Handbreit, ein Daumenbreit, auch Zoll genannt, oder eine Elle lang. Das ist vom Ellenbogen bis zum ausgestreckten Mittelfinger. Denn Elle, so heißt auch einer der Armknochen, die wir haben. Diese Maße, vor allem Fuß und Elle, gibt es schon sehr, sehr lange. Aus dem alten Mesopotamien und auch aus dem alten Ägypten ist bekannt, dass es den Fuß als Maßeinheit gab. Bei den Griechen und den Römern auch.
4: Eine Elle dieses Leinenstoffs, bitte.
5: Gerne, gnädige Frau.
3: Aber ein Problem bleibt natürlich.
4: Das soll eine Elle sein? Unverschämtheit. Schauen Sie mal hier, höchstens halb so lang wie mein Unterarm.
5: Und? Ich habe halt sehr kurze Arme.
3: Jep, wir Menschen sind sehr unterschiedlich groß. Keine Elle gleicht der einen und kein Fuß dem anderen. Sogar bei einer Person. Ja, doch, hier, mein linker Daumen, der ist deutlich, deutlich größer als mein rechter. Welchen Daumen nimmt man da? Welchen Fuß?
6: Ich, der göttliche Pharao, bestimme jetzt, meine Elle ist das Maß aller Dinge. Dieser Stein ist exakt so lang wie eine königliche Elle, ein Meh. Er soll zur Überprüfung dienen.
3: Immer wieder wurden, wie hier im alten Ägypten, Grundmaße erstellt. Ähnlich war das auch bei Dingen, die man nicht der Länge nach abmessen konnte. Getreide zum Beispiel, Mehl, Linsen, Wein oder Bier. Für Getreide, Linsen und Flüssigkeiten nahm man deswegen Gefäße. Also Tonkrüge, Amphoren, Fässer oder Schüsseln. Auch dort dachte man sich natürlich Grundmaße aus. Die römische Amphora zum Beispiel war ein Gefäß, das genau einen römischen Fuß hoch, breit und lang war. Oder etwa die mittelalterliche englische Gallone. Eine Röhre, die 6 Zoll lang, also ne, daumenbreit lang war und einen Durchmesser von 7 Zoll hat. Oder der Scheffel, das verbreitetste Maß im Mittelalter, dort wo heute Deutschland ist.
4: Ein Scheffel trockene Erbsen, bitte.
5: Ach, gerne, gnädige Frau.
3: Deutschland war damals in hunderte kleine Fürstentümer unterteilt.
4: Das soll ein Scheffel sein?
5: Sie kommen wohl nicht von hier. Das ist ein Oldenburger Scheffel. Es ist etwas kleiner.
4: etwas?
3: Fast jedes dieser Fürstentümer oder auch einzelne Städte hatten ihre eigenen Scheffel. Ein bayerischer Scheffel war zum Beispiel 10-mal größer als ein Oldenburger Scheffel. Ähnlich war das mit der Elle oder dem Fuß. Ein unglaubliches Durcheinander. Total unpraktisch, ne? Wenn man Handel treiben will. Und in den Nachbarländern, also Frankreich, Spanien, Russland, gab es natürlich auch nochmal eigene Maßeinheiten. Es war also klar, so kann das nicht weitergehen. Im Jahr 1793, also vor 230 Jahren, da legte der französische Nationalkongress ein neues Längenmaß fest.
7: Ich präsentiere
3: eines, das nichts mit dem menschlichen Körper zu tun haben sollte.
7: Der Meter.
3: Wissenschaftler hatten gerade die Erde vermessen. Und so kam die Idee.
7: Wir nehmen einen 10-Millionstel Teil der Strecke vom Nordpol zum Äquator.
3: Der Meter war geboren. Damit auch Zentimeter und Millimeter. Und wo man in Frankreich gerade dabei war, schuf man noch den Liter.
7: Wir bauen einen Würfel, der exakt 10 Zentimeter breit, hoch und lang ist. Das Wasser, das dort hineinpasst, ist genau ein Liter.
3: Und das Kilogramm.
7: Und was ein Liter Wasser wiegt, das nennen wir ein Kilogramm.
3: Diese neuen Maße setzten sich nach und nach auf der ganzen Welt durch.
8: Also wir machen da nicht mit.
3: Fast auf der ganzen Welt. In Großbritannien und den USA behielt man die Gallonen und Pfund und Unzen statt Kilogramm und Gramm. Das Internationale Büro für Maß und Gewicht wurde in Frankreich gegründet. Dort lagerten dann das Urkilo und der Urmeter als Grundmaße oder, wie man auch sagt, Maßverkörperung. Da konnte man dann immer genau sagen, hier genau so lang ist ein Meter oder so schwer ein Kilogramm. Diese Grundmaße braucht man eigentlich nicht mehr, denn mittlerweile wurden noch genauere und sehr komplizierte physikalische Formeln gefunden, mit denen Wissenschaftlerinnen und Wissenschaftler ein Kilo und einen Meter bestimmen können, und zwar sehr, sehr genau. Aber wenn es dann mal schnell gehen soll, können wir natürlich trotzdem mit den Füßen abmessen, vielleicht auch Pi mal Daumen.
0: Höchst interessant, was Mausreporter Paulus uns da gerade alles übers Messen und Wiegen erzählt hat, oder? Kommt, und jetzt versuche ich nochmal, unseren Weitsprung-Rekord zu knacken. Alle bereit? Dann hopp! Oh, hoppala, übergetreten, sagst du? Elefant, du willst mich wohl veräppeln. Och Mann, ich dachte schon, das war doch ein Top-Sprung. Fast noch das Mikrofon hier mit runtergerissen. Vielleicht machen wir das mit dem Springen doch besser draußen später. Ja. Aber wir könnten ja mal Speerwerfen ausprobieren. Meine ich ernst? Das machen wir gleich.

0: Bei uns geht's heute ums Messen. Und sag mal, wie macht ihr das denn eigentlich zu Hause, wenn ihr euch selber messen wollt?
1: Ich ziehe mir Socken und Schuhe aus, stell mich an die Tür. Mein Opa nimmt ein Buch, tut es auf meinen Kopf, macht da einen Strich an die Tür. Und dann holt mein Opa ein Messband raus und er misst das dann. Ich bin 1,45 Meter groß. Ich mag es, so groß zu sein, weil wenn ich im hohen Kühlschrank von ganz oben die Tomaten holen möchte, dann kann ich da halt auch ohne Hilfe von Erwachsenen da dran kommen.
2: Bei uns ist das so, wir machen das meistens mit einem Zollstock. Dann stellen wir uns an die Wand, meistens auch mit einem Buch auf dem Kopf. Ich bin 1,30. Ich finde das für mein Alter relativ klein. Meine Schwester, die ist 2 Jahre jünger als ich, die ist genauso groß wie ich, finde ich manchmal frustrierend.
3: Zu Hause haben wir so eine Messlatte und da malen wir dann manchmal so an die Wand so einen Strich und dann schreiben wir da den Namen und das Datum hin. Und ja, ich glaube, ich bin 1,40 mit Schuhen. In der letzten Zeit habe ich oft Beinschmerzen. Ich glaube, das kommt vom Wachsen.
4: Wir haben auch so eine Messlatte und ich messe mich so einmal in 2 Monaten und dann bin ich halt meistens 1 Zentimeter größer. Aber hauptsächlich wachsen bei mir meistens die Füße. Ich hatte vor einem halben Jahr noch Schuhgröße 35 und jetzt habe ich Schuhgröße 37.
5: Also wir messen mich eigentlich nicht mal eben so, weil ich es gerne wissen möchte. Mir ist das ziemlich egal. Aber ich war letztens auf einem Geburtstag von einer Freundin in der Kletterhalle und dort musste man sich messen und da wusste ich dann halt, wie groß ich bin. Ich bin 1,34 Meter.
0: Und ich bin 1,75 Meter groß, haben wir hier gerade auf die Schnelle nochmal gemessen. Ja, ich habe mich auch ein bisschen gewundert. Bisher war ich nämlich immer 1,69 Meter. Aber ich glaube, diese Idee mit dem Buch auf dem Kopf, die ist wirklich gut. Ich habe ein extra dickes Buch genommen und dann oben den Strich gemacht und zack, 6 Zentimeter gewachsen. Oder habe ich da jetzt was falsch gemacht mit dem Buch? Okay, dann gleich nochmal ohne Buch. Aber

0: große orangefarbene Markierungen auf und dazwischen noch kleine weiße.
1: Diese ganz vorne da ist ab 15 Meter und dann die kleinen Hütchen sind immer 1 Meter. Dann wissen wir, wie viel wir geworfen haben.
0: Geworfen wird hier allerdings nicht mit Bällen, sondern mit Speeren.
2: Darf ich einmal gucken, wie schwer der ist?
1: Ja, der wiegt 400.
2: Fühlt sich relativ leicht an. Ich habe es mir schwerer vorgestellt zumindest. Aber das soll ja auch ganz schön weit fliegen, das Ding.
0: Die Trainerin der Jungs, Florence Correa, muss lachen, als ich den Speer in die Hand nehme. Sie kommt aus dem Land Senegal in Westafrika und hat dort sogar den damaligen Landesrekord der Damen im Speerwerfen aufgestellt.
3: Ich erinnere mich, als ich in die Heimatlande war, wenn ich beim Wettkampf bin, dann kamen Leute und denken, was ist das? Kann ich das aufheben? Habe ich gesagt, ja, die nehmen das auf die Hand. Oh, das ist aber sehr leicht. Ich kann damit so weit werfen. Und ich sage, okay, wirf mal. Und sie nehmen das und werfen. Und das fliegt so komisch, weil sie die Technik nicht richtig kennen. Und ich muss manchmal lachen. Ne?
0: 400 Gramm wiegen die Speere von Uche, Oscar und Alejandro also. Das ist weniger als 2 Päckchen Butter. Und genau, sie sind ungefähr 2 Meter lang.
2: Ja, ragt ein Stück über euch hinüber auf jeden Fall.
0: Ein paar Meter entfernt macht sich Jan bereit zum Training. Er ist 18 Jahre alt und schon seit 7 Jahren beim Speerwerfen. Mittlerweile trainiert er unter den Bedingungen der erwachsenen Männer. Das heißt, sein Speer ist doppelt so schwer und auch deutlich länger. Und Jan zieht sich sogar spezielle Schuhe an. So wie Fußballer Schuhe mit Stollen unter der Sohle tragen, hat Jan Schuhe mit Nägeln unter der Sohle, sogenannte Spikes.
4: Auf der Unterseite haben die Nägel und wenn man dann schnell läuft, bieten diese Nägel halt zusätzlichen Halt. Und wenn ich im Anlauf dann später, wenn ich abwerfe, stemme, damit ich nicht im Boden wegrutsche.
0: Das Training kann losgehen.
3: Okay. Alejandro.
0: Der 13-jährige Alejandro nimmt seinen Speer, hält ihn ungefähr auf Höhe vom Ohr waagerecht neben seinem Kopf und beginnt zu laufen.
3: Aber Arm ist so tief hier. Genau, ein bisschen hoch.
2: Also obwohl der ganze Körper auf und ab wackelt, darf sich der Speer eigentlich nicht bewegen.
3: Genau. Eine ruhige Hand und locker laufen.
0: Leichter gesagt als getan.
3: Tempo,
0: Oscar und Florence erklären mir, worauf es beim Speerwerfen ankommt. Sie zeigen mir 3 verschiedene Arten, wie der Speer gehalten werden darf und erklären mir, dass man beim Anlauf nicht nur normal geradeaus läuft, sondern vor dem Abwurf ein paar seitliche Hüpfer macht.
5: Also wir machen quasi einen Kreuzschritt, Seitgalopp, sag ich jetzt mal so. Also wenn wir dann bei der Linie sind, vor der Linie so 2 Meter, dann springen wir ab und werfen dann.
0: Und natürlich gibt es auch dafür eine spezielle Technik. Das vordere Bein darf beim Abwurf nicht gebeugt sein, sondern muss gestreckt werden.
3: Und dadurch kann man viel Energie von der Anlaufgeschwindigkeit unterbremsen und in den Speer weiterleiten. Speerwurf ist eine Sportart, die nicht sehr einfach ist. Es ist sehr kompliziert. Man braucht viel Technik.
2: Es klingt kompliziert für die Arme, für die Beine, aber ich finde auch für den Kopf, weil man muss das ja alles irgendwie kombinieren, oder?
5: Manchmal fällt es mir auch noch schwer. Zum Beispiel bei mir ist das Problem, dass ich immer so einklappe dann.
2: Und den Oberkörper?
5: Ja, und dann den Wurf dann halt kreuze, dass der dann schräg kommt. Ich muss daran arbeiten, dass dann die Brust gerade rausgeht und dann, ja.
3: Alejandro und Uche, Arme weiter nach vorne führen. Ihr lässt den Speer immer so hier los, muss man weiter mit Hand nach vorne weiter schleudern. Und weiter schleudern. Pfeffer!
0: Florence holt ein Tablet aus ihrer Tasche und macht Videos davon, wie Uche, Alejandro, Oscar und Jan ihre Speere werfen. Danach schauen sie sich die Würfe gemeinsam an.
3: Was habt ihr gesehen, Körper von Uche beim Laufen?
6: Vorne,
3: ne?
0: Nicht nur für die 3 Jüngeren, sondern vor allem auch für den 18-jährigen Jan ist die Videoanalyse wichtig. Er nimmt an Meisterschaften teil und da muss die Technik bis ins kleinste Detail sitzen. Sein Rekord liegt bei fast 42 Metern Weite.
3: Okay, dann denkt ihr alle, was ich gerade gesagt habe und dann versucht ihr das zu korrigieren.
0: Zum Abschluss des Trainings machen Oscar, Uche und Alejandro einen kleinen Wettbewerb. Gegen Florence. Okay, als Jugendliche gegen eine ehemalige Landesmeisterin anzutreten, ist etwas schwierig. Deshalb wirft Florence nicht mit rechts, sondern mit links und lässt den Anlauf weg.
3: Komm! Und mit Schleudern nach vorne.
0: Im ersten Versuch fliegt Uches Speer nicht weit genug. Alejandro ist dran.
3: Alejandro hat geschafft.
7: Ja, hätte aber auch mal Glücksspeer.
3: Glück, komm,

0: Und nochmal. Ja, ist besser geworden. Okay, Utja hat doch geschafft.
1: Ja!
2: Jawohl, Applaus auch von uns. Sag mal, die haben da doch eben gesagt, so ein Speer, der wiegt etwas weniger als ein Stück Butter. Also ein Stück Butter hätten wir ja da. Ah, besser auch nicht hier durchs Studio werfen, meint ihr? Okay, dann eben nicht.
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0: Okay, Zeit für die Frage des Tages. Gut, dass unser Funkwecker die Zeit für uns misst, damit wir hier nichts verpassen. Aber wie macht er das eigentlich? Maushörer Jakob interessiert das auch brennend.
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2: Hallo, ich bin Markus, ich bin 8 Jahre alt und wurde entworben. Wie weiß die Uhr immer, wie viel Uhr es ist? Die Funkuhr, meine ich.
0: Also eins kann ich mit Sicherheit sagen, das hat nichts mit diesen Funken zu tun. Ha. Ja, und den Rest, also die Antwort auf deine Frage, Jakob, findet jetzt hoffentlich Mausreporterin Jana für uns raus.
3: Jede Wand-, Stand- oder Armbanduhr auf der Welt geht falsch. Entweder ein klitzekleines bisschen nach oder auch vor. Meistens so wenig, dass man es gar nicht merkt. Manchmal geht sie aber auch so sehr nach, dass man zu einer Verabredung, zum Beispiel am Spielplatz, viel zu spät kommt. Das ist blöd. Eine Funkuhr geht genauer, denn sie bekommt die Zeit unsichtbar durch die Luft immer wieder neu mitgeteilt. Mit Radiowellen. So kamen früher auch die Töne ins Radio. Mit alten analogen Radiogeräten ist das heute auch noch so. Bei einer Funkuhr sind aber keine Töne zu hören, die übertragen werden, sondern nur die Information, wie viel Uhr es ganz genau ist in einem Moment. Und dann stellt sich das Ziffernblatt wieder neu ein. Das Signal kommt von einem sogenannten Zeitzeichensender. Der deutsche Zeitzeichensender steht in Mainflingen bei Frankfurt am Main. Von dort haben Funkuhren ihre Zeit. Zum Beispiel Bahnhofsuhren empfangen einmal in der Stunde die genaue Zeit aus Mainflingen. Armbanduhren sparen Batterie und stellen sich nur einmal am Tag genau nach der per Funk gesendeten Zeit neu ein. Zwischen 1 und 4 Uhr nachts. Aber woher weiß der Zeitzeichensender die genaue Uhrzeit? Von einer Atomuhr. Atomuhren haben als Taktgeber kein Pendel, wie ihr es vielleicht aus einer alten Standuhr bei Oma oder Uropa kennt. In diesen knarzenden mechanischen Uhren wandert das Pendel einmal in der Sekunde von einer Seite zur anderen. Solche Uhren gehen auf Dauer manchmal ein bisschen falsch und müssen nachgestellt werden. In den Atomuhren, die die Zeit für Deutschland messen, geben Atome den Takt vor. Atome sind die unsichtbaren kleinen Bausteine, aus denen alles auf der Welt besteht. Die Atomuhr der Physikalischen Technischen Bundesanstalt für die richtige Uhrzeit in Mainflingen verwendet Cäsiumatome. Cäsium ist ein weiches, goldfarbenes Metall, das eine starke radioaktive Strahlung aussendet. In einer Atomuhr wird das Cäsium allerdings gut abgeschirmt und kann niemandem gefährlich werden. Im Cäsiumatom gerät dabei ein Elektron in der Hülle des Atoms in Schwingung. Und zwar über 9 Milliarden Mal in der Sekunde, also total schnell. Millionen Mal schneller als hier. Und weil eine Sekunde in so viele kleine Einheiten zerteilt wird, geht die Atomuhr so genau. In 100 Millionen Jahren geht sie nämlich nur eine Sekunde falsch. Und wenn sich eine Funkuhr an dieser Uhr immer wieder neu ausrichtet, dann geht sie auch immer genau richtig. Und man kann es nicht auf die Uhr schieben, wenn man zur Verabredung am Spielplatz zu spät kommt.
0: So, wissen wir das jetzt auch. Was ihr aber vielleicht noch nicht wisst, also Jakob weiß es, er hat es schließlich schon gemacht, aber ihr anderen wisst es vielleicht noch nicht, nämlich wie ihr eure Fragen an die Maus bei uns loswerden könnt. Das ist echt total einfach.
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4: Oh, wir haben nur 5 Minuten.
5: Hopp, jetzt.
4: Zieh dir jetzt endlich die Schuhe an.
5: Meine Tasche ist weg.
4: Mensch, wo ist denn der Schlüssel?

0: bitte.
1: Habt ihr Lust auf ein kleines Rätsel? Dann hört doch mal gut hin, welches Ding, das auch etwas messen kann, die Kinder euch hier beschreiben.
2: Was ist das?
3: Wir haben das hier im Kindergarten auch.
4: Es ist so groß wie ein Stift.
5: Oder wie ein Pinsel.
6: Wenn man es gerade nicht braucht, dann muss man da so eine Plastikhülle draufstecken.
7: Da kommt eine Batterie rein.
8: Die Form ist so länglich.
9: Die Spitze ist silber vorne und hinten, wo man es anfasst, ist es grün.
10: Meistens kauft man es in der Apotheke.
11: Aber eigentlich hat jeder zu Hause.
12: Das macht man manchmal bei kleinen Kindern in den Po.
13: Unter der Zunge kann man es auch benutzen.
14: Kann man es auch ins Ohr stecken. Da muss man aber vorsichtig sein.
15: Meistens steckt man es unter den Arm.
16: Wenn die fertig sind, machen die so piep, piep, piep, piep.
17: Also man braucht es, wenn ein Kind krank ist.
18: Da ist so eine Anzeige mit so Zahlen drauf.
19: Ich kann bis 40 gehen, aber es kann auch bis 50 oder bis 60 so gehen.
20: Oh, du hast 37.
21: Oder schon 38.
22: Du musst ins Bett.
23: Ich mach dir noch einen Tee.
24: Es ist das Fieberthermometer.
1: Na klar. Haben alle erraten, oder? Ein nützliches Teil, das garantiert alle schon mal gesehen haben. Mit einem Fieberthermometer können wir unsere Körpertemperatur messen. Und dann gibt's aber ja auch noch andere Thermometer, welche, mit denen man messen kann, ob der Braten im Ofen fertig ist oder auch die, die uns verraten, wie warm oder kalt es draußen ist. Grundsätzlich funktionieren vermutlich alle Thermometer nach dem gleichen Prinzip. Aber Antonia möchte das gerne noch ein bisschen genauer wissen.
25: Hallo, ich bin Antonia. Ich bin 4 Jahre alt und ich möchte fragen, wie ein Thermometer funktioniert.
1: Boah, Antonia, da bin ich jetzt völlig raus. Ich habe echt so gar keine Ahnung davon. Aber unser Mausreporter Jan Philipp, der findet das bestimmt für dich raus. Also, wenn er mal aufgewacht ist endlich.
26: Och nee, nur noch 5 Minuten liegen bleiben.
27: Guten Morgen, aufstehen, Zähne putzen und Klamotten an, wir wollen los zum Ausflug.
26: Wie kann man so früh schon so gute Laune haben?
27: Na komm schon, hast du dir denn schon was zum Anziehen rausgesucht?
26: Nein, ich gucke erstmal, wie das Wetter draußen ist und wie viel Grad wir haben.
27: Okay, aber dann mach mal hinne.
26: Oh, ja, das Wetter sieht doch ganz gut aus. Draußen vor meinem Fenster habe ich ein kleines Thermometer angebracht. Im Namen steckt schon drin, was man damit machen kann. Thermometer kommt aus dem Griechischen und heißt so viel wie Wärmemesser. Mein Thermometer ist ein kleines Glasröhrchen mit einer blauen Flüssigkeit drin. Rechts daneben ist eine Temperaturskala. Die Flüssigkeit ist neben der 15 stehen geblieben. Also haben wir im Moment 15 Grad Celsius draußen. Da dann ziehe ich ein T-Shirt an und einen Pulli und eine dünne Jacke drüber. So fühle ich mich wohl. Zu sagen, ob wir draußen aber jetzt 15, 18 oder nur 13 Grad haben, könnte ich nicht. Wir Menschen können zwar Temperaturen fühlen, sie genau messen allerdings nicht. Und deshalb nutzen wir Thermometer, wie das draußen vor meinem Fenster. Aber woher weiß das Thermometer, wie viel Grad wir draußen haben? Die Hersteller von Thermometern nutzen einen Trick. Sie wissen, dass sich Flüssigkeiten bei Wärme ausdehnen und bei Kälte zusammenziehen. Wasser können sie dafür aber nicht nehmen, denn das friert bei 0 Grad. Und das kann ja bei uns durchaus passieren. Aber weil auch andere Flüssigkeiten sich bei Wärme ausdehnen und bei Kälte zusammenziehen, nutzt man bei Thermometern in der Regel reinen Alkohol. Den kann man nicht trinken. Reiner Alkohol gefriert erst bei minus 114 Grad. So kalt wird es auf der Erde nicht. Und Alkohol verdampft erst bei 78 Grad. Auch so heiß wird es bei uns nicht. Deshalb ist die Flüssigkeit sehr gut für ein Thermometer geeignet. Wird es draußen im Laufe des Tages wärmer, wird auch die Flüssigkeit in dem Glasröhrchen im Thermometer wärmer. Sie dehnt sich aus und braucht mehr Platz. Weil das Glasröhrchen so eng ist, kann die Flüssigkeit nirgendwo anders hin als nach oben. Der Flüssigkeitspegel steigt im Glasröhrchen und wir können auf der Temperaturskala ablesen, dass es am Nachmittag 23 Grad sind. Wenn zum Abend hin die Temperaturen fallen, wird auch die Flüssigkeit im Thermometer kälter. Sie zieht sich zusammen und braucht weniger Platz im Glasröhrchen. Der Pegel sinkt und liegt zur Schlafenszeit bei 9 Grad.
27: Wo bleibst du?
26: Jetzt habe ich mich hier total verquatscht. Also, die Flüssigkeit im Thermometer steigt, wenn es wärmer wird und fällt, wenn es kälter wird. Und da, wo die Flüssigkeit steht, können wir aufs Grad genau die Temperatur ablesen. Schnell noch den Pulli drüber ziehen und los, ich komme.
1: Ja, hopp, hopp, hopp, Jan Philipp. Ah, jetzt bist du auf jeden Fall passend für die Temperaturen angezogen. Das ist schon mal gut.
0: Ich hab

0: Nina Tschuba ist verliebt und das fühlt sich ja manchmal wirklich ein bisschen an wie Fieber haben, ne? So Leute, und jetzt alle Ohren auf für unser Neues.
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0: Woran denkt ihr bei dem Wort Quatschlied? Quatsch mit Soße, ja, sehr schön. Auf jeden Fall klingt Quatschlied nach was ziemlich Lustigem. Und genau das ist unser neues Maus-Lieblingslied tatsächlich. Lustig und quatschig und zum Mitsingen und Mittanzen ist es auch. Hier sind die Liedermonster für euch mit Quatschlieder.

0: Quatschlieder. Das war unser neues Maus-Lieblingslied von den Liedermonstern. Und warum muss ich ausgerechnet jetzt an unseren Freund Captain Blaubär denken? Der hat doch nichts mit Quatsch zu tun. Höchstens mit Seemannsgarn. Ja, höchstens.
1: So viel. Mensch, 20.000 Meilen unter dem Meer.
2: Ist ja irre spannend. Dieser Captain Nemo ist aber ein schlimmer Finger. Immer die Schiffe von anderen Leuten zu versenken, also sowas. Quatsch, der ist ein Genie.
1: Ein was?
2: Ein Genie. Ein ganz schlauer Typ. Ein begnadeter Erfinder. Eben ein ganz toller Typ. Immerhin hat Kapitän Nemo das erste Unterseeboot gebaut.
3: Tja, ja, so steht's in dem Buch von den Jules Verne. In Wirklichkeit war der Nemo ein ziemlicher Dösbaddel.
2: Nun behaupte nur nicht, du hättest den Captain Nemo gekannt.
3: Gekannt? Ob ich den gekannt habe? Aber sicher habe ich den gekannt. Darum weiß ich ja auch, dass die Geschichten, die in dem Buch von Jules Verne stehen, von hinten nach vorne und wieder zurück erfunden sind.
2: Ach was?
4: Nur gut, dass du niemals Geschichten erfindest.
3: Ich erfinde keine Geschichten. Ich finde Geschichten. Geschichten, die das Leben schreibt. Und die von Captain Nemo fängt schon mal damit an, dass der Nemo kein Genie war, sondern der dümmste Seemann, der jemals die sieben Weltmeere befahren hat. Das heißt, ganz stimmt das nicht. Er hatte noch einen Matrosen an Bord, der war siebenmal dümmer als er. Das war ein Schwippschwager von Hein Blöd namens Kirk Dumblass. Zusammen waren die beiden so sternhagelblöd, dass sie sich mit ihrem Schiff sogar in einer Badewanne verirrt hätten. Die konnten sich nie einigen, in welche Richtung sie sich bewegen wollten. Und so knallten die, wo immer die auch hinliefen oder fuhren, mit jemand anderem zusammen. Mal mit sich selbst, aber leider auch mit anderen Schiffen. So zum Beispiel auch mit meinem, das daraufhin sofort versank. Ich konnte mich noch an Bord von Nemos Schiff, der Nautilus, retten und war gerade dabei, den beiden ordentlich die Meinung zu geigen. Da fing die Nautilus auch schon an zu kentern, weil die beim Zusammenstoß ebenfalls ein Leck bekommen hatte. Und so trieb sie Kiel oben im Wasser und begann schließlich langsam zu sinken.
2: Ach, und wo warst du?
4: Und Kapitän Nemo?
2: Und Kirk Dumblass?
3: Na, da drinnen, in der Nautilus, eingeschlossen in einer Luftblase. Tja, und so sanken wir dem Meeresgrund entgegen.
2: So, so, und dann seid ihr alle drei ertrunken. Und du bist eigentlich nur der Geist von Captain Blaubeer.
3: Dummschnack, da war ja doch die Luftblase. Wir sanken 20 Meter tief oder 20.000 Millimeter, um ganz genau zu sein. 20.000 Millimeter unter dem Meer. Das muss man sich mal vorstellen. Tja. Und dann sind wir einfach unter Wasser losgelaufen, bis wir ans Ufer kamen.

0: Tja, und so habe ich ganz nebenbei damals das Unterseeboot erfunden.
1: Wie bitte?
0: Ja, bitte.
2: Und warum bitte steht davon nichts in unserem Buch?
0: Bitte, wenn du es wissen willst, weil der Nemo nämlich wiederum ein Schwippschwager von den Jules Verne war, der das Buch da geschrieben hat. Und da haben die mich einfach aus der Geschichte rausgeschrieben. Langt das, bitte?
3: Danke, das reicht vollkommen.
4: Wir sind vollkommen bedient.
0: Ah, ihr lest lieber die Lügengeschichten von dem Kerl da. Von wegen 20.000 Meilen unter dem Meer und all sowas. Und mir wird wieder mal nicht geglaubt, oder wie? Oder verstehe ich da jetzt was nicht?
2: Opa, deine Geschichten sind einfach zu glaubhaft.
4: Ja, die sind so unglaublich glaublich.
0: Sag ich doch.
3: Dass man es einfach nicht glauben kann.

0: So unglaublich glaubliche Geschichten, dass man es einfach nicht glauben kann. Ja, das ist auch eine schöne Beschreibung für Captain Blaubeers Seemannskahn, oder?
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0: New Kids on the Block, so heißt diese Band, die wir da gerade gehört haben. Und manche Eltern werden jetzt gerade vielleicht zusammengezuckt sein und gedacht haben, Moment, New Kids on the Block, in die war ich doch verknallt, als ich 10 war. Ja, damals haben die auch schon Musik gemacht. Und dann war es lange ruhig um sie und jetzt sind sie zurück mit einem neuen Album. Und das gerade war ein Song von diesem Album. Ja, bestimmt wie eine kleine Zeitreise für manche Eltern. Maushörerin Mayra möchte uns jetzt nicht auf eine Zeitreise schicken. Sie möchte mit uns auf Weltraumreise gehen.
1: Hallo, ich bin Mayra, 7 Jahre alt und ich möchte gerne wissen, wie weit weg der Mond ist. Tschüss.
0: Also Mayra, eins steht, glaube ich, fest. Die Entfernung zum Mond, die können wir weder mit unserem Lineal hier noch mit unserem 2-Meter-Maßband messen. Das beantwortet allerdings noch nicht, wie weit er denn nun wirklich weg ist. Das weiß unser Kollege Nico.
2: Um zum Mond zu kommen, brauchen wir Menschen sowas hier. 3, 2, 1. Eine Mondrakete. Die kann ziemlich schnell fliegen und das ist ein entscheidender Vorteil, denn von unserer Erde bis zum Mond sind es im Schnitt etwa 384.400 Kilometer. Mal sind es mehr und mal sind es weniger. Das liegt daran, dass sich der Mond nicht in einem gleichmäßigen Kreis um unsere Erde herum bewegt, sondern auf einer sogenannten Ellipse. Das ist eine Art zusammengedrückter Kreis. Eine Rakete schafft diese 384.400 Kilometer in ungefähr 3 Tagen. Vor 52 Jahren, im Juli 1969, brauchten die amerikanischen Astronauten Neil Armstrong, Buzz Aldrin und Michael Collins mit ihrer Rakete 76 Stunden, um die Mondumlaufbahn zu erreichen. Danach mussten sie noch vom Raumschiff in ihre Mondlandefähre umsteigen. Wenig später waren Armstrong und Aldrin die ersten Menschen, die den Mond mit ihren eigenen Füßen betreten konnten. Eine Rakete braucht also ungefähr 3 Tage. Ein Flugzeug, also so eins, mit dem wir zum Beispiel in den Urlaub fliegen, wäre dagegen schon deutlich länger unterwegs, fast 3 Wochen. Das ist aber nur ein Gedankenspiel, denn ein normales Flugzeug käme niemals bis zum Mond. Es müsste nämlich sehr, sehr, sehr oft zwischenlanden, um seine Tanks wieder aufzufüllen. Und Tankstellen mitten im Weltall gibt es nicht. Wenn es sie gäbe und man alles mit einrechnet, wäre der Flieger rund 20 Tage am Stück unterwegs. Zum Vergleich, wenn man mit dem Flugzeug einmal die Erde umrundet, würde das rund 2 Tage dauern. Und wie lange wäre man mit dem Auto bis zum Mond unterwegs? Oh je, selbst wenn wir richtig schnell fahren würden, sagen wir 120 Kilometer in der Stunde auf der Autobahn, würden wir, viele hunderte Pausen und Tankstopps eingerechnet, etwa ein Dreivierteljahr brauchen, bis wir endlich da oben wären. So, und wer es noch abgefahrener mag? Für eine Radtour von der Erde zum Mond bräuchten fitte Radfahrer mindestens 5 Jahre. Na dann mal los.
0: Im Schnitt 384.400 Kilometer ist er entfernt, der Mond. Also das ist eine Entfernung, die ich mir echt nicht vorstellen kann. Einmal um die ganze Welt sind ungefähr 40.000 Kilometer. Das bedeutet, wir müssten die Erde fast 10-mal umrunden, um auf diese Strecke zu kommen. Ey, das ist echt ziemlich viel.

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1: Ich bin 9 Jahre alt.
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1: Ich bin eine Mischung aus Maus und Elefant. Weil der Elefant morgens nie aus dem Bett kommt und die Maus, die denkt halt immer logisch nach.
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3: Für heute ist jetzt auch tatsächlich Schluss. Ich bin Nina und wir packen Funkuhren, Maßbänder, Wagen und Thermometer wieder ein und verabschieden uns von euch. Macht's gut!

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1: Ja, wartet, ich muss mich noch kurz aufwärmen und gleich geht's dann los. Und eins und zwei und drei und vier und fünf und sechs, sieben. Oh.
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3: mit Funkuhren und wie sie funktionieren, Maßeinheiten und seit wann es sie gibt, Captain Blaubär und seiner großen Klappe und natürlich mit der Maus und dem Elefanten. Von da auch mit Funkglocken und wo sie to gong sind, mit Maud Langton und sie wenn it gift, Captain Blaubär und sie gro klar und nettes Altied mit Mus und Elefant. Das war Ostfriesisches Plattdeutsch.
1: Und hepp! Oh, Mist, mein Elefant, ich glaube, das war ein richtig guter Sprung. Oh, siehste, musst du laufen, ja. Nicht schlecht, oder? War das jetzt schon ein neuer Rekord? Ach so, okay. Na, dann vielleicht beim nächsten Mal. Aber hast du das Maßband auch schon richtig angelegt, ne? Ja, ich frag ja nur. Da kann man sich ja auch schnell mal vermessen. Apropos Messen. Habt ihr euch vielleicht noch nie wirklich Gedanken drüber gemacht? Aber eigentlich ist das ja ganz schön praktisch, dass wir das können. Also Längen oder Abstände messen oder Dinge auch wiegen. Wie haben die Menschen das wohl gemacht, als es noch keine Wagen oder Lineale oder so gab?
4: Solange es Menschen gibt, solange wird sich darum gestritten, was gerecht ist. Wie lang oder wie schwer etwas zu sein hat. Wir sind in der Steinzeit. Vor ihrer Höhle sitzen Steinzeitmenschen. Bekommt die Frau genug Rehfell im Tausch für die Pfeile, die sie hergestellt hat? Eine schwierige Frage damals, denn das Kilo gab es noch nicht, auch keine Meter oder Zentimeter. Man musste sich einfach mit dem behelfen, was da war oder mit dem, was man immer dabei hatte. Ein Fuß lang zum Beispiel, eine Handbreit, ein Daumenbreit, auch Zoll genannt, oder eine Elle lang. Das ist vom Ellenbogen bis zum ausgestreckten Mittelfinger. Denn Elle, so heißt auch einer der Armknochen, die wir haben. Diese Maße, vor allem Fuß und Elle, gibt es schon sehr, sehr lange. Aus dem alten Mesopotamien und auch aus dem alten Ägypten ist bekannt, dass es den Fuß als Maßeinheit gab. Bei den Griechen und den Römern auch.
5: Eine Elle dieses Leinenstoffs, bitte.
6: Gerne, gnädige Frau.
4: Aber ein Problem bleibt natürlich.
5: Das soll eine Elle sein? Unverschämtheit. Schauen Sie mal hier. Höchstens halb so lang wie mein Unterarm.
6: Und? Ich habe halt sehr kurze Arme.
4: Jep, wir Menschen sind sehr unterschiedlich groß. Keine Elle gleicht der einen und kein Fuß dem anderen. Sogar bei einer Person. Ja, doch, hier, mein linker Daumen, der ist deutlich, deutlich größer als mein rechter. Welchen Daumen nimmt man da? Welchen Fuß?
7: Ich, der göttliche Pharao, bestimme jetzt, meine Elle ist das Maß aller Dinge. Dieser Stein ist exakt so lang wie eine königliche Elle, ein Meh. Er soll zur Überprüfung dienen.
4: Immer wieder wurden, wie hier im alten Ägypten, Grundmaße erstellt. Ähnlich war das auch bei Dingen, die man nicht der Länge nach abmessen konnte. Getreide zum Beispiel, Mehl, Linsen, Wein oder Bier. Für Getreide, Linsen und Flüssigkeiten nahm man deswegen Gefäße, also Tonkrüge, Amphoren, Fässer oder Schüsseln. Auch dort dachte man sich natürlich Grundmaße aus. Die römische Amphora zum Beispiel war ein Gefäß, das genau einen römischen Fuß hoch, breit und lang war. Oder etwa die mittelalterliche englische Gallone. Eine Röhre, die 6 Zoll lang, also ne, daumenbreit lang war und einen Durchmesser von 7 Zoll hat. Oder der Scheffel, das verbreitetste Maß im Mittelalter, dort wo heute Deutschland ist.
5: Ein Scheffel trockene Erbsen, bitte.
6: Ach, gerne, gnädige Frau.
4: Deutschland war damals in hunderte kleine Fürstentümer unterteilt.
5: Das soll ein Scheffel sein?
6: Sie kommen wohl nicht von hier. Das ist ein Oldenburger Scheffel. Es ist etwas kleiner.
5: Etwas?
4: Fast jedes dieser Fürstentümer oder auch einzelne Städte hatten ihre eigenen Scheffel. Ein bayerischer Scheffel war zum Beispiel 10-mal größer als ein Oldenburger Scheffel. Ähnlich war das mit der Elle oder dem Fuß. Ein unglaubliches Durcheinander. Total unpraktisch, ne? Wenn man Handel treiben will. Und in den Nachbarländern, also Frankreich, Spanien, Russland, gab es natürlich auch nochmal eigene Maßeinheiten. Es war also klar, so kann das nicht weitergehen. Im Jahr 1793, also vor 230 Jahren, da legte der französische Nationalkongress ein neues Längenmaß fest.
8: Ich präsentiere
4: eines, das nichts mit dem menschlichen Körper zu tun haben sollte.
8: Der Meter.
4: Wissenschaftler hatten gerade die Erde vermessen. Und so kam die Idee.
8: Wir nehmen einen 10-millionstel Teil der Strecke vom Nordpol zum Äquator.
4: Der Meter war geboren. Damit auch Zentimeter und Millimeter. Und wo man in Frankreich gerade dabei war, schuf man noch den Liter.
8: Wir bauen einen Würfel, der exakt 10 Zentimeter breit, hoch und lang ist. Das Wasser, das dort hineinpasst, ist genau ein Liter.
4: Und das Kilogramm.
8: Und was ein Liter Wasser wiegt, das nennen wir ein Kilogramm.
4: Diese neuen Maße setzten sich nach und nach auf der ganzen Welt durch.
9: Also wir machen da nicht mit.
4: Fast auf der ganzen Welt. In Großbritannien und den USA behielt man die Gallonen und Pfund und Unzen statt Kilogramm und Gramm. Das Internationale Büro für Maß und Gewicht wurde in Frankreich gegründet. Dort lagerten dann das Urkilo und der Urmeter als Grundmaße oder, wie man auch sagt, Maßverkörperung. Da konnte man dann immer genau sagen, hier genau so lang ist ein Meter oder so schwer ein Kilogramm. Diese Grundmaße braucht man eigentlich nicht mehr, denn mittlerweile wurden noch genauere und sehr komplizierte physikalische Formeln gefunden, mit denen Wissenschaftlerinnen und Wissenschaftler ein Kilo und einen Meter bestimmen können, und zwar sehr, sehr genau. Aber wenn es dann mal schnell gehen soll, können wir natürlich trotzdem mit den Füßen abmessen, vielleicht auch Pi mal Daumen.
1: Höchst interessant, was Mausreporter Paulus uns da gerade alles übers Messen und Wiegen erzählt hat, oder? Kommt, und jetzt versuche ich nochmal, unseren Weitsprung-Rekord zu knacken. Alle bereit? Dann hopp! Oh, hoppala, übergetreten, sagst du? Elefant, du willst mich wohl veräppeln. Och Mann, ich dachte schon, das war doch ein Top-Sprung. Fast noch das Mikrofon hier mit runtergerissen. Vielleicht machen wir das mit dem Springen doch besser draußen später. Ja. Aber wir könnten ja mal Speerwerfen ausprobieren. Meine ich ernst. Das machen wir gleich.

0: Bei uns geht's heute ums Messen. Und sag mal, wie macht ihr das denn eigentlich zu Hause, wenn ihr euch selber messen wollt?
1: Ich ziehe mir Socken und Schuhe aus, stell mich an die Tür. Mein Opa nimmt ein Buch, tut's auf meinen Kopf, macht da einen Strich an die Tür. Und dann holt mein Opa ein Messband raus und er misst das dann. Ich bin 1,45 Meter groß. Ich mag es, so groß zu sein, weil wenn ich im hohen Kühlschrank von ganz oben die Tomaten holen möchte, dann kann ich da halt auch ohne Hilfe von Erwachsenen da dran kommen.
2: Bei uns ist das so, wir machen das meistens mit einem Zollstock. Dann stellen wir uns an die Wand, meistens auch mit einem Buch auf dem Kopf. Ich bin 1,30. Ich finde das für mein Alter relativ klein. Meine Schwester, die ist 2 Jahre jünger als ich, die ist genauso groß wie ich, finde ich manchmal frustrierend.
3: Zu Hause haben wir so eine Messlatte und da malen wir dann manchmal so an die Wand so einen Strich und dann schreiben wir da den Namen und das Datum hin. Und ja, ich glaube, ich bin 1,40 mit Schuhen. In der letzten Zeit habe ich oft Beinschmerzen. Ich glaube, das kommt vom Wachsen.
4: Wir haben auch so eine Messlatte und ich messe mich so einmal in 2 Monaten und dann bin ich halt meistens 1 Zentimeter größer. Aber hauptsächlich wachsen bei mir meistens die Füße. Ich hatte vor einem halben Jahr noch Schuhgröße 35 und jetzt habe ich Schuhgröße 37.
5: Also wir messen mich eigentlich nicht mal eben so, weil ich es gerne wissen möchte. Mir ist das ziemlich egal. Aber ich war letztens auf einem Geburtstag von einer Freundin in der Kletterhalle und dort musste man sich messen und da wusste ich dann halt, wie groß ich bin. Ich bin 1,34 Meter.
0: Und ich bin 1,75 Meter groß, haben wir hier gerade auf die Schnelle nochmal gemessen. Ja, ich habe mich auch ein bisschen gewundert. Bisher war ich nämlich immer 1,69 Meter. Aber ich glaube, diese Idee mit dem Buch auf dem Kopf, die ist wirklich gut. Ich habe ein extra dickes Buch genommen und dann oben den Strich gemacht und zack, 6 Zentimeter gewachsen. Oder habe ich da jetzt was falsch gemacht mit dem Buch? Ach, okay, dann gleich nochmal ohne Buch

0: So Leute, seid ihr bereit für eine Runde Speerwerfen? Reingefallen machen wir natürlich nicht hier im Studio. Ihr habt natürlich recht, so ein Speer hier durchs Studio zu schleudern wäre viel zu gefährlich. Das machen wir draußen auf dem Sportplatz.
1: Oskar und Utsche ziehen ein Maßband auf den Rasen des Sportplatzes am Gymnasium Rodenkirchen in Köln. Daneben stellen die beiden 12-jährigen Jungs alle 5 Meter

0: Damen im Speerwerfen aufgestellt.
1: Ich erinnere mich, als ich in die Heimatlande war, wenn ich beim Wettkampf bin, dann kamen Leute und denken, was ist das, kann ich das aufheben? Habe ich gesagt, ja, die nehmen das auf die Hand. Oh, das ist aber sehr leicht, ich kann damit so weit werfen. Und ich sage, okay, wirf mal. Und sie nehmen das und werfen und das fliegt so komisch, weil sie die Technik nicht richtig kennen und ich muss manchmal lachen. Ne?
0: 400 Gramm wiegen die Speere von Uche, Oscar und Alejandro also. Das ist weniger als 2 Päckchen Butter. Und genau, sie sind ungefähr 2 Meter lang.
2: Ja, ragt ein Stück über euch hinüber auf jeden Fall.
0: Ein paar Meter entfernt macht sich Jan bereit zum Training. Er ist 18 Jahre alt und schon seit 7 Jahren beim Speerwerfen. Mittlerweile trainiert er unter den Bedingungen der erwachsenen Männer. Das heißt, sein Speer ist doppelt so schwer und auch deutlich länger. Und Jan zieht sich sogar spezielle Schuhe an. So wie Fußballer Schuhe mit Stollen unter der Sohle tragen, hat Jan Schuhe mit Nägeln unter der Sohle, sogenannte Spikes.
3: Auf der Unterseite haben die Nägel und wenn man dann schnell läuft, bieten diese Nägel halt zusätzlichen Halt. Und wenn ich im Anlauf dann später, wenn ich abwerfe, stemme, damit ich nicht im Boden wegrutsche.
0: Das Training kann losgehen.
1: Okay, Alejandro.
0: Der 13-jährige Alejandro nimmt seinen Speer, hält ihn ungefähr auf Höhe vom Ohr, waagerecht neben seinem Kopf und beginnt zu laufen.
1: Aber Arm ist so tief hier. Genau, ein bisschen hoch.
2: Also obwohl der ganze Körper auf- und abwackelt, darf sich der Speer eigentlich nicht bewegen.
1: Genau. Eine ruhige Hand und locker laufen.
0: Leichter gesagt als getan.
1: Tempo,
0: Oscar und Florence erklären mir, worauf es beim Speerwerfen ankommt. Sie zeigen mir 3 verschiedene Arten, wie der Speer gehalten werden darf und erklären mir, dass man beim Anlauf nicht nur normal geradeaus läuft, sondern vor dem Abwurf ein paar seitliche Hüpfer macht.
4: Also wir machen quasi einen Kreuzschritt, Seitgalopp, sag ich das mal so. Also wenn wir dann bei der Linie sind, vor der Linie so 2 Meter, dann springen wir ab und werfen dann.
0: Und natürlich gibt es auch dafür eine spezielle Technik. Das vordere Bein darf beim Abwurf nicht gebeugt sein, sondern muss gestreckt werden.
1: Und dadurch kann man viel Energie von der Anlaufgeschwindigkeit unterbremsen und in den Speer weiterleiten. Speerwurf ist eine Sportart, die nicht sehr einfach ist. Es ist sehr kompliziert. Man braucht viel Technik.
2: Es klingt kompliziert für die Arme, für die Beine, aber ich finde auch für den Kopf, weil man muss das ja alles irgendwie kombinieren, oder?
4: Manchmal fällt es mir auch noch schwer. Zum Beispiel bei mir ist das Problem, dass ich immer so einklappe dann.
2: Und den Oberkörper?
4: Ja, und dann den Wurf dann halt kreuze, dass der dann schräg kommt. Ich muss daran arbeiten, dass dann die Brust gerade rausgeht und dann, ja.
1: Alejandro und Uche, Arme weiter nach vorne führen. Ihr lässt den Speer immer so hier los, muss man weiter mit Hand nach vorne weiter schleudern. Und weiter schleudern. Pfeffer!
0: Florence holt ein Tablet aus ihrer Tasche und macht Videos davon, wie Uche, Alejandro, Oscar und Jan ihre Speere werfen. Danach schauen sie sich die Würfe gemeinsam an.
1: Was habt ihr gesehen, Körper von Uche beim Laufen?
5: Vorne,
1: ne?
0: Nicht nur für die 3 Jüngeren, sondern vor allem auch für den 18-jährigen Jan ist die Videoanalyse wichtig. Er nimmt an Meisterschaften teil und da muss die Technik bis ins kleinste Detail sitzen. Sein Rekord liegt bei fast 42 Metern Weite.
1: Okay, dann denkt ihr alle, was ich gerade gesagt habe und dann versucht ihr das zu korrigieren.
0: Zum Abschluss des Trainings machen Oscar, Uche und Alejandro einen kleinen Wettbewerb. Gegen Florence. Okay, als Jugendliche gegen eine ehemalige Landesmeisterin anzutreten, ist etwas schwierig. Deshalb wirft Florence nicht mit rechts, sondern mit links und lässt den Anlauf weg.
1: Komm, und mit Schleudern nach vorne.
0: Im ersten Versuch fliegt Uches Speer nicht weit genug. Alejandro ist dran.
1: Alejandro hat geschafft.
6: Ja, ist aber auch mal Glücksspeer.
1: Glück, komm. Und nochmal. Ja, ist besser geworden. Okay, Uche hat doch geschafft.
6: Ja!
7: Jawohl! Applaus auch von uns. Sag mal, die haben da doch eben gesagt, so ein Speer, der wiegt etwas weniger als ein Stück Butter. Also ein Stück Butter hätten wir ja da. Ah, besser auch nicht hier durchs Studio werfen, meint ihr? Okay, dann eben nicht.
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0: Okay, Zeit für die Frage des Tages. Gut, dass unser Funkwecker die Zeit für uns misst, damit wir hier nichts verpassen. Aber wie macht er das eigentlich? Maushörer Jakob interessiert das auch brennend.
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2: Hallo, ich bin Jakob, ich bin 8 Jahre alt und wurde entbunden. Wie weiß die Uhr immer, wie viel Uhr es ist? Die Funkuhr, meine ich.
0: Also eins kann ich mit Sicherheit sagen, das hat nichts mit diesen Funken zu tun. Ha. Ja, und den Rest, also die Antwort auf deine Frage, Jakob, findet jetzt hoffentlich Mausreporterin Jana für uns raus.
3: Jede Wand-, Stand- oder Armbanduhr auf der Welt geht falsch. Entweder ein klitzekleines bisschen nach oder auch vor. Meistens so wenig, dass man es gar nicht merkt. Manchmal geht sie aber auch so sehr nach, dass man zu einer Verabredung, zum Beispiel am Spielplatz, viel zu spät kommt. Das ist blöd. Eine Funkuhr geht genauer, denn sie bekommt die Zeit unsichtbar durch die Luft immer wieder neu mitgeteilt. Mit Radiowellen. So kamen früher auch die Töne ins Radio. Mit alten analogen Radiogeräten ist das heute auch noch so. Bei einer Funkuhr sind aber keine Töne zu hören, die übertragen werden, sondern nur die Information, wie viel Uhr es ganz genau ist in einem Moment. Und dann stellt sich das Ziffernblatt wieder neu ein. Das Signal kommt von einem sogenannten Zeitzeichensender. Der deutsche Zeitzeichensender steht in Mainflingen bei Frankfurt am Main. Von dort haben Funkuhren ihre Zeit. Zum Beispiel Bahnhofsuhren empfangen einmal in der Stunde die genaue Zeit aus Mainflingen. Armbanduhren sparen Batterie und stellen sich nur einmal am Tag genau nach der per Funk gesendeten Zeit neu ein, zwischen 1 und 4 Uhr nachts. Aber woher weiß der Zeitzeichensender die genaue Uhrzeit? Von einer Atomuhr. Atomuhren haben als Taktgeber kein Pendel, wie ihr es vielleicht aus einer alten Standuhr bei Oma oder Uropa kennt. In diesen knarzenden mechanischen Uhren wandert das Pendel einmal in der Sekunde von einer Seite zur anderen. Solche Uhren gehen auf Dauer manchmal ein bisschen falsch und müssen nachgestellt werden. In den Atomuhren, die die Zeit für Deutschland messen, geben Atome den Takt vor. Atome sind die unsichtbaren kleinen Bausteine, aus denen alles auf der Welt besteht. Die Atomuhr der Physikalischen Technischen Bundesanstalt für die richtige Uhrzeit in Mainflingen verwendet Cäsiumatome. Cäsium ist ein weiches, goldfarbenes Metall, das eine starke radioaktive Strahlung aussendet. In einer Atomuhr wird das Cäsium allerdings gut abgeschirmt und kann niemandem gefährlich werden. Im Cäsiumatom gerät dabei ein Elektron in der Hülle des Atoms in Schwingung. Und zwar über 9 Milliarden Mal in der Sekunde, also total schnell. Millionen Mal schneller als hier. Und weil eine Sekunde in so viele kleine Einheiten zerteilt wird, geht die Atomuhr so genau. In 100 Millionen Jahren geht sie nämlich nur eine Sekunde falsch. Und wenn sich eine Funkuhr an dieser Uhr immer wieder neu ausrichtet, dann geht sie auch immer genau richtig. Und man kann es nicht auf die Uhr schieben, wenn man zur Verabredung am Spielplatz zu spät kommt.
0: So, wissen wir das jetzt auch. Was ihr aber vielleicht noch nicht wisst, also Jakob weiß es, er hat es schließlich schon gemacht, aber ihr anderen wisst es vielleicht noch nicht, nämlich wie ihr eure Fragen an die Maus bei uns loswerden könnt. Das ist echt total einfach.
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0: Bitte. Habt ihr Lust auf ein kleines Rätsel? Dann hört doch mal gut hin, welches Ding, das auch etwas messen kann, die Kinder euch hier beschreiben.
1: Was ist das?
2: Wir haben das hier im Kindergarten auch.
3: Es ist so groß wie ein Stift.
4: Oder wie ein Pinsel.
5: Wenn man es gerade nicht braucht, dann muss man da so eine Plastikhülle draufstecken.
6: Da kommt eine Batterie rein.
7: Die Form ist so länglich.
8: Die Spitze ist silber vorne und hinten, wo man es anfasst, ist es grün.
9: Meistens kauft man es in der Apotheke.
10: Aber eigentlich hat jeder zu Hause.
11: Das macht man manchmal bei kleinen Kindern in den Po.
12: Unter der Zunge kann man es auch benutzen.
13: Kann man es auch ins Ohr stecken. Da muss man aber vorsichtig sein. Meistens steckt man es unter den Arm.
14: Wenn die fertig sind, machen die so piep, piep, piep, piep.
15: Also man braucht es, wenn ein Kind krank ist.
16: Da ist so eine Anzeige mit so Zahlen drauf.
17: Es kann bis 40 gehen, aber es kann auch bis 50 oder bis 60 so gehen.
18: Oh, du hast 37.
19: Oder schon 38.
20: Du musst ins Bett.
21: Ich mach dir noch einen Tee.
22: Es ist das Fieberthermometer.
0: Na klar. Haben alle erraten, oder? Ein nützliches Teil, das garantiert alle schon mal gesehen haben. Mit einem Fieberthermometer können wir unsere Körpertemperatur messen. Und dann gibt's aber ja auch noch andere Thermometer, welche, mit denen man messen kann, ob der Braten im Ofen fertig ist oder auch die, die uns verraten, wie warm oder kalt es draußen ist. Grundsätzlich funktionieren vermutlich alle Thermometer nach dem gleichen Prinzip. Aber Antonia möchte das gerne noch ein bisschen genauer wissen.
23: Hallo, ich bin Antonia. Ich bin 4 Jahre alt und ich möchte fragen, wie ein Thermometer funktioniert.
0: Boah, Antonia, da bin ich jetzt völlig raus. Ich habe echt so gar keine Ahnung davon. Aber unser Mausreporter Jan Philipp, der findet das bestimmt für dich raus. Also, wenn er mal aufgewacht ist endlich.
24: Och nee, nur noch 5 Minuten liegen bleiben.
25: Guten Morgen, aufstehen, Zähne putzen und Klamotten an, wir wollen los zum Ausflug.
24: Wie kann man so früh schon so gute Laune haben?
25: Na komm schon, hast du dir denn schon was zum Anziehen rausgesucht?
24: Nein, ich gucke erstmal, wie das Wetter draußen ist und wie viel Grad wir haben.
25: Okay, aber dann mach mal hinne.
24: Ja, das Wetter sieht doch ganz gut aus. Draußen vor meinem Fenster habe ich ein kleines Thermometer angebracht. Im Namen steckt schon drin, was man damit machen kann. Thermometer kommt aus dem Griechischen und heißt so viel wie Wärmemesser. Mein Thermometer ist ein kleines Glasröhrchen mit einer blauen Flüssigkeit drin. Rechts daneben ist eine Temperaturskala. Die Flüssigkeit ist neben der 15 stehen geblieben. Also haben wir im Moment 15 Grad Celsius draußen. Da dann ziehe ich ein T-Shirt an und einen Pulli und eine dünne Jacke drüber. So fühle ich mich wohl. Zu sagen, ob wir draußen aber jetzt 15, 18 oder nur 13 Grad haben, könnte ich nicht. Wir Menschen können zwar Temperaturen fühlen, sie genau messen allerdings nicht. Und deshalb nutzen wir Thermometer, wie das draußen vor meinem Fenster. Aber woher weiß das Thermometer, wie viel Grad wir draußen haben? Die Hersteller von Thermometern nutzen einen Trick. Sie wissen, dass sich Flüssigkeiten bei Wärme ausdehnen und bei Kälte zusammenziehen. Wasser können sie dafür aber nicht nehmen, denn das friert bei 0 Grad. Und das kann ja bei uns durchaus passieren. Aber weil auch andere Flüssigkeiten sich bei Wärme ausdehnen und bei Kälte zusammenziehen, nutzt man bei Thermometern in der Regel reinen Alkohol. Den kann man nicht trinken. Reiner Alkohol gefriert erst bei minus 114 Grad. So kalt wird es auf der Erde nicht. Und Alkohol verdampft erst bei 78 Grad. Auch so heiß wird es bei uns nicht. Deshalb ist die Flüssigkeit sehr gut für ein Thermometer geeignet. Wird es draußen im Laufe des Tages wärmer, wird auch die Flüssigkeit in dem Glasröhrchen im Thermometer wärmer. Sie dehnt sich aus und braucht mehr Platz.
1: Weil das Glasröhrchen so eng ist, kann die Flüssigkeit nirgendwo anders hin als nach oben. Der Flüssigkeitspegel steigt im Glasröhrchen und wir können auf der Temperaturskala ablesen, dass es am Nachmittag 23 Grad sind. Wenn zum Abend hin die Temperaturen fallen, wird auch die Flüssigkeit im Thermometer kälter. Sie zieht sich zusammen und braucht weniger Platz im Glasröhrchen. Der Pegel sinkt und liegt zur Schlafenszeit bei 9 Grad.
25: Wo bleibst du?
1: Jetzt habe ich mich hier total verquatscht. Also, die Flüssigkeit im Thermometer steigt, wenn es wärmer wird und fällt, wenn es kälter wird. Und da, wo die Flüssigkeit steht, können wir aufs Grad genau die Temperatur ablesen. Schnell noch den Pulli drüber ziehen und los, ich komme.
0: Ja, hopp, hopp, hopp, Jan Philipp. Ah, jetzt bist du auf jeden Fall passend für die Temperaturen angezogen. Das ist schon mal gut.

0: Nina Tschuber ist verliebt und das fühlt sich ja manchmal wirklich ein bisschen an wie Fieber haben, ne? So Leute, und jetzt alle Ohren auf für unser Neues.
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0: Woran denkt ihr bei dem Wort Quatschlied? Quatsch mit Soße, ja, sehr schön. Auf jeden Fall klingt Quatschlied nach was ziemlich Lustigem. Und genau das ist unser neues Maus-Lieblingslied tatsächlich. Lustig und quatschig und zum Mitsingen und Mittanzen ist es auch. Hier sind die Liedermonster für euch mit Quatschlieder.

0: Quatschlieder, das war unser neues Maus-Lieblingslied von den Liedermonstern. Und warum muss ich ausgerechnet jetzt an unseren Freund Captain Blaubär denken? Der hat doch nichts mit Quatsch zu tun, höchstens mit Seemannsgarn. Ja, höchstens.
1: So viel. Mensch, 20.000 Meilen unter dem Meer.
2: Ist ja irre spannend.
3: Dieser Captain Nemo ist aber ein schlimmer Finger. Immer die Schiffe von anderen Leuten zu versenken, also sowas.
2: Quatsch, der ist ein Genie.
1: Ein was?
2: Ein Genie. Ein ganz schlauer Typ. Ein begnadeter Erfinder. Eben ein ganz toller Typ. Immerhin hat Kapitän Nemo das erste Unterseeboot gebaut.
4: Tja, ja, so steht's in dem Buch von den Jules Verne. In Wirklichkeit war der Nemo ein ziemlicher Dösbarre.
3: Nun behaupte nur nicht, du hättest den Captain Nemo gekannt.
4: Gekannt? Ob ich den gekannt habe? Aber sicher habe ich den gekannt. Darum weiß ich ja auch, dass die Geschichten, die in dem Buch von Jules Verne stehen, von hinten nach vorne und wieder zurück erfunden sind.
2: Ach was?
1: Nur gut, dass du niemals Geschichten erfindest.
4: Ich erfinde keine Geschichten. Ich finde Geschichten. Geschichten, die das Leben schreibt. Und die von Captain Nemo fängt schon mal damit an, dass der Nemo kein Genie war, sondern der dümmste Seemann, der jemals die sieben Weltmeere befahren hat. Das heißt, ganz stimmt das nicht. Er hatte noch einen Matrosen an Bord, der war siebenmal dümmer als er. Das war ein Schwippschwager von Hein Blöd namens Kirk Dumblass. Zusammen waren die beiden so sternhagelblöd, dass sie sich mit ihrem Schiff sogar in einer Badewanne verirrt hätten. Die konnten sich nie einigen, in welche Richtung sie sich bewegen wollten. Und so knallten die, wo immer die auch hinliefen oder fuhren, mit jemand anderem zusammen. Mal mit sich selbst, aber leider auch mit anderen Schiffen. So zum Beispiel auch mit meinem, das daraufhin sofort versank. Ich konnte mich noch an Bord von Nemos Schiff, der Nautilus, retten und war gerade dabei, den beiden ordentlich die Meinung zu geigen. Da fing die Nautilus auch schon an zu kentern, weil die beim Zusammenstoß ebenfalls ein Leck bekommen hatte. Und so trieb sie Kiel oben im Wasser und begann schließlich langsam zu sinken.
3: Ach, und wo warst du?
1: Und Kapitän Nemo?
2: Und Kirk Dumblass?
4: Na, da drinnen, in der Nautilus, eingeschlossen in einer Luftblase. Tja, und so sanken wir dem Meeresgrund entgegen.
3: So, so, und dann seid ihr alle drei ertrunken. Und du bist eigentlich nur der Geist von Captain Blaubeer.
4: Dumm Schnack. Da war ja doch die Luftblase. Wir sanken 20 Meter tief oder 20.000 Millimeter, um ganz genau zu sein. 20.000 Millimeter unter dem Meer. Das muss man sich mal vorstellen. Tja. Und dann sind wir einfach unter Wasser losgelaufen, bis wir ans Ufer kamen.

0: Tja, und so habe ich ganz nebenbei damals das Unterseeboot erfunden.
1: Wie bitte?
0: Tja, bitte.
2: Und warum bitte steht davon nichts in unserem Buch?
0: Bitte, wenn du es wissen willst, weil der Nemo nämlich wiederum ein Schwippschwager von den Jules Verne war, der das Buch da geschrieben hat. Und da haben die mich einfach aus der Geschichte rausgeschrieben. Langt das, bitte?
3: Danke, das reicht vollkommen.
4: Wir sind vollkommen bedient.
0: Ah, ihr lest lieber die Lügengeschichten von dem Kerl da. Von wegen 20.000 Meilen unter dem Meer und all sowas. Und mir wird wieder mal nicht geglaubt, oder wie? Oder verstehe ich da jetzt was nicht?
2: Opa, deine Geschichten sind einfach zu glaubhaft.
4: Ja, die sind so unglaublich glaublich.
0: Sag ich doch.
3: Dass man es einfach nicht glauben kann.

0: So unglaublich glaubliche Geschichten, dass man es einfach nicht glauben kann. Ja, das ist auch eine schöne Beschreibung für Captain Blaubeers Seemannskahn, oder?
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0: New Kids on the Block, so heißt diese Band, die wir da gerade gehört haben. Und manche Eltern werden jetzt gerade vielleicht zusammengezuckt sein und gedacht haben, Moment, New Kids on the Block, in die war ich doch verknallt, als ich 10 war. Ja, damals haben die auch schon Musik gemacht. Und dann war es lange ruhig um sie und jetzt sind sie zurück mit einem neuen Album. Und das gerade war ein Song von diesem Album. Ja, bestimmt wie eine kleine Zeitreise für manche Eltern. Maushörerin Mayra möchte uns jetzt nicht auf eine Zeitreise schicken. Sie möchte mit uns auf Weltraumreise gehen.
1: Hallo, ich bin Mayra, 7 Jahre alt und ich möchte gerne wissen, wie weit weg der Mond ist. Tschüss.
0: Also Mayra, eins steht, glaube ich, fest. Die Entfernung zum Mond, die können wir weder mit unserem Lineal hier noch mit unserem 2-Meter-Maßband messen. Das beantwortet allerdings noch nicht, wie weit er denn nun wirklich weg ist. Das weiß unser Kollege Nico.
2: Um zum Mond zu kommen, brauchen wir Menschen sowas hier.
3: 3, 2, 1.
2: Eine Mondrakete. Die kann ziemlich schnell fliegen. Und das ist ein entscheidender Vorteil. Denn von unserer Erde bis zum Mond sind es im Schnitt etwa 384.400 Kilometer. Mal sind es mehr und mal sind es weniger. Das liegt daran, dass sich der Mond nicht in einem gleichmäßigen Kreis um unsere Erde herum bewegt, sondern auf einer sogenannten Ellipse. Das ist eine Art zusammengedrückter Kreis. Eine Rakete schafft diese 384.400 Kilometer in ungefähr 3 Tagen. Vor 52 Jahren, im Juli 1969, brauchten die amerikanischen Astronauten Neil Armstrong, Buzz Aldrin und Michael Collins mit ihrer Rakete 76 Stunden, um die Mondumlaufbahn zu erreichen. Danach mussten sie noch vom Raumschiff in ihre Mondlandefähre umsteigen. Wenig später waren Armstrong und Aldrin die ersten Menschen, die den Mond mit ihren eigenen Füßen betreten konnten. Eine Rakete braucht also ungefähr 3 Tage. Ein Flugzeug, also so eins, mit dem wir zum Beispiel in den Urlaub fliegen, wäre dagegen schon deutlich länger unterwegs, fast 3 Wochen. Das ist aber nur ein Gedankenspiel, denn ein normales Flugzeug käme niemals bis zum Mond. Es müsste nämlich sehr, sehr, sehr oft zwischenlanden, um seine Tanks wieder aufzufüllen. Und Tankstellen mitten im Weltall gibt es nicht. Wenn es sie gäbe und man alles mit einrechnet, wäre der Flieger rund 20 Tage am Stück unterwegs. Zum Vergleich, wenn man mit dem Flugzeug einmal die Erde umrundet, würde das rund 2 Tage dauern. Und wie lange wäre man mit dem Auto bis zum Mond unterwegs? Oh je, selbst wenn wir richtig schnell fahren würden, sagen wir 120 Kilometer in der Stunde auf der Autobahn, würden wir, viele hunderte Pausen und Tankstopps eingerechnet, etwa ein Dreivierteljahr brauchen, bis wir endlich da oben wären. So, und wer es noch abgefahrener mag? Für eine Radtour von der Erde zum Mond bräuchten fitte Radfahrer mindestens 5 Jahre. Na dann mal los.
0: Im Schnitt 384.400 Kilometer ist er entfernt, der Mond. Also, das ist eine Entfernung, die ich mir echt nicht vorstellen kann. Einmal um die ganze Welt sind ungefähr 40.000 Kilometer. Das bedeutet, wir müssten die Erde fast 10-mal umrunden, um auf diese Strecke zu kommen. Ey, das ist echt ziemlich viel.

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4: Für heute ist jetzt auch tatsächlich Schluss. Ich bin Nina und wir packen Funkuhren, Maßbänder, Wagen und Thermometer wieder ein und verabschieden uns von euch. Macht's gut und bis ganz bald.

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2: Hallo, ich bin Sophie. Ich bin 10 Jahre alt. Und ich wünsche mir das Lied 194 Länder. Und ich grüße meine Mama und die Maus, die Ente und den Elefanten.

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1: Hallo, ich bin Ronja und bin 6 Jahre alt und ich wünsche mir das Lied Up, Nobody's Perfect und ich grüße meine Lehrerin Frau Kurat und meine Mitschüler.

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1: Hallo, ich bin Leni, ich bin 5 Jahre alt und ich komme aus Düsseldorf. Ich habe eine

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2: Hallo, ich bin der Anton. Ich bin 8 Jahre alt und ich wünsche mir das Lied Quatsch mit Soße von der Band Deine Freunde. Und ich grüße meine Freunde Jasper und David.
3: Kinder, kommt rein. 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
1: Hallo, ich bin der Samuel und möchte gerne Real Real Rock You auf den Mausanrufbeantworter abspielen lassen. Damit grüße ich dich, Verena, die Ente, den Elefanten und die Maus. Mit freundlichen Grüßen von

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2: Ich heiße Isabella und wünsche mir Fußball-Event.

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1: Ich wünsche mir Alba und Zulé.

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1: Hallo, ich bin Justus. Ich wünsche mir das Lied Runaway von der Lante. Und ich wünsche die ganze Welt.

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1: Ich bin Marlena, 6 Jahre alt und ich wünsche mir das Lied Bello Ciao.

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1: Hallo, ich bin die Anna Schikore und ich grüße den Elefanten. Und mein Musikwunsch ist Cap'n Joe. 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
2: Hallo, ich heiße Jona, ich bin 7 Jahre alt und ich wünsche mir das Lied Call Me Maybe von Carly Rae Jepsen. Und damit grüße ich die Delfinklasse aus der Geschwisterschall und natürlich Maus, Ente und den Elefanten.

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1: Ey Leute, sag mal, heute ist doch ein besonderer Tag, oder?

0: Gute zum Geburtstag.
1: Das hier läuft bei uns gerade rauf und runter. Ganz neu im Mausradio. Kidde und Osmond mit dem Song Show Me Love.

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0: Ein schönes Plätzchen hier ist wirklich perfekt für ein kleines Picknick im Grün. Die Sonne scheint und die Blumen duften. Toll, so Picknickkorb, selbstgemachter Apfelkuchen. Ich liebe selbstgemachten Apfelkuchen. Mann, hau mal ab, wo kommen denn jetzt die ganzen Mücken her? Wieso ist es jetzt plötzlich nicht jetzt irgendwie Wolken hier? Das kann doch jetzt nicht wahr... Nicht, es sollte doch erst heute Abend... Oh nein, mein Kuchen! Mist, schnell ins Trockene.
1: Zugang Checkerbude genehmigt.
0: Hallo liebe Leute, habt ihr sowas schon mal erlebt? Mein schönes, wohl vorbereitetes Picknick einfach dahin. Ich bin dann schnell mit dem Fahrrad in die Checkerbude gefahren und habe zum Glück auch noch was Trockenes zum Anziehen gefunden. Aber auch wenn man es hier drinnen vielleicht gerade nicht hört, da draußen geht gerade die Welt unter. Das einzig Gute ist, es passt super zu unserem heutigen Thema, denn heute geht es nicht um den Weltuntergang, sondern es geht um Gewitter. Und wie immer muss ich mich nicht alleine drum kümmern, sondern ich habe Verstärkung und hier ist sie auch schon. Hier ist Mio!
2: Hallo Tobi!
0: Schön, dass du dich bei dem miesen Wetter hierher getraut hast und das einigermaßen trocken.
2: Ja, also ich hatte eine Regenjacke.
0: Schlau von dir. So, direkt mal die Frage. Hast du schon mal so ein richtig heftiges Gewitter erlebt?
2: Ja, schon. Also eigentlich nicht nur eins.
0: Das heißt, du bist wasserfest.
2: Ja, stimmt. Aber was ist das eigentlich für ein neuer Knopf hier auf dem Tisch?
0: Der bunte?
2: Genau. Darf ich den mal drücken?
0: Nein, noch nicht. Das ist im Moment noch ein Geheimnis.
2: Och, Manu.
0: Verrat uns doch erstmal bitte, welche Fragen hast du mitgebracht?
2: Hier sind sie. Frage Nummer 1. Warum donnert es beim Gewitter? Frage Nummer 2. Muss man vor Gewittern Angst haben? Und meine dritte Frage lautet, gibt es auch etwas Gutes an Gewittern?
0: Ich würde mal sagen,
3: das checken wir für euch.
0: Ja, schon krass so ein Gewitter.
2: Und deswegen auch eigentlich meine erste Frage, warum sind Gewitter so laut?
0: Also ich habe mal einen Blitzcheck gemacht fürs Fernsehen, deshalb weiß ich zumindest, wie Blitze entstehen.
2: Und zwar?
0: Die kommen aus den Wolken, ist ja klar. Ohne Wolken gibt es keine Blitze. Und Wolken bestehen ja aus ganz vielen kleinen Wassertropfen. Also Wasserdampf, ne?
2: Mhm.
0: Der steigt erstmal von der Erde nach oben. Zum Beispiel, wenn es im Sommer heiß ist und die Sonne scheint auf die Erde, dann verdunstet ganz viel Wasser.
2: Und wenn da ganz viel Wasser drin ist, werden die dann auch so dunkel?
0: Genau. Und durch die warme Luft steigen diese Wolken dann immer höher und höher und...
2: Jackie?
0: Was ist denn?
4: Ich langweile mich so. Kann ich mal?
0: Was denn?
4: Erklären.
0: Na, dann mach du doch mal aus den grauen Wolken ein schönes Gewitter, bitte.
4: Mach ich. Je höher die schwere Regenwolke aufsteigt, desto kälter wird die Luft. Irgendwann ist es so kalt, dass diese winzigen Wassertropfen zu kleinen Eiskristallen gefrieren, die wie wild in der Wolke herumsausen. Immer von oben nach unten. Dabei reiben sie sich heftig aneinander und es entsteht eine immer größer werdende elektrische Spannung. Das heißt, die kleinen Eiskristalle werden wie bei einem Magnet immer stärker von der Erde unten angezogen. Und irgendwann ist die elektrische Spannung so groß, dass sie zu Boden schießt.
2: Das ist dann also der Blitz?
0: Genau, so ein Blitz ist im Grunde nichts anderes als eine riesige Menge elektrischer Strom, der ganz kurz von der Wolke oben runter Richtung Erde fließt.
2: Und wieso donnert es dabei?
0: Es donnert tatsächlich, weil der so heiß ist. Schätz mal, was für eine Temperatur so ein Blitz haben kann.
2: Boah, vielleicht 5000 Grad?
0: Also richtig, ja. Jackie, ja bitte, du darfst.
4: Blitze können bis zu 30.000 Grad heiß werden.
2: Boah.
0: Wie heiß wird euer Backofen, also zum Vergleich?
2: Unsere in der Küche kriegt, glaube ich, 250 hin.
0: 250 Grad, ne? Ja, und da kann man sich schon richtig dran verbrennen, wenn das also eine Weile heiß gelaufen ist.
2: Das heißt, ein elektrischer Blitz wird dann mehr als 100 Mal heißer als ein Backofen?
0: Ist so.
2: Aber Hitze macht doch eigentlich jetzt keine Geräusche von sich aus so...
0: Nee, Jackie macht aber Geräusche. Was willst du denn sagen?
4: Der Donner entsteht, weil der glühend heiße Blitz in einer wahnsinnigen Geschwindigkeit durch feuchte Gewitterluft zur Erde runterzischt. Denn dabei wird die feuchte Luft für einen winzigen Moment sozusagen schockerhitzt. Und das hört man.
2: Explodierende Luft. Krass.
0: Ich habe das Gefühl, deine erste Frage ist damit beantwortet.
2: Absolut.
0: Sehr gut, dann kannst du jetzt mal den grünen Knopf drücken, bitte. Der Donner bei einem Gewitter entsteht durch den Blitz.

0: Der Blitz ist extrem heißer elektrischer Strom, der die feuchte Luft um sich herum so stark und schnell erhitzt, dass sie mit lautem Krachen explodiert.
1: Gecheckt! Wenn bei einem Gewitter so ein extrem starker elektrischer Strom fließt, der über 100 Mal heißer ist als ein Backofen, dann verstehe ich langsam, warum Gewitter so gefährlich sein können.
0: Also ich meine, es können ja ganze Häuser abbrennen, wenn es dumm läuft und der Blitz da einschlägt.
1: Bisschen beunruhigend irgendwie.
0: Ja, verstehe ich. Aber bevor jetzt alle Panik kriegen, kommen wir einfach schnell zu deiner zweiten Frage und klären das einfach.
1: Gute Idee. Meine zweite Frage ist, muss man vor Gewittern Angst haben?
0: Also, lieber Mio.
1: Jetzt fragst du mich bestimmt, ob ich vor Gewittern Angst habe, oder?
0: Genau, das wollte ich. Gute Frage, ne? Erzähl mal.
1: Ich habe grundsätzlich keine Angst vor Gewittern, weil da, wo ich wohne, wie gesagt, gibt es halt viele Gewitter.
0: Mhm.
1: Also ich bin halt dran gewöhnt so.
0: Ja.
1: Hast du denn Angst vor Gewittern eigentlich?
0: Das kommt so ein bisschen drauf an, wo ich bin. Also prinzipiell finde ich Gewitter was total Tolles.
1: Aha.
0: Wenn ich drin sitze und rausgucke und da ist ein Gewitter, das finde ich erstmal gemütlich und ich finde es super schön, das anzusehen. Und ich verbinde das auch total mit Tagen bei meiner Oma. Immer wenn es Gewitter war, hat die so Bratapfel gemacht im Ofen. Und dann saßen wir drin und draußen war es dunkel und regnerisch und dann haben wir Bratapfel gegessen. Das fand ich toll.
1: Oh, lecker.
0: Aber es gab schon auch mal Momente, muss ich sagen, wo ich es ein bisschen gruselig fand.
1: Erzähl doch mal.
0: Vielleicht später, jetzt gerade noch nicht.
1: Das würde mich jetzt aber schon mal interessieren.
0: Ich will jetzt nicht mitten in der Sendung erzählen, wann ich Schiss hatte.
1: Okay, aber dann am Ende der Sendung. Abgemacht?
0: Mal gucken.
1: Ach Mann.
0: Vielleicht hat Jackie ja Angst vor Gewittern, hm?
2: Sagen wir mal so, ich bin zwar eine Maschine, die eigentlich keine Gefühle haben sollte, aber bei meiner Programmierung wurde da etwas verändert und ich muss zugeben, dass Gewitter mit ihren starken Stromblitzen mir und meinem elektronischen Gehirn erheblichen Schaden zufügen könnten. Also wenn so eine hohe elektrische Spannung auf meine Festplatte treffen würde, was ja aber glücklicherweise noch nicht vorgekommen ist und hoffentlich auch niemals geschehen wird.
1: Aber es gibt doch auch so Blitzableiter auf dem Dach. Sind die nicht dafür, dass der Blitz gerade eben nicht ins Haus einschlägt?
2: Moment, ich suche. Blitzableiter, Blitzschutzanlage, äußerer Blitzschutz durch Blitzableiter, der den Blitz beim Einschlag direkt in den Boden ableitet und unschädlich macht. Und innerer Blitzschutz dient dem Schutz vor Überspannung von elektrischen Geräten. Da bin ich aber sehr beruhigt. Tobi, wir haben doch hoffentlich einen Blitzschutz auf der Checkerbude?
0: Also, so genau weiß ich das jetzt irgendwie nicht, aber also ich glaube, es gibt Blitzableiter nur bei besonders hohen Gebäuden. Recherchier das doch mal kurz.
2: Stimmt. Nur Hochhäuser und öffentliche Gebäude, also zum Beispiel Schulen, die höher als 20 Meter sind, müssen einen Blitzschutz einbauen. Oder Häuser, die besonders weit oben stehen, zum Beispiel auf einem Hügel. Ansonsten besteht keine Pflicht. Was machen wir denn dann mit mir?
0: Es gibt ja einen ganz einfachen Trick. Also wenn Gewitter ist, ziehen wir einfach deinen Stecker aus der Steckdose und dann kann dir überhaupt nichts mehr passieren.
2: Versprichst du mir das?
0: Na klar.
2: Aber es gewittert doch draußen gerade. Und wenn du mir jetzt den Stecker ziehst...
0: Ja, aber du wolltest doch gerade...
2: Oje.
1: Schauen wir doch erstmal nach, ob es überhaupt noch gewittert.
2: Ja, bitte mal checken.
0: Warte mal, ich gucke aus dem Fenster.
1: Regen noch ein bisschen, aber ist schon viel heller dahin.
0: Also ich glaube, du kannst eingesteckt bleiben, Jackie.
2: So, ich jedenfalls bin jetzt wieder völlig angstfrei. Und wir sollten uns unbedingt mal langsam mit den Gefahren für euch Menschen beschäftigen.
0: Es heißt doch immer, Gefahr erkannt, Gefahr gebannt. So ein Sprichwort, was im Grunde ja nur bedeutet, wenn wir wissen, welche Gefahren es gibt, dann können wir auch was dagegen tun.
1: Und das würde ich sagen, machen wir jetzt auch mal.
0: Und gucken uns Gefahren an, die von Gewittern ausgehen. Finde ich gut. Was ist das Erste, was dir einfällt?
1: Vielleicht, dass man irgendwo draußen ist.
0: Ja, man ist draußen und das Gewitter zieht auf. Und was würdest du dann sagen, sollte man tun?
1: Also ich glaube, dann sollte möglichst schnell in irgendein Haus oder so rein.
0: Fällt dir noch was ein, was Leute immer sagen, wo man bei Gewittern hingehen sollte?
1: Ja, mein Papa sagt immer bei Gewittern, wenn wir gerade im Auto sitzen, dass wir sicher sind, wegen irgendwie einem faradüischen, keine Ahnung wie, Käfig.
0: Genau, so ist es. Es heißt Faradayischer Käfig. Und so ein Käfig, der ist ja aus Metallstäben.
1: Mhm.
0: Und die sind geschlossen einmal um einen rum, sonst wäre es kein richtiger Käfig. Und genauso ist es beim Auto. Das besteht ja aus einer geschlossenen Metallhülle. Also die Karosserie, das, wo man einsteigt, die Tür und so weiter.
1: Mhm.
0: Und da kommt der Strom dann eben nicht rein. Die elektrische Ladung von diesem Blitz, die verteilt sich komplett auf diese äußeren Metallflächen. Und innen drin bist du geschützt.
1: Und wenn ich jetzt in einem Wald bin?
0: Ja, das ist immer die Frage, ne? Unterstellen oder nicht unterstellen?
1: Da gibt's doch so einen Gewitterspruch. Ich glaube, Eichen sollst du weichen und Buchen sollst du suchen.
0: Vielleicht weiß Jackie was. Jackie?
2: Der Volksmund sagt tatsächlich, vor den Eichen sollst du weichen und die Weiden sollst du meiden, zu den Fichten flieh mitnichten, doch die Buchen sollst du suchen. Aber das solltet ihr euch gar nicht erst merken, denn es ist ziemlicher Quatsch. Merkt euch besser, wenn wirklich mal ein Gewitter direkt über euch sein sollte, nicht in den Wald gehen und auch nicht sonst unter irgendeinen Baum stellen und auch nicht unter irgendeinen anderen hohen Masten. Denn Blitze schlagen meist in den höchsten Punkt der Umgebung ein. Deshalb gilt, macht euch klein, sucht euch eine Kuhle oder hockt euch zur Not einfach auf den Boden.
0: Also einfach klein machen, kann man sich ja ganz gut merken.
1: Und dass Bäume kein guter Schutz sind.
0: Jackie, hast du noch mehr Tipps?
2: Ganz besonders gefährlich sind auch Gewässer, Seen, Freibäder oder das Meer. Brauen sich dunkle Wolken zusammen, sollte man deshalb so schnell wie möglich aus dem Wasser raus und Abstand halten.
1: Genau, weil das Wasser leitet ja den Strom.
2: Exakt. Wenn ein Blitz ins Wasser einschlägt, dann wird um die Stelle herum mehr als 100 Meter weit das Wasser unter Strom gesetzt. Und das ist natürlich lebensgefährlich.
0: Gut, aber es ist ja wirklich so, wenn man weiß, worauf man achten muss, dann muss man auch keine Angst haben. Und genau deshalb sagt man eben Gefahr erkannt, Gefahr gebannt.
1: Okay.
0: Es ist aber ja auch sehr hilfreich zu wissen, wie weit ein Gewitter von einem entfernt ist und in welche Richtung es zieht, um das so ein bisschen einschätzen zu können.
1: Dann zählen wir immer die Sekunden zwischen Blitz und Donner.
0: Ja.
1: Und dann muss man das irgendwie so umrechnen und dann hat man irgendwie die Entfernung, wie weit das Gewitter von einem entfernt ist.
0: Genau, so habe ich es auch im Kopf. Irgendwie kriegt man eine Kilometerzahl raus oder so, ne? Jackie, wie geht das?
2: Man rechnet die Entfernung des Gewitters mit Hilfe der Schallgeschwindigkeit des Donners und der Lichtgeschwindigkeit des Blitzes aus. Donner und Blitz sind ja an einem Ort, aber das Licht ist viel schneller bei uns als der Donner. Deshalb gilt, je mehr Zeit zwischen Blitz und Donner liegen, desto weiter ist auch das Gewitter entfernt. Jede gezählte Sekunde zwischen Blitz und Donner bedeutet 330 Meter Entfernung. Kleine Rechenaufgabe für euch. Wie weit ist das Gewitter entfernt, wenn ihr zwischen Blitz und Donner 10 Sekunden zählt? Na?
1: Das ist leicht. Da rechne ich einfach 10 mal 330 Meter ist 3300 Meter. Also 3 Kilometer und 300 Meter ist das Gewitter weg.
2: Exakt.
0: Du alter Kopfrechner. Vielen Dank dir.
2: War mir ein Vergnügen.
1: Und mir fällt noch was ein, wo man sich auch vor Gewittern schützen kann.
0: Okay, und sag?
1: Ganz was Einfaches. Bevor man zum Beispiel in die Berge zum Wandern geht...
0: Ja?
1: In die Wetter-App schauen.
0: Ja gut, das stimmt. Aber sag mal, jetzt haben wir ja so lange über Gefahren und so weiter vom Gewitter gesprochen. Hast du das Gefühl, dass deine Checkerfrage damit geklärt ist?
1: Auf jeden Fall.
0: Ein Gewitter kann für uns gefährlich sein und uns Angst machen. Aber nur, solange wir nicht wissen, wie wir uns schützen können. Wer sich mit den Gefahren auskennt und weiß, was zu tun ist, der muss auch keine Angst vor Gewittern haben.
1: Gecheckt!
0: Zwei Fragen haben wir schon geklärt. Bleibt noch eine dritte und letzte Frage übrig.
1: Ja, und die Frage, wann ich den bunten Knopf endlich mal drücken darf.
0: Ach ja, stimmt, der bunte Knopf. Der Moment kommt immer näher, aber wir haben noch eine Checkerfrage davor.
1: Meine dritte Frage lautet, gibt es auch etwas Gutes an Gewittern?
0: Okay, also wir haben jetzt so viel Negatives aufgezählt und Gefahren von Gewittern und so. Ich habe so ein bisschen meine Zweifel, ob es noch irgendwas wirklich Gutes zu sagen gibt.
1: Aber du kennst doch eigentlich immer jemanden, der sich bei unserem Checkpot-Themen super auskennt, oder?
0: Ja, da hast du recht. Das stimmt.
1: Also fragen wir diesen jemand doch einfach, statt gleich zu sagen, Gewitter sind nur schlecht.
0: Ich habe tatsächlich eine Idee. Ich kenne Inger Beck.
1: Wusste ich's doch.
0: Die ist Wetterexpertin, arbeitet auf der Wetterstation auf Deutschlands allerhöchstem Berg.
1: Auf der Zugspitze?
0: Genau so ist es. In der Nähe von Garmisch-Partenkirchen. Und da steht die Umweltforschungsstation und da habe ich für meinen Wolkencheck auch schon mal mit ihr gedreht. Und ich bin mir ganz sicher, dass die sich auch super mit Gewittern auskennt.
1: Das glaube ich.
0: Dann kann ich ja mal wählen.
3: Inga Beck, Schneefernehaus.
0: Hallo Inga, hier ist der Tobi, guten Tag.
3: Hi, servus Tobi, das ist ja cool, dass du dich mal wieder meldest.
0: Schön, dass ich dich erreiche. Wie ist es denn gerade, das Wetter bei euch auf der Zugspitze?
3: Ah, du, momentan ist hier alles voller Nebel. Ob das ein Gewitter wird, weiß ich nicht.
0: Aber damit sind wir schon im Thema. Wir machen nämlich den Checkpot heute zum Thema Gewitter. Und der Mio und ich haben schon ganz viel zum Gewitter rausgefunden, fragen uns aber gerade vor allem, gibt es eigentlich auch was wirklich Gutes an Gewittern?
3: Ja, es ist natürlich tatsächlich so, dass viele Leute erstmal Gewitter mit ganz vielen schrecklichen Dingen verbinden. Mhm. Aber es ist tatsächlich so, dass Gewitter viele gute Dinge hat.
0: Ach komm.
3: Insbesondere eben für unsere Umwelt und somit auch für uns.
0: Okay, das musst du erklären. Also was sind das denn für positive Dinge?
3: Ich meine, vielleicht hast du das ja auch schon selber mal bemerkt. Wenn du jetzt draußen nach einem richtigen Regenfall oder einem Gewitter rumläufst, ja, hast du schon mal gemerkt, die Luft riecht irgendwie anders.
0: Absolut. Ja, ich liebe das tatsächlich. Den Geruch nach einem Gewitter finde ich toll.
3: Genau, das riecht irgendwie sauberer.
0: Genau.
3: Und tatsächlich ist es auch so. Ein Gewitter funktioniert eigentlich wie eine große Kehrmaschine. Mhm. In der Luft sind viele Staubteile und Schadstoffe, Abgase. Und durch das Gewitter, durch die Blitze, die entstehen, werden diese Schadstoffe einfach weggekehrt, sodass nach einem Gewitter tatsächlich unsere Luft außenrum sauberer ist als davor.
0: Cool, das habe ich nicht gewusst.
3: Und es gibt noch andere Dinge, die auch wichtig sind. Und zwar, ein Blitz funktioniert ja deswegen, weil verschiedene Teilchen in der Atmosphäre sind, also im Himmel.
0: Ja.
3: Die einen sind positiv geladen und die anderen negativ. Das ist wie bei einem Magnet.
0: Genau.
3: Das ist auch, die einen ziehen sich an, die anderen stoßen sich ab. Das kennt man schon von den kleinen Eisenbahnen zu Hause, die man versucht zusammenzutun.
0: Ja.
3: Und genau solche Teilchen sind auch in einer Wolke. Und durch die Blitze entstehen jetzt ganz viele von diesen Teilchen.
0: Mhm.
3: Und dadurch, dass die einen Sachen anziehen wollen und mit den Blitzen auch auf die Erde kommen, sammeln die auch Schadstoffe oder Keime im Boden auf und tun diese quasi dem Boden wegnehmen. Und darüber hinaus tun sie andere in den Boden rein. Stickstoff nennt man das. Und der wirkt wie ein Dünger für unsere Pflanzen, die dann besser wachsen können.
0: Das habe ich auch nicht gewusst.
3: Ja, das ist auch wirklich etwas, was viele Leute nicht wissen. Und das aber wirklich wichtig ist, weil das hast du ja bestimmt auch schon gehört, dass jetzt ganz viel über den Klimawandel geredet wird.
0: Klar.
3: Und auch tatsächlich ist es so, dass Gewitter dazu beitragen, da sie eben diese Sachen im Himmel in der Atmosphäre machen, dass es weniger zur Klimaerwärmung kommt.
0: Ist ja verrückt. Aber sag mal, wenn die so viele auch positive Eigenschaften haben, kann man dann nicht irgendwie versuchen, sich Gewitter auch gezielt zunutze zu machen oder selbst eine Art Gewitter zu erzeugen, damit es diese Effekte gibt?
3: Das ist witzig, dass du das jetzt sagst, weil genau darüber habe ich heute was gelesen.
0: Ah.
3: Und zwar gibt es zum Beispiel in Schweden schon Bauern, die versuchen, Blitze zu erzeugen und damit quasi ihre Felder nicht zu düngen, sondern zu blitzen.
0: Nee, krass.
3: Damit sie dann keinen Dünger kaufen müssen, der übrigens auch sehr viel giftiger für die Pflanzen ist und auch für uns, wenn wir die Pflanzen essen, sondern quasi einen natürlichen Dünger in dieses Feld einbringen.
0: Cool. Inga, vielen lieben Dank. Du hast uns total geholfen. Ich glaube, die Checkerfrage haben wir mit dir beantwortet.
3: Das freut mich, wenn ich weiterhelfen konnte.
0: Bis zum nächsten Mal. Mach's gut.
3: Ja, servus, Tobi.
0: Ciao.
1: Ha! Habe ich's doch gewusst. Es gibt immer irgendwas Gutes. Auch am Gewitter.
0: Ja, du hattest schon recht. Ich hab's wirklich nicht gewusst. Aber jetzt, Mio?
1: Was?
0: Jetzt kannst du die Frage für gecheckt erklären, oder?
1: Ach so, ja klar.
0: Gewitter haben nicht nur schlechte Eigenschaften. Wenn bei einem Gewitter die Luft explodiert und es blitzt und donnert, entsteht Stickstoff, der unsere Pflanzen düngt. Und gleichzeitig werden Schadstoffe aus der Luft gefiltert.
4: Gecheckt.
0: So, lieber Mio, jetzt sind wir knapp vor Ende der Sendung und ich persönlich hätte noch Lust, was mit dir auszuprobieren.
1: Oh ja, was denn?
0: Also entweder ich stelle dir jetzt ganz, ganz schwere Fragen zum Thema Gewitter, so richtig wissenschaftliche Fragen, oder wir machen ein Experiment.
1: Was für eine Frage, auf jeden Fall ein Experiment.
0: Sehr gute Wahl. Wir haben jetzt eigentlich fast alle Themen zum Gewitter durchgesprochen, aber eine Sache fehlt ja eigentlich noch.
1: Der Regen?
0: Genau, hat was damit zu tun zumindest. Guck mal, wenn sich jetzt draußen diese ganz dunklen Gewitterwolken verzogen haben und es dann nur noch so ein bisschen vor sich hin tröpfelt, was können wir dann sehen? Jetzt darfst du mal den ganz bunten Knopf drücken.
1: Endlich. Ah, klar, ein Regenbogen natürlich.
0: Genau so ist es.
1: Deshalb ist der Knopf auch so bunt.
0: Genau. Und deshalb habe ich mir gedacht, wir machen uns zum Ende dieses Checkpots einfach einen eigenen Regenbogen.
1: In der Checkerbude?
0: Kann man machen, ja. Wir müssen nur das Fenster aufmachen. So, guck mal, Sonne scheint schon wieder.
1: Aber es regnet doch gar nicht.
0: Macht aber nichts.
1: Du willst es aber nicht hier mit einem Gartenschlauch rumregnen.
2: Das geht unter gar keinen Umständen. Da bekomme ich einen Kurzschluss und dann könnt ihr mich gleich zum Wertstoffhof bringen, oder?
0: Nee, keine Angst. Wir machen das nicht mit einem Gartenschlauchregen.
1: Da bin ich mal gespannt.
0: Ihr zu Hause könnt übrigens das auch ausprobieren, wenn ihr mögt, wenn bei euch die Sonne scheint. Also, wir brauchen noch, guck mal hier, ich gebe dir mal einen Suppenteller.
1: Mhm.
0: Genau, ein bisschen Wasser, gieß das mal bitte in den Teller rein.
1: Okay.
0: Kannst du dir vorstellen, was das Wasser im Teller sein soll?
1: Der Regen.
0: Genau so ist es. Jetzt brauchen wir noch, warte mal, hier habe ich ein Blatt Papier. Guck mal, nimm mal das.
1: Ah ja, perfekt.
0: Genau, und einen Taschenspiegel, so einen kleinen Spiegel, bitte sehr.
1: Ja.
0: Du wirst gleich staunen. Den Teller stellen wir jetzt nämlich direkt hier in die Sonne ans Fenster.
1: Okay.
0: Und jetzt nimm mal bitte den Spiegel und halt ihn ins Wasser. Und zwar so schräg, dass die Sonne genau da drauf scheint. Und was passiert jetzt mit dem Sonnenstrahl?
1: Der Strahl wird irgendwie gespiegelt und strahlt hier im Zimmer rum.
0: Genau. Und guck mal, jetzt komme ich nämlich mit meinem Papierblatt. Jetzt müssen wir nur gucken, dass der Sonnenstrahl vom Spiegel direkt auf mein weißes Blatt hier fällt. Achtung. Und jetzt guck, was passiert.
1: Ein Regenbogen auf dem Papier.
0: Schön, ne? So, lieber Mio, jetzt haben wir einen Regenbogen gezaubert und drei Fragen beantwortet. Damit sind wir doch am Ende
1: aber
0: des
1: Aber was ist mit deiner Geschichte? Hast du schon vergessen?
0: Was denn für eine Geschichte?
1: Ja, die du am Anfang erzählen wolltest.
0: Ja, also es gab schon mal eine Situation, wo ich dann doch auch Angst vor Gewitter hatte. Ich war mal mit meinem Campingbus am Gardasee und stand da ganz allein und da zog ein wirklich richtig krasses Gewitter auf und ist von der anderen Seite des Sees auf mich zugerollt. Und es war so laut und die Blitze waren so krass, dass ich so dachte, heieiei, das geht jetzt aber rund. Und ich war aber ja in meinem Auto. Dann ist mir aber aufgefallen, Mist, mein Auto hat überhaupt gar kein Blechdach, sondern oben ist es aus so Plastik oder sowas, weil es halt dieses Hochdach hat, weil es ein Camper ist. Und ich wusste aber nicht, bin ich jetzt sicher oder bin ich hier in der größten Gefahr? Und ich wusste und wusste und wusste es einfach nicht. Das Gewitter kam immer näher und irgendwann sind die Blitze auch wirklich um mich rum, gefühlt zumindest, eingeschlagen. Und ich lag da ganz steif in meinem Bett und habe einfach nur gedacht, oh Gott, bitte hör auf, bitte hör auf, bitte hör auf, bitte hör auf. Und ich hab's, ja, aber das war tatsächlich, glaube ich, wirklich meine einzige echt unangenehme Gewittererfahrung aller Zeiten.
1: Ja, aber du hast ja offensichtlich zum Glück überlebt.
0: Offensichtlich, sonst hätten wir heute nicht so schön über Gewitter reden können.
1: Stimmt, aber da habe ich auch noch eine kleine Geschichte.
0: Ja.
1: Also das hat wieder was mit dem Regenbogen zu tun.
0: Mhm.
1: Nämlich, dass man anscheinend am Ende des Regenbogens einen Topf voller Gold finden kann.
0: Wirklich? Das habe ich noch nie gehört, das ist ja toll.
1: Ja, ich würde sagen, wir suchen einfach mal, oder?
0: Unbedingt.
1: Aber vorher verabschieden wir uns.
0: Einverstanden, das kann wahrscheinlich ein bisschen länger dauern. Ich weiß nicht, ob wir hier Gold in der Checkerbude finden, aber ich glaube dir. Liebe Leute, das war der Checkpot zum Thema Gewitter. Und Mio, es war mir mal wieder eine wirklich große Freude.
1: Hat mir auch sehr Spaß gemacht.
0: Liebe Leute, schön, dass ihr dabei wart. Vielen Dank fürs Zuhören. Wenn ihr euch für Gold interessiert, wir haben mal einen Checkpot gemacht zum Thema Gold. Den solltet ihr euch anhören, während Mio und ich jetzt nach einem Goldschatz suchen.
1: Auf jeden Fall.
0: Tschüss.
1: Tschüss.
0: So, Mio, du guckst hinterm Sofa und ich mach mal hier in dem Regal einfach.
1: Okay, wird gemacht.
0: Au!
1: Alles gut, Tobi?
0: Ja, au.
1: Also hier hinterm Sofa ist irgendwie nichts.
0: Ja, hier ist auch nichts.
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1: Ohren auf und ganz genau hinhören. 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

0: Erzähl mal.
1: Mein größtes Abenteuer war eine Tour in den Bergen. Da sind wir durch die Wolken gelaufen, weil es so weit oben war und die Wolken sind runtergekommen. Ich musste an einer Stelle stehen bleiben, weil man konnte nichts mehr sehen und dann konnte man nicht wissen, wo der Abgrund ist. Ja, das war spannend, so still zu stehen und die Wolken gingen an einem. Die Luft war sehr, sehr kalt. Dann sind wir weitergelaufen und am Ende der Tour war dann ein eiskalter Bergsee. Da sind wir drin baden gegangen. Das war wie durch Eiswürfel. Laufen.
2: Wir sind schon mal zum Piratenturm gegangen in Mallorca und dann hatte ich den Schlüssel für die Tür. Da war so eine Leiter, da sind wir da hochgeklettert und dann waren wir ganz, ganz oben. Da haben wir das ganze Meer gesehen mit Schiffen und hatten hier ganz viel Aussicht.
3: Ich war schon mal in Phantasialand, da war ich das erste Mal auf Chiapas, das ist eine Wasserbahn, die steilste Wasserbahn der Welt. Und da geht es einmal richtig steil bergab und da musste ich schreien. Man denkt dann, man fliegt und hat so einen Bauch gekriegt, dann habe ich die Augen zugemacht und einmal habe ich auch nicht geschrien, das war toll.
4: An Halloween war das spannend. Da bin ich mit meiner Freundin alleine rausgegangen und wir haben dann auch am Tür geklopft und nach Süßes oder Saures gefragt und dann haben wir auch ein paar Jungs aus unserer Schule erschreckt und dann sind wir uns halt hinterhergerannt. Die waren zu dritt und wir nur zu zweit. Dann haben wir es gekriegt und das war dann ganz witzig. Das war schön.
5: Wir waren im Urlaub, da haben wir eine Nachtwanderung mit Taschenlampen gemacht und dann war das so richtig cool, fand ich. Da hat es richtig gekribbelt. Dann sind wir dann ein bisschen in den Wald spaziert, dann haben wir Taschenlampen, dann haben wir so gewedelt mit denen und das hat Spaß gemacht.

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1: Hallo, ich bin die Charlotte, bin 7 Jahre alt und ich wünsche mir das Lied Lush Life. Und ich grüße die Maus und das ganze Maus-Team und noch den Hasen. Tschüss!

0: Erzähl mal.
1: Im Sommer laufe ich immer gerne im Garten barfuß. Ich finde, das ist total erfrischend. Es ist natürlich dann blöd, wenn man in irgendwas Nasses tritt. Und ich bin einmal so einen Hügel runtergelaufen im Garten. Da lag so eine Hummel auf dem Boden. Dann bin ich da drauf getreten und dann hat die mich gebissen. Und das tat weh.
2: Ich liebe Barfußlaufen, aber nicht auf der Straße. Nö, auf der Straße nicht, weil das eklig ist.
3: Abends in der Wohnung laufe ich immer barfuß und im Garten laufen wir nur barfuß, wenn irgendwie Sommer ist. Und dann haben wir einen Wasserschlauch und damit spritzen wir dann überall rum. Und wir haben auch schon mal so einen Barfußpfad gemacht und das war total cool. Da sind wir so über Stöcke, über Kieselsteine und noch über so andere Sachen. Und dann tat das halt total gut an den Füßen. Ja, man spürt halt so, bei Steinen ist es eher so ribbelig. Das ist auch voll cool.
4: Ja, ich laufe eher nicht so, weil dann werden meine Füße immer so ganz trocken. Da muss ich mir die immer abwaschen, wenn ich dann meine Schuhe schlüpfe. Das mag ich dann nicht so. Nur am Strand. Wenn die Sonne scheint, dann gehe ich barfuß.
5: Das mache ich eigentlich gerne. Fühlt sich cool an, da wo immer so Steine drauf liegen. Obwohl das so ein bisschen weh tut, ist das mir egal. Ich finde das cool. Ich mache das auch, wenn ich keinen Bock habe, mir die Schuhe anzuziehen. Weil einen Schuh, da brauche ich immer so richtig lange, um den aufzuziehen. Und dann muss ich den ja noch zubinden.
6: Manchmal mache ich es, wenn ich keine Lust habe, mir Socken anzuziehen. Und im Sand laufe ich halt gerne barfuß. Es fühlt sich gut an, auch ein bisschen lustig.
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0: Freundebuch. Ich heiße
1: Julius.
0: So sehe ich aus.
1: Ich habe dunkelblonde Haare, braune Augen und bin 1,60 Meter groß. Ich bin meistens barfuß, auch im Winter.
0: Das mache ich am liebsten.
1: Ich bin sehr gerne vorm PC und bei unseren Pferden und bei den Pfadfindern. Da ist man dann halt in einer großen Gruppe zusammen und erlebt dann halt Abenteuer. Wir gehen dann halt auch auf Fahrten, das sind dann Ausflüge irgendwo in die Natur. Wenn ich zu den Pfadfindern gehe, habe ich eine wetterfeste Jacke an, meine Kluft darüber. Kann man sich wie halt so ein Hemd zum Zuknöpfen vorstellen. Da sind dann Aufnäher draufgenäht, wie zum Beispiel ein Wolfskopf, wenn man in der Meute ist. Dann habe ich halt noch wetterfeste Schuhe an und eine feste Hose.
0: Mein bestes Pfadfinderabenteuer.
1: Die Winterfahrt. Da haben wir dann halt den Schweigemarsch mit Fackeln gemacht, wo ich dann übers Feuer springen musste und mein Meutenabzeichen abgerissen bekommen habe. Und dann haben mich meine Sippenführung in Empfang genommen auf der anderen Seite des Feuers.
0: Bist du Maus, Ente oder Elefant?
1: Ich bin eigentlich eine Mischung aus allen drei, denn ich bin ja auch ein bisschen tollpatschig wie die Ente und bin halt auch ein bisschen stark wie der Elefant und auch schlau wie die Maus und schlattere auch so viel wie die Ente.
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0: Hallo, ich bin der Moritz und ich habe eine Frage an die Maus. Wieso stinken Schuhe, wenn man lange in den Schuhen steckt? Tschüss!
1: Schon mal von Käsefüßen gehört? Das sagen manche dazu, wenn die Füße am Ende des Tages oder nach dem Sport müffeln. Und nicht nur die Füße riechen dann unangenehm, oft haben auch die Schuhe einen ganz eigenen Geruch angenommen.
2: Pfui!
1: Es ist aber nicht allein der Schweiß, der die Füße und damit die Schuhe zum Stinken bringt. Schweiß stinkt nämlich erst einmal gar nicht. Nur während der Pubertät und bei bestimmten Krankheiten kann Schweiß unangenehm riechen. Ansonsten riecht er erstmal nach gar nichts. Er besteht nämlich fast ausschließlich aus Wasser. Neben dem Wasser gibt es aber noch einen kleinen Teil, der sich aus Stoffen wie Salz, Eiweiß, Harnsäure, Fett oder Zucker zusammensetzt. Und dieser kleine Teil hat es in sich. Der Schweißgeruch entsteht nämlich genau dann, wenn Bakterien diese Stoffe abseits des Wassers zersetzen. Dass solche Bakterien auf unserer Haut unterwegs sind, ist völlig normal und etwas ganz Natürliches. Besonders wohl fühlen sich Bakterien an feuchten und warmen Stellen, an die wenig Luft kommt. Dort können sie sich gut vermehren. Deshalb bemerken wir den unangenehmen Geruch vor allem an zwei Stellen am Körper. An den Füßen, die ja oft den ganzen Tag in Schuhen stecken, oder unter den Armen, denn die Achselhöhlen sind ja meist zwischen Oberarm und Oberkörper eingeklemmt. Gerade hier hat die Haut auch noch besonders viele Schweißdrüsen. Viel Schweiß und viele Bakterien, das ist dann keine besonders gute Mischung. Oh. Stinkende Schuhe sollen

aber zumindest kein dauerhaftes Problem sein, denn es gibt viele verschiedene Möglichkeiten, den Käsegeruch zu beseitigen. Ein paar Tipps gefällig? Dann kommt hier meine Auswahl für euch. Erstens, die Schuhe in die Waschmaschine stecken. Sportschuhe oder Sneaker aus Stoff kann man bei 30 Grad in die Waschmaschine stecken. Dann einfach an der Luft trocknen lassen und wieder in saubere und nicht stinkende Schuhe schlüpfen. Zweitens, Backpulver in nasse Schuhe tun. Wenn die Schuhe vom Schweiß oder Regen nass sind und müffeln, kann man einfach Backpulver hineintun. Am besten steckt man das Backpulver zusammen mit etwas Papier in einen alten Strumpf und stopft den in den Schuh. Das Backpulver nimmt die Feuchtigkeit auf und neutralisiert den Geruch. Drittens, Teebeutel in die Schuhe legen. Mögt ihr Tee? Egal, ob ihr gerne Pfefferminztee, Früchtetee oder schwarzen Tee trinkt, wenn ihr Teebeutel zu Hause habt, könnt ihr auch die für einige Stunden in die Schuhe legen. Denn ähnlich wie das Backpulver binden auch sie den muffigen Geruch. Dann alles klar? Ach ja, vielleicht sollte ich noch dazu sagen, dass ihr die Teebeutel danach nicht mehr benutzen solltet.

0: Schuh wieder anziehen.
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0: hättest es verstanden. 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
1: Ja, das hast du auch selber gerade scheiße gesagt. Wirklich so. Außerdem habe ich das, wenn dann von dir.
2: Du hast mich jetzt so.
1: Bin ich jetzt peinlich oder was?

0: Eieieiei. Ich glaube, so einfach kommen wir als Einzelner nicht daraus. Da muss ich richtig grundlegend was ändern, liebe Leute, damit Eltern und vor allem Mütter nicht so stark belastet sind und die Kinder dann den ganzen Stress abbekommen. Her mit der Revolution, liebe Leutis. Her mit der Revolution.
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0: Hallo, wir sind
1: Marlon,
2: Nastja,
3: Romy,
4: Rayhanna
5: und ich bin Pia.
0: Wir haben uns ein Rätsel für euch ausgedacht. Es geht um eine Blume und ihr sollt herausfinden, welche es ist.
1: Mich findet man oft in Parks, Gärten oder Laubwäldern.
2: Ich brauche lockere Erde.
5: Ich blühe zwischen Januar und Mai.
4: An meinen Samen gibt es eine Anhängsel.
0: Das Anhängsel enthält viel Zucker und Fett.
1: Das mögen die Ameisen gerne.
2: Die Ameisen fressen gerne meine Stängel.
4: Man kann mich nicht hören,
5: obwohl mein Name was anderes behauptet.
0: Ich stehe unter Naturschutz.
1: Ich sehe sehr schön aus und es gibt mich auch am Hanfbach.
2: Da leuchtet alles weiß.
5: Es gibt ganze Felder von mir.
4: Die Auflösung

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1: Hallo, ich heiße Frieda, bin 6 Jahre alt und ich wünsche mir das Lied Golden und ich grüße die Ente, den Elefanten und die Maus und meine Freunde. Tschüss.

0: Freundebuch. Ich heiße
1: Kali.
0: So sehe ich aus.
1: Blonde Haare und blaue Augen. Ich bin eher groß. Ich mag gerne Sachen, die Streifen haben und Sterne und gepunktet sind.
0: Das ist an mir besonders.
1: Ganz viel Reden ist an mir besonders. Und ich mag auch gerne Sport.
0: Mein Lieblingssport.
1: Ich kletter gerne an der Kletterwand und rutsche gerne. Die Kletterwand ist aus Holz und hat bunte kleine Knöpfe, wo ich dran klettern kann. Also der Anfang geht so, zuerst kommen eigentlich die Arme, dann der eine Fuß, dann der andere und dann kletter ich einfach immer weiter. Ich mache das so gerne, weil das Sport ist und das macht auch stark.
0: Meine Lieblingsfarbe ist
1: Grün. Grün sind nämlich die Pflanzen und Pflanzen sind sehr, sehr schön. Meine Lieblingsblume ist Schneeglöckchen. Also der Stängel ist grün und oben die Blüte ist weiß.
0: Mein liebstes Wetter.
1: Eigentlich mag ich am liebsten Schnee. An Schnee finde ich schön, dass man da einen Schneemann bauen kann und eine Schneeballschlacht machen kann.
0: Das mache ich am liebsten.
1: Ich singe gerne Lieder. Mein Lieblingslied ist Ich bin ein Einhorn von Simone Sommerland.
0: Bist du Maus, Ente oder Elefant?
1: Der Elefant, weil der Elefant einen Rüssel hat. Dann könnte ich mich immer damit duschen.
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0: Was ist das?
1: Erstmal muss man warten. Erstmal gucken, ob noch ein Auto kommt.
2: Die Farben wechseln sich ab.
3: Erst gucken und dann gehen.
1: Der Name kommt von einem Tier. Das Muster gibt's auf der Straße. Oder auf dem Tier.
4: Und ich hatte schon mal Gummistiefel damit.
5: Nicht selbst das Tier liegt auf der Straße, sondern das Muster vom Tier.
6: Das Tier lebt in Herden.
7: Es lebt im Zoo.
1: Oder in Afrika.
8: Es frisst kein Fleisch, sondern Pflanzen.
9: Sie sehen ein bisschen aus wie Pferde.
4: Aber es hat ein anderes Muster.
1: Schwarz-weiß.
4: Da stehen auch manchmal die Schülerlotsen drauf.
10: Wisst ihr, was wir suchen?
11: Hup, hup, wir stehen am Zebrastreifen.
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0: Hallo, ich bin die Friederike und ich möchte wissen, warum der Zebrastreifen Zebrastreifen heißt, warum der gestreift ist. Er könnte ja auch rot gestreift sein. Das ist meine Frage.
1: Ah, da drüben ist ja das Café, wo ich verabredet bin. Wie komme ich denn jetzt rüber über diese Straße? Hier ist ja nirgendwo eine Ampel. Da hinten, da ist ein Zebrastreifen. Ach super, ich kann gleich rüber. Danke! Zebrastreifen funktionieren fast so wie eine rote Ampel. Mit dem kleinen Unterschied, dass an einem Zebrastreifen Autos nur halten müssen, wenn jemand dort steht. Sonst dürfen sie einfach drüber fahren. An einer roten Ampel müssen sie immer anhalten, auch wenn niemand da ist. Die weißen Streifen sorgen dafür, dass Fußgänger und Autofahrer den Fußüberweg auch von Weitem gut erkennen können. Denn weiß ist ein besonders guter Kontrast zum dunkelgrauen Asphalt. In einigen Ländern sind die Streifen gelb. Das hebt sich auch gut von der Straße ab. Wenn man genau hinguckt, sieht man auch, dass manche Zebrastreifen ein wenig reflektieren. Das heißt, sie glitzern, wenn Licht auf sie drauf fällt. So kann man sie noch besser sehen. Dadurch, dass es Streifen sind und keine durchgehend weiße Fläche, ist der Überweg ganz eindeutig als Fußgängerüberweg zu erkennen und nicht zu verwechseln mit anderen Markierungen auf der Fahrbahn. Eingeführt wurde der Zebrastreifen in Deutschland im Jahr 1953. Da fuhren inzwischen so viele Autos, dass man in der Stadt zu Fuß kaum noch die Straßenseite wechseln konnte. Deshalb wurden die Zebrastreifen auf die Fahrbahn gepinselt, um einen Fußgängerüberweg zu markieren. Und so kam es zum Namen des Zebrastreifens. Der hat nämlich ursprünglich nichts mit dem schwarz-weiß gestreiften Tier aus Afrika zu tun. Zebra ist eine Abkürzung, und zwar für Zeichen eines besonders rücksichtsvollen Autofahrers. Zebra. Durch eine Aktion in Hamburg sollten Autofahrer dazu gebracht werden, am Zebrastreifen tatsächlich anzuhalten und Fußgängerinnen und Fußgänger über die Straße zu lassen. Hielten die Autofahrer an einem dieser Fußgängerüberwege, bekamen sie als eine Art Auszeichnung einen Sticker mit einem Zebra drauf. Den konnten sie sich an die Autoscheibe kleben und damit anderen Leuten zeigen, hey, ich bin ein besonders rücksichtsvoller Autofahrer. Denn anders als heute konnten die Autos damals freiwillig halten und die Leute über die Straße lassen. Und das galt eben als besonders rücksichtsvoll.
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1: Hallo, hier ist die Marlene. Ich bin 8 Jahre alt und ich wünsche mir das Lied Nein heißt Nein. Damit grüße ich meine Eltern, meine Familie, alle, die das Lied auch mögen, das ganze Maus-Team und die ganze Welt.
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1: Hallo, ich heiße Aras und ich bin 6 Jahre alt und ich wünsche mir das Lied Wii U, Wii U, Wii U.

Hallo, ich bin Elias und Anton und wir wollen die Musik Papa Ute hören und wir grüßen alle unsere Freunde und unsere Familie.

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1: Hallo, mein Name ist Maja, ich bin 8 Jahre alt und ich wünsche mir das Lied Lush Life von Sarah Larsson. Ich grüße damit meine Mutter und alle, die gerade die Maus hören.

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1: Ich bin der Ben, ich bin 9 Jahre alt und ich wünsche mir das Lied Sound of Silence. Und ich grüße meine Mutter, meinen Vater und meine Karnevalsgruppe. Tschüss!

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1: Hallo, wir sind Ilvi
2: und Toni
1: und wir sind 9 Jahre alt
2: und wünschen uns das Lied Vater Morgana von Nina Schuber.
1: Damit grüßen wir unsere Familie
2: und das Maustier
1: und meinen Kater Paulchen.
2: Tschüss.

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1: Ich wünsche mir Hopeye Gangnam Style. Ich bin Vanessa. Ich bin 6.

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1: Hallo, hier ist Lennart aus Bamberg und ich hätte einen Musikwunsch, nämlich Charmeleon. Liebe Grüße an Maus, Elefanten und Ente.
2: Kann man mit künstlicher Intelligenz auch Musik machen? Die Maus hat's ausprobiert und zusammen mit einer KI einen Song geschrieben. Hier kommt das Charmeleon.
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2: Hallo, hier sind Tyler 9 und Michel 9 und wir wünschen uns das Lied Waka Waka von Shakira. Damit grüßen wir unsere Klasse, unseren besten Freund und unsere ganze Familie. Tschüss!

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1: Hallo, mein Name ist Lucia, ich bin 9 Jahre alt und ich habe einen Musikwunsch, und zwar In deinen Armen.

0: Stopp.
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2: Hallo, ich bin der Bo, ich bin 7 Jahre alt und ich wünsche mir den Song in Immer Mein, Immer Hey. Und damit wünsche ich mir meine ganze Familie und meine Freunde und die Maus und den Elefant und die Ente. Tschüss.

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1: Hallo, ich bin Johann und ich grüße die Kaninchen. Und ich wünsche mir das Lied Fußball im Weltall. Und ich grüße meine Familie. Ciao.

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1: Hallo, ich bin Marie. Ich komme aus Köln. Ich bin 9 Jahre alt. Ich wünsche mir das Lied Gabriella von Catstyle. Und ich grüße meine Freundin Bea, Annie und Lia und Lilo. Und ich grüße meine Mama und ich grüße meinen Papa.

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1: Ja, wartet, ich muss mich noch kurz aufwärmen und gleich geht's dann los. Und eins und zwei und drei und vier und fünf und sechs, sieben. Oh.
2: 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Heute mit Funkuhren und wie sie funktionieren, Maßeinheiten und seit wann es sie gibt, Captain Blaubär und seiner großen Klappe und natürlich mit der Maus und dem Elefanten. Von da auch mit Funkglocken und wo sie to gong sind, mit Maul Lenken und sie wenne dit Gift, Captain Blaubohr und sin gro klar und nettes Altied mit Moose und Elefant. Das war Ostfriesisches Plattdeutsch.
1: Und hepp! Oh, miss mal, Elefant, ich glaube, das war ein richtig guter Sprung. Oh, siehste, musste laufen, ja. Nicht schlecht, oder? War das jetzt schon ein neuer Rekord? Ach so, okay. Ja, dann vielleicht beim nächsten Mal. Aber hast du das Maßband auch schon richtig angelegt, ne? Ja, ich frag ja nur. Da kann man sich ja auch schnell mal vermessen. Apropos messen. Habt ihr euch vielleicht noch nie wirklich Gedanken drüber gemacht? Aber eigentlich ist das ja ganz schön praktisch, dass wir das können. Also Längen oder Abstände messen oder Dinge auch wiegen. Wie haben die Menschen das wohl gemacht, als es noch keine Wagen oder Lineale oder so gab?
3: Solange es Menschen gibt, solange wird sich darum gestritten, was gerecht ist. Wie lang oder wie schwer etwas zu sein hat. Wir sind in der Steinzeit. Vor ihrer Höhle sitzen Steinzeitmenschen. Bekommt die Frau genug Rehfelle im Tausch für die Pfeile, die sie hergestellt hat? Eine schwierige Frage damals, denn das Kilo gab es noch nicht, auch keine Meter oder Zentimeter. Man musste sich einfach mit dem behelfen, was da war oder mit dem, was man immer dabei hatte. Ein Fuß lang zum Beispiel, eine Handbreit, ein Daumenbreit, auch Zoll genannt, oder eine Elle lang. Das ist vom Ellenbogen bis zum ausgestreckten Mittelfinger. Denn Elle, so heißt auch einer der Armknochen, die wir haben. Diese Maße, vor allem Fuß und Elle, gibt es schon sehr, sehr lange. Aus dem alten Mesopotamien und auch aus dem alten Ägypten ist bekannt, dass es den Fuß als Maßeinheit gab. Bei den Griechen und den Römern auch.
4: Eine Elle dieses Leinenstoffs, bitte.
5: Gerne, gnädige Frau.
3: Aber ein Problem bleibt natürlich.
4: Das soll eine Elle sein? Unverschämtheit. Schauen Sie mal hier, höchstens halb so lang wie mein Unterarm.
5: Und? Ich habe halt sehr kurze Arme.
3: Jep, wir Menschen sind sehr unterschiedlich groß. Keine Elle gleicht der einen und kein Fuß dem anderen. Sogar bei einer Person. Ja, doch, hier, mein linker Daumen, der ist deutlich, deutlich größer als mein rechter. Welchen Daumen nimmt man da? Welchen Fuß?
6: Ich, der göttliche Pharao, bestimme jetzt, meine Elle ist das Maß aller Dinge. Dieser Stein ist exakt so lang wie eine königliche Elle, ein Meh. Er soll zur Überprüfung dienen.
3: Immer wieder wurden, wie hier im alten Ägypten, Grundmaße erstellt. Ähnlich war das auch bei Dingen, die man nicht der Länge nach abmessen konnte. Getreide zum Beispiel, Mehl, Linsen, Wein oder Bier. Für Getreide, Linsen und Flüssigkeiten nahm man deswegen Gefäße. Also Tonkrüge, Amphoren, Fässer oder Schüsseln. Auch dort dachte man sich natürlich Grundmaße aus. Die römische Amphora zum Beispiel war ein Gefäß, das genau einen römischen Fuß hoch, breit und lang war. Oder etwa die mittelalterliche englische Gallone. Eine Röhre, die 6 Zoll lang, also ne, daumenbreit lang war und einen Durchmesser von 7 Zoll hat. Oder der Scheffel, das verbreitetste Maß im Mittelalter, dort wo heute Deutschland ist.
4: Ein Scheffel trockene Erbsen, bitte.
5: Ach, gerne, gnädige Frau.
3: Deutschland war damals in hunderte kleine Fürstentümer unterteilt.
4: Das soll ein Scheffel sein?
5: Sie kommen wohl nicht von hier. Das ist ein Oldenburger Scheffel. Es ist etwas kleiner.
4: Etwas?
3: Fast jedes dieser Fürstentümer oder auch einzelne Städte hatten ihre eigenen Scheffel. Ein bayerischer Scheffel war zum Beispiel 10-mal größer als ein Oldenburger Scheffel. Ähnlich war das mit der Elle oder dem Fuß. Ein unglaubliches Durcheinander. Total unpraktisch, ne? Wenn man Handel treiben will. Und in den Nachbarländern, also Frankreich, Spanien, Russland, gab es natürlich auch nochmal eigene Maßeinheiten. Es war also klar, so kann das nicht weitergehen. Im Jahr 1793, also vor 230 Jahren, da legte der französische Nationalkongress ein neues Längenmaß fest.
7: Ich präsentiere
3: eines, das nichts mit dem menschlichen Körper zu tun haben sollte.
7: Der Meter.
3: Wissenschaftler hatten gerade die Erde vermessen. Und so kam die Idee.
7: Wir nehmen einen 10-millionstel Teil der Strecke vom Nordpol zum Äquator.
3: Der Meter war geboren. Damit auch Zentimeter und Millimeter. Und wo man in Frankreich gerade dabei war, schuf man noch den Liter.
7: Wir bauen einen Würfel, der exakt 10 Zentimeter breit, hoch und lang ist. Das Wasser, das dort hineinpasst, ist genau 1 Liter.
3: Und das Kilogramm.
7: Und was 1 Liter Wasser wiegt, das nennen wir 1 Kilogramm.
3: Diese neuen Maße setzten sich nach und nach auf der ganzen Welt durch.
8: Also wir machen da nicht mit.
3: Fast auf der ganzen Welt. In Großbritannien und den USA behielt man die Gallonen und Pfund und Unzen statt Kilogramm und Gramm. Das Internationale Büro für Maß und Gewicht wurde in Frankreich gegründet. Dort lagerten dann das Urkilo und der Urmeter als Grundmaße oder, wie man auch sagt, Maßverkörperung. Da konnte man dann immer genau sagen, hier genau so lang ist 1 Meter oder so schwer 1 Kilogramm. Diese Grundmaße braucht man eigentlich nicht mehr, denn mittlerweile wurden noch genauere und sehr komplizierte physikalische Formeln gefunden, mit denen Wissenschaftlerinnen und Wissenschaftler 1 Kilo und 1 Meter bestimmen können, und zwar sehr, sehr genau. Aber wenn es dann mal schnell gehen soll, können wir natürlich trotzdem mit den Füßen abmessen, vielleicht auch Pi mal Daumen.
1: Höchst interessant, was Mausreporter Paulus uns da gerade alles übers Messen und Wiegen erzählt hat, oder? Kommt, und jetzt versuche ich nochmal, unseren Weitsprung-Rekord zu knacken. Alle bereit? Dann hopp! Oh, hoppala, übergetreten, sagst du? Elefant, du willst mich wohl veräppeln. Och Mann, ich dachte schon, das war doch ein Top-Sprung. Fast noch das Mikrofon hier mit runtergerissen. Vielleicht machen wir das mit dem Springen doch besser draußen später. Ja. Aber wir könnten ja mal Speerwerfen ausprobieren. Meine ich ernst? Das machen wir gleich.

0: Bei uns geht's heute ums Messen. Und sag mal, wie macht ihr das denn eigentlich zu Hause, wenn ihr euch selber messen wollt?
1: Ich ziehe mir Socken und Schuhe aus, stell mich an die Tür. Mein Opa nimmt ein Buch, tut's auf meinen Kopf, macht da einen Strich an die Tür. Und dann holt mein Opa ein Messband raus und er misst das dann. Ich bin 1,45 Meter groß. Ich mag es, so groß zu sein, weil wenn ich im hohen Kühlschrank von ganz oben die Tomaten holen möchte, dann kann ich da halt auch ohne Hilfe von Erwachsenen da dran kommen.
2: Bei uns ist das so, wir machen das meistens mit einem Zollstock. Dann stellen wir uns an die Wand, meistens auch mit einem Buch auf dem Kopf. Ich bin 1,30. Ich finde das für mein Alter relativ klein. Meine Schwester, die ist 2 Jahre jünger als ich, die ist genauso groß wie ich, finde ich manchmal frustrierend.
3: Zu Hause haben wir so eine Messlatte und da malen wir dann manchmal so an die Wand so einen Strich und dann schreiben wir da den Namen und das Datum hin. Und ja, ich glaube, ich bin 1,40 mit Schuhen. In der letzten Zeit habe ich oft Beinschmerzen. Ich glaube, das kommt vom Wachsen.
4: Wir haben auch so eine Messlatte und ich messe mich so einmal in 2 Monaten und dann bin ich halt meistens 1 Zentimeter größer. Aber hauptsächlich wachsen bei mir meistens die Füße. Ich hatte vor einem halben Jahr noch Schuhgröße 35 und jetzt habe ich Schuhgröße 37.
5: Also wir messen mich eigentlich nicht mal eben so, weil ich es gerne wissen möchte. Mir ist das ziemlich egal. Aber ich war letztens auf einem Geburtstag von einer Freundin in der Kletterhalle und dort musste man sich messen und da wusste ich dann halt, wie groß ich bin. Ich bin 1,34 Meter.
0: Und ich bin 1,75 Meter groß. Haben wir hier gerade auf die Schnelle nochmal gemessen. Ja, ich habe mich auch ein bisschen gewundert. Bisher war ich nämlich immer 1,69 Meter. Aber ich glaube, diese Idee mit dem Buch auf dem Kopf, die ist wirklich gut. Ich habe ein extra dickes Buch genommen und dann oben den Strich gemacht und zack, 6 Zentimeter gewachsen. Oder habe ich da jetzt was falsch gemacht mit dem Buch? Ach, okay.

0: So Leute, seid ihr bereit für eine Runde Speerwerfen? Reingefallen machen wir natürlich nicht hier im Studio. Ihr habt natürlich recht, so ein Speer hier durchs Studio zu schleudern wäre viel zu gefährlich. Das machen wir draußen auf dem Sportplatz.
1: Oskar und Utsche ziehen ein Maßband auf den Rasen des Sportplatzes am Gymnasium Rodenkirchen in Köln. Daneben stellen die beiden 12-jährigen Jungs alle 5 Meter große orangefarbene Markierungen auf und dazwischen noch kleine weiße.
2: Diese ganz vorne da ist ab 15 Meter und dann die kleinen Hütchen sind immer 1 Meter. Dann wissen wir, wie viel wir geworfen haben.
1: Geworfen wird hier allerdings nicht mit Bällen, sondern mit Speeren.
3: Darf ich einmal gucken, wie schwer der ist?
2: Ja, der wiegt 400.
3: Fühlt sich relativ leicht an. Ich habe es mir schwerer vorgestellt zumindest, aber das soll ja auch ganz schön weit fliegen, das Ding.
1: Die Trainerin der Jungs, Florence Correa, muss lachen, als ich den Speer in die Hand nehme. Sie kommt aus dem Land Senegal in Westafrika und hat dort sogar den damaligen Landesrekord der Damen im Speerwerfen aufgestellt.
4: Ich erinnere mich, als ich in die Heimatland war, wenn ich beim Wettkampf bin, dann kamen Leute und denken, was ist das, kann ich das aufheben? Habe ich gesagt, ja, die nehmen das auf die Hand. Oh, das ist aber sehr leicht. Ich kann damit so weit werfen. Und ich sage, okay, wirf mal. Und sie nehmen das und werfen. Und das fliegt so komisch, weil sie die Technik nicht richtig kennen. Und ich muss manchmal lachen. Ne?
1: 400 Gramm wiegen die Speere von Utsche, Oskar und Alejandro also. Das ist weniger als 2 Päckchen Butter. Und genau, sie sind ungefähr 2 Meter lang.
3: Ja, ragt ein Stück über euch hinüber auf jeden Fall.
1: Ein paar Meter entfernt macht sich Jan bereit zum Training. Er ist 18 Jahre alt und schon seit 7 Jahren beim Speerwerfen. Mittlerweile trainiert er unter den Bedingungen der erwachsenen Männer. Das heißt, sein Speer ist doppelt so schwer und auch deutlich länger. Und Jan zieht sich sogar spezielle Schuhe an. So wie Fußballer Schuhe mit Stollen unter der Sohle tragen, hat Jan Schuhe mit Nägeln unter der Sohle, sogenannte Spikes.
5: Auf der Unterseite haben die Nägel und wenn man dann schnell läuft, bieten diese Nägel halt zusätzlichen Halt. Und wenn ich im Anlauf dann später, wenn ich abwerfe, stemme, damit ich nicht im Boden wegrutsche.
1: Das Training kann losgehen.
4: Okay. Alejandro.
1: Der 13-jährige Alejandro nimmt seinen Speer, hält ihn ungefähr auf Höhe vom Ohr, waagerecht neben seinem Kopf und beginnt zu laufen.
4: Aber Arm ist so tief hier. Genau, ein bisschen hoch.
3: Also obwohl der ganze Körper auf- und ab wackelt, darf sich der Speer eigentlich nicht bewegen.
4: Genau. Eine ruhige Hand und locker laufen.
1: Leichter gesagt als getan.
4: Und Tempo.
1: Oskar und Florence erklären mir, worauf es beim Speerwerfen ankommt. Sie zeigen mir 3 verschiedene Arten, wie der Speer gehalten werden darf und erklären mir, dass man beim Anlauf nicht nur normal geradeaus läuft, sondern vor dem Abwurf ein paar seitliche Hüpfer macht.
6: Also wir machen quasi einen Kreuzschritt, Seitgalopp, sag ich das mal so. Also wenn wir dann bei der Linie sind, vor der Linie so 2 Meter, dann springen wir ab und werfen dann.
1: Und natürlich gibt es auch dafür eine spezielle Technik. Das vordere Bein darf beim Abwurf nicht gebeugt sein, sondern muss gestreckt werden.
4: Und dadurch kann man viele Energie von der Anlaufgeschwindigkeit unterbrechen.

0: Florence nicht mit rechts, sondern mit links und lässt den Anlauf weg.
1: Komm, und mit Leute nach vorne.
0: Im ersten Versuch fliegt Uches Speer nicht weit genug. Alejandro ist dran.
1: Alejandro hat geschafft.
2: Ja, ist aber auch mein Glücksspeer.
1: Glück, komm. Und nochmal. Ja, ist besser geworden. Okay, Uche hat doch geschafft.
2: Ja!
3: Jawohl, Applaus auch von uns. Sag mal, die haben da doch eben gesagt, so ein Speer, der wiegt etwas weniger als ein Stück Butter. Also ein Stück Butter hätten wir ja da. Ah, besser auch nicht hier durchs Studio werfen, meint ihr? Okay, dann eben nicht.
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0: Okay, Zeit für die Frage des Tages. Gut, dass unser Funkwecker die Zeit für uns misst, damit wir hier nichts verpassen. Aber wie macht er das eigentlich? Maushörer Jakob interessiert das auch brennend.
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2: Hallo, ich bin Jakob, ich bin 8 Jahre alt und wurde entbunden. Wie weiß die Uhr immer, wie viel Uhr es ist? Die Funkuhr, meine ich.
0: Also eins kann ich mit Sicherheit sagen, das hat nichts mit diesen Funken zu tun. Ha. Ja, und den Rest, also die Antwort auf deine Frage, Jakob, findet jetzt hoffentlich Mausreporterin Jana für uns raus.

0: Jede Wand-, Stand- oder Armbanduhr auf der Welt geht falsch. Entweder ein klitzekleines bisschen nach oder auch vor. Meistens so wenig, dass man es gar nicht merkt. Manchmal geht sie aber auch so sehr nach, dass man zu einer Verabredung, zum Beispiel am Spielplatz, viel zu spät kommt. Das ist blöd. Eine Funkuhr geht genauer, denn sie bekommt die Zeit unsichtbar durch die Luft immer wieder neu mitgeteilt. Mit Radiowellen. So kamen früher auch die Töne ins Radio. Mit alten analogen Radiogeräten ist das heute auch noch so. Bei einer Funkuhr sind aber keine Töne zu hören, die übertragen werden, sondern nur die Information, wie viel Uhr es ganz genau ist in einem Moment. Und dann stellt sich das Ziffernblatt wieder neu ein. Das Signal kommt von einem sogenannten Zeitzeichensender. Der deutsche Zeitzeichensender steht in Mainflingen bei Frankfurt am Main. Von dort haben Funkuhren ihre Zeit. Zum Beispiel Bahnhofsuhren empfangen einmal in der Stunde die genaue Zeit aus Mainflingen. Armbanduhren sparen Batterie und stellen sich nur einmal am Tag genau nach der per Funk gesendeten Zeit neu ein. Zwischen 1 und 4 Uhr nachts. Aber woher weiß der Zeitzeichensender die genaue Uhrzeit? Von einer Atomuhr. Atomuhren haben als Taktgeber kein Pendel, wie ihr es vielleicht aus einer alten Standuhr bei Oma oder Uropa kennt. In diesen knarzenden mechanischen Uhren wandert das Pendel einmal in der Sekunde von einer Seite zur anderen. Solche Uhren gehen auf Dauer manchmal ein bisschen falsch und müssen nachgestellt werden. In den Atomuhren, die die Zeit für Deutschland messen, geben Atome den Takt vor. Atome sind die unsichtbaren kleinen Bausteine, aus denen alles auf der Welt besteht. Die Atomuhr der Physikalischen Technischen Bundesanstalt für die richtige Uhrzeit in Mainflingen verwendet Cäsiumatome. Cäsium ist ein weiches, goldfarbenes Metall, das eine starke radioaktive Strahlung aussendet. In einer Atomuhr wird das Cäsium allerdings gut abgeschirmt und kann niemandem gefährlich werden. Im Cäsiumatom gerät dabei ein Elektron in der Hülle des Atoms in Schwingung. Und zwar über 9 Milliarden Mal in der Sekunde, also total schnell. Millionen Mal schneller als hier. Und weil eine Sekunde in so viele kleine Einheiten zerteilt wird, geht die Atomuhr so genau. In 100 Millionen Jahren geht sie nämlich nur eine Sekunde falsch. Und wenn sich eine Funkuhr an dieser Uhr immer wieder neu ausrichtet, dann geht sie auch immer genau richtig. Und man kann es nicht auf die Uhr schieben, wenn man zur Verabredung am Spielplatz zu spät kommt.
1: So, wissen wir das jetzt auch. Was ihr aber vielleicht noch nicht wisst, also Jakob weiß es, er hat es schließlich schon gemacht, aber ihr anderen wisst es vielleicht noch nicht, nämlich wie ihr eure Fragen an die Maus bei uns loswerden könnt. Das ist echt total einfach.
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0: Minute.
1: Habt ihr Lust auf ein kleines Rätsel? Dann hört doch mal gut hin, welches Ding, das auch etwas messen kann, die Kinder euch hier beschreiben.
2: Was ist das?
3: Wir haben das hier im Kindergarten auch.
4: Es ist so groß wie ein Stift.
5: Oder wie ein Pinsel.
6: Wenn man es gerade nicht braucht, dann muss man da so eine Plastikhülle draufstecken.
7: Da kommt eine Batterie rein.
8: Die Form ist so länglich.
9: Die Spitze ist silber vorne und hinten, wo man es anfasst, ist es grün.
10: Meistens kauft man es in der Apotheke.
11: Aber eigentlich hat jeder zu Hause.
12: Das macht man manchmal bei kleinen Kindern in den Po.
13: Unter der Zunge kann man es auch benutzen.
14: Kann man es auch ins Ohr stecken. Da muss man aber vorsichtig sein. Meistens steckt man es unter den Arm.
15: Wenn die fertig sind, machen die so piep, piep, piep, piep.
16: Also man braucht es, wenn ein Kind krank ist.
17: Da ist so eine Anzeige mit so Zahlen drauf.
18: Es kann bis 40 gehen, aber es kann auch bis 50 oder bis 60 so gehen.
19: Oh, du hast 37.
20: Oder schon 38?
21: Du musst ins Bett.
22: Ich mach dir noch einen Tee.
23: Es ist das Fieberthermometer.
1: Na klar. Haben alle erraten, oder? Ein nützliches Teil, das garantiert alle schon mal gesehen haben. Mit einem Fieberthermometer können wir unsere Körpertemperatur messen. Und dann gibt's aber ja auch noch andere Thermometer, welche, mit denen man messen kann, ob der Braten im Ofen fertig ist oder auch die, die uns verraten, wie warm oder kalt es draußen ist. Grundsätzlich funktionieren vermutlich alle Thermometer nach dem gleichen Prinzip. Aber Antonia möchte das gerne noch ein bisschen genauer wissen.
24: Hallo, ich bin Antonia. Ich bin 4 Jahre alt und ich möchte fragen, wie ein Thermometer funktioniert.
1: Boah, Antonia, da bin ich jetzt völlig raus. Ich habe echt so gar keine Ahnung davon. Aber unser Mausreporter Jan Philipp, der findet das bestimmt für dich raus. Also, wenn er mal aufgewacht ist endlich.
25: Och nee, nur noch 5 Minuten liegen bleiben.
26: Guten Morgen, aufstehen, Zähne putzen und Klamotten an, wir wollen los zum Ausflug.
25: Wie kann man so früh schon so gute Laune haben?
26: Na komm schon, hast du dir denn schon was zum Anziehen rausgesucht?
25: Nein, ich gucke erstmal, wie das Wetter draußen ist und wie viel Grad wir haben.
26: Okay, aber dann mach mal hinne.
25: Ja, das Wetter sieht doch ganz gut aus. Draußen vor meinem Fenster habe ich ein kleines Thermometer angebracht. Im Namen steckt schon drin, was man damit machen kann. Thermometer kommt aus dem Griechischen und heißt so viel wie Wärmemesser. Mein Thermometer ist ein kleines Glasröhrchen mit einer blauen Flüssigkeit drin. Rechts daneben ist eine Temperaturskala. Die Flüssigkeit ist neben der 15 stehen geblieben. Also haben wir im Moment 15 Grad Celsius draußen. Na dann ziehe ich ein T-Shirt an und einen Pulli und eine dünne Jacke drüber. So fühle ich mich wohl. Zu sagen, ob wir draußen aber jetzt 15, 18 oder nur 13 Grad haben, könnte ich nicht. Wir Menschen können zwar Temperaturen fühlen, sie genau messen allerdings nicht. Und deshalb nutzen wir Thermometer, wie das draußen vor meinem Fenster. Aber woher weiß das Thermometer, wie viel Grad wir draußen haben? Die Hersteller von Thermometern nutzen einen Trick. Sie wissen, dass sich Flüssigkeiten bei Wärme ausdehnen und bei Kälte zusammenziehen. Wasser können sie dafür aber nicht nehmen, denn das friert bei 0 Grad. Und das kann ja bei uns durchaus passieren. Aber weil auch andere Flüssigkeiten sich bei Wärme ausdehnen und bei Kälte zusammenziehen, nutzt man bei Thermometern in der Regel reinen Alkohol. Den kann man nicht trinken. Reiner Alkohol gefriert erst bei minus 114 Grad. So kalt wird es auf der Erde nicht. Und Alkohol verdampft erst bei 78 Grad. Auch so heiß wird es bei uns nicht. Deshalb ist die Flüssigkeit sehr gut für ein Thermometer geeignet. Wird es draußen im Laufe des Tages wärmer, wird auch die Flüssigkeit in dem Glasröhrchen im Thermometer wärmer. Sie dehnt sich aus und braucht mehr Platz. Weil das Glasröhrchen so eng ist, kann die Flüssigkeit nirgendwo anders hin als nach oben. Der Flüssigkeitspegel steigt im Glasröhrchen und wir können auf der Temperaturskala ablesen, dass es am Nachmittag 23 Grad sind. Wenn zum Abend hin die Temperaturen fallen, wird auch die Flüssigkeit im Thermometer kälter. Sie zieht sich zusammen und braucht weniger Platz im Glasröhrchen. Der Pegel sinkt und liegt zur Schlafenszeit bei 9 Grad.
26: Wo bleibst du?
25: Jetzt habe ich mich hier total verquatscht. Also, die Flüssigkeit im Thermometer steigt, wenn es wärmer wird und fällt, wenn es kälter wird. Und da, wo die Flüssigkeit steht, können wir aufs Grad genau die Temperatur ablesen. Schnell noch den Pulli drüber ziehen und los, ich komme.
1: Ja, hopp, hopp, hopp, Jan Philipp. Ah, jetzt bist du auf jeden Fall passend für die Temperaturen angezogen. Das ist schon mal gut.

0: Nina Tschuber ist verliebt und das fühlt sich ja manchmal wirklich ein bisschen an wie Fieber haben, ne? So Leute, und jetzt alle Ohren auf für unser Neues.
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0: Woran denkt ihr bei dem Wort Quatschlied? Quatsch mit Soße, ja, sehr schön. Auf jeden Fall klingt Quatschlied nach was ziemlich Lustigem. Und genau das ist unser neues Maus-Lieblingslied tatsächlich. Lustig und quatschig und zum Mitsingen und Mittanzen ist es auch. Hier sind die Liedermonster für euch mit Quatschlieder.

0: Quatschlieder, das war unser neues Maus-Lieblingslied von den Liedermonstern. Und warum muss ich ausgerechnet jetzt an unseren Freund Captain Blaubär denken? Der hat doch nichts mit Quatsch zu tun. Höchstens mit Seemannsgarn. Ja, höchstens.
1: So viel. Mensch, 20.000 Meilen unter dem Meer.
2: Ist ja irre spannend.
3: Dieser Captain Nemo ist aber ein schlimmer Finger. Immer die Schiffe von anderen Leuten zu versenken, also sowas.
2: Quatsch, der ist ein Genie.
1: Ein was?
2: Ein Genie. Ein ganz schlauer Typ. Ein begnadeter Erfinder. Eben ein ganz toller Typ. Immerhin hat Kapitän Nemo das erste Unterseeboot gebaut.
4: Tja, ja, so steht's in dem Buch von den Jules Verne. In Wirklichkeit war der Nemo ein ziemlicher Dösbarre.
3: Nun behaupte nur nicht, du hättest den Captain Nemo gekannt.
4: Gekannt? Ob ich den gekannt habe? Aber sicher habe ich den gekannt. Darum weiß ich ja auch, dass die Geschichten, die in dem Buch von Jules Verne stehen, von hinten nach vorne und wieder zurück erfunden sind.
2: Ach was?
1: Nur gut, dass du niemals Geschichten erfindest.
4: Ich erfinde keine Geschichten. Ich finde Geschichten. Geschichten, die das Leben schreibt. Und die von Captain Nemo fängt schon mal damit an, dass der Nemo kein Genie war, sondern der dümmste Seemann, der jemals die sieben Weltmeere befahren hat. Das heißt, ganz stimmt das nicht. Er hatte noch einen Matrosen an Bord, der war siebenmal dümmer als er. Das war ein Schwippschwager von Hein Blöd namens Kirk Dumblass. Zusammen waren die beiden so sternhagelblöd, dass sie sich mit ihrem Schiff sogar in einer Badewanne verirrt hätten. Die konnten sich nie einigen, in welche Richtung sie sich bewegen wollten. Und so knallten die, wo immer die auch hinliefen oder fuhren, mit jemand anderem zusammen. Mal mit sich selbst, aber leider auch mit anderen Schiffen. So zum Beispiel auch mit meinem, das daraufhin sofort versank. Ich konnte mich noch an Bord von Nemos Schiff, der Nautilus, retten und war gerade dabei, den beiden ordentlich die Meinung zu geigen. Da fing die Nautilus auch schon an zu kentern, weil die beim Zusammenstoß ebenfalls ein Leck bekommen hatte. Und so trieb sie Kiel oben im Wasser und begann schließlich langsam zu sinken.
3: Ach, und wo warst du?
1: Und Kapitän Nemo?
2: Und Kirk Dumblass?
4: Na, da drinnen, in der Nautilus, eingeschlossen in einer Luftblase. Tja, und so sanken wir dem Meeresgrund entgegen.
3: So, so, und dann seid ihr alle drei ertrunken. Und du bist eigentlich nur der Geist von Captain Blaubeer.
4: Dummschnack, da war ja doch die Luftblase. Wir sanken 20 Meter tief oder 20.000 Millimeter, um ganz genau zu sein. 20.000 Millimeter unter dem Meer. Das muss man sich mal vorstellen. Tja. Und dann sind wir einfach unter Wasser losgelaufen, bis wir ans Ufer kamen.

0: gestorben. Und so habe ich ganz nebenbei damals das Unterseeboot erfunden.
1: Wie bitte?
0: Ja, bitte.
2: Und warum bitte steht davon nichts in unserem Buch?
0: Bitte, wenn du es wissen willst, weil der Nemo nämlich wiederum ein Schwippschwager von den Jules Verne war, der das Buch da geschrieben hat. Und da haben die mich einfach aus der Geschichte rausgeschrieben. Langt das bitte?
3: Danke, das reicht vollkommen.
4: Wir sind vollkommen bedient.
0: Ah, ihr lest lieber die Lügengeschichten von dem Kerl da. Von wegen 20.000 Meilen unter dem Meer und all sowas. Und mir wird wieder mal nicht geglaubt, oder wie? Oder verstehe ich da jetzt was nicht?
2: Opa, deine Geschichten sind einfach zu glaubhaft.
4: Ja, die sind so unglaublich glaublich.
0: Sag ich doch.
3: Dass man es einfach nicht glauben kann.

0: so unglaublich glaubliche Geschichten, dass man es einfach nicht glauben kann. Ja, das ist auch eine schöne Beschreibung für Captain Blaubeers Seemannskahn, oder?
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0: New Kids on the Block, so heißt diese Band, die wir da gerade gehört haben. Und manche Eltern werden jetzt gerade vielleicht zusammengezuckt sein und gedacht haben, Moment, New Kids on the Block, in die war ich doch verknallt, als ich 10 war. Ja, damals haben die auch schon Musik gemacht. Und dann war es lange ruhig um sie und jetzt sind sie zurück mit einem neuen Album. Und das gerade war ein Song von diesem Album. Ja, bestimmt wie eine kleine Zeitreise für manche Eltern. Maushörerin Mayra möchte uns jetzt nicht auf eine Zeitreise schicken. Sie möchte mit uns auf Weltraumreise gehen.
1: Hallo, ich bin Mayra, 7 Jahre alt und ich möchte gerne wissen, wie weit weg der Mond ist. Tschüss.
0: Also Mayra, eins steht, glaube ich, fest. Die Entfernung zum Mond, die können wir weder mit unserem Lineal hier noch mit unserem 2-Meter-Maßband messen. Das beantwortet allerdings noch nicht, wie weit er denn nun wirklich weg ist. Das weiß unser Kollege Nico.
2: Um zum Mond zu kommen, brauchen wir Menschen sowas hier.
3: 3, 2, 1.
2: Eine Mondrakete. Die kann ziemlich schnell fliegen und das ist ein entscheidender Vorteil, denn von unserer Erde bis zum Mond sind es im Schnitt etwa 384.400 Kilometer. Mal sind es mehr und mal sind es weniger. Das liegt daran, dass sich der Mond nicht in einem gleichmäßigen Kreis um unsere Erde herum bewegt, sondern auf einer sogenannten Ellipse. Das ist eine Art zusammengedrückter Kreis. Eine Rakete schafft diese 384.400 Kilometer in ungefähr 3 Tagen. Vor 52 Jahren, im Juli 1969, brauchten die amerikanischen Astronauten Neil Armstrong, Buzz Aldrin und Michael Collins mit ihrer Rakete 76 Stunden, um die Mondumlaufbahn zu erreichen. Danach mussten sie noch vom Raumschiff in ihre Mondlandefähre umsteigen. Wenig später waren Armstrong und Aldrin die ersten Menschen, die den Mond mit ihren eigenen Füßen betreten konnten. Eine Rakete braucht also ungefähr 3 Tage. Ein Flugzeug, also so eins, mit dem wir zum Beispiel in den Urlaub fliegen, wäre dagegen schon deutlich länger unterwegs, fast 3 Wochen. Das ist aber nur ein Gedankenspiel, denn ein normales Flugzeug käme niemals bis zum Mond. Es müsste nämlich sehr, sehr, sehr oft zwischenlanden, um seine Tanks wieder aufzufüllen. Und Tankstellen mitten im Weltall gibt es nicht. Wenn es sie gäbe und man alles mit einrechnet, wäre der Flieger rund 20 Tage am Stück unterwegs. Zum Vergleich, wenn man mit dem Flugzeug einmal die Erde umrundet, würde das rund 2 Tage dauern. Und wie lange wäre man mit dem Auto bis zum Mond unterwegs? Oh je, selbst wenn wir richtig schnell fahren würden, sagen wir 120 Kilometer in der Stunde auf der Autobahn, würden wir, viele hunderte Pausen und Tankstopps eingerechnet, etwa ein Dreivierteljahr brauchen, bis wir endlich da oben wären. So, und wer es noch abgefahrener mag? Für eine Radtour von der Erde zum Mond bräuchten fitte Radfahrer mindestens 5 Jahre. Na dann mal los.
0: Im Schnitt 384.400 Kilometer ist er entfernt, der Mond. Also, das ist eine Entfernung, die ich mir echt nicht vorstellen kann. Einmal um die ganze Welt sind ungefähr 40.000 Kilometer. Das bedeutet, wir müssten die Erde fast 10-mal umrunden, um auf diese Strecke zu kommen. Ey, das ist echt ziemlich viel.

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1: Ich bin der Klaas.
2: Alter?
1: Ich bin 9 Jahre alt.
2: Das spiele ich am liebsten.
1: Wir haben in der Schule da so ein Spiel. Und das habe ich in der 1. Klasse mit einer Freundin erfunden. Und da müssen wir gegen das Böse kämpfen.
2: Bist du Maus, Ente oder Elefant?
1: Ich bin eine Mischung aus Maus und Elefant. Weil der Elefant morgens nie aus dem Bett kommt und die Maus, die denkt halt immer logisch nach.
0: Und du, bist du Elefant, Ente oder Maus? Welche Hobbys hast du und was isst du gern? 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
3: Für heute ist jetzt auch tatsächlich Schluss. Ich bin Nina und wir packen Funkuhren, Maßbänder, Wagen und Thermometer wieder ein und verabschieden uns von euch. Macht's gut!

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2: Mein größtes Abenteuer war eine Tour in den Bergen. Da sind wir durch die Wolken gelaufen, weil es so weit oben war und die Wolken sind runtergekommen. Ich musste an einer Stelle stehen bleiben, weil man konnte nichts mehr sehen und dann konnte man nicht wissen, wo der Abgrund ist. Ja, das war spannend, so still zu stehen und die Wolken gingen an einem. Die Luft war sehr, sehr kalt. Dann sind wir weitergelaufen und am Ende der Tour war dann ein eiskalter Bergsee. Da sind wir hier drin baden gegangen. Das war wie durch Eiswürfel. Laufen.
3: Wir sind schon mal zum Piratenturm gegangen in Mallorca und dann hatte ich den Schlüssel für die Tür. Da war so eine Leiter, da sind wir da hochgeklettert und dann waren wir ganz, ganz oben. Da haben wir das ganze Meer gesehen mit Schiffen und hatten hier ganz viel Aussicht.
4: Ich war schon mal in Phantasialand, da war ich das erste Mal auf Chiapas, das ist eine Wasserbahn, die steilste Wasserbahn der Welt. Und da geht's einmal richtig steil bergab und da musste ich schreien. Man denkt dann, man fliegt und hat so einen Bauch gekriegt, dann habe ich die Augen zugemacht und dann habe ich auch nicht geschrien. Das war toll.
5: Bei Halloween war das spannend. Da bin ich mit meiner Freundin alleine rausgegangen und wir haben dann auch am Tür geklopft und nach Süßes oder Saures gefragt und dann haben wir auch ein paar Jungs aus unserer Schule erschreckt und dann sind wir uns halt hinterhergerannt. Die waren zu dritt und wir nur zu zweit. Dann haben wir es gekriegt und das war dann ganz witzig. Das war schön.
6: Wir waren im Urlaub, da haben wir eine Nachtwanderung mit Taschenlampen gemacht und dann war das so richtig cool, fand ich. Da hat es so richtig gekribbelt im Bauch. Dann sind wir dann ein bisschen in den Wald spaziert, dann haben wir Taschenlampen, dann haben wir so gewedelt mit denen und das hat Spaß gemacht.

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1: Hallo, ich bin die Charlotte, bin 7 Jahre alt und ich wünsche mir das Lied Lush Life. Und ich grüße die Maus und das ganze Maus-Team und noch den Hasen. Tschüss!

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1: Im Sommer laufe ich immer gerne im Garten barfuß. Ich finde, das ist total erfrischend. Es ist natürlich dann blöd, wenn man in irgendwas Nasses tritt. Und ich bin einmal so einen Hügel runtergelaufen im Garten. Da lag so eine Hummel auf dem Boden. Dann bin ich da drauf getreten und dann hat die mich gebissen. Und das tat weh.
2: Ich liebe Barfußlaufen, aber nicht auf der Straße. Nö, auf der Straße nicht, weil das eklig ist.
3: Abends in der Wohnung laufe ich immer barfuß und im Garten laufen wir nur barfuß, wenn irgendwie Sommer ist. Und dann haben wir einen Wasserschlauch und damit spritzen wir dann überall rum. Und wir haben auch schon mal so einen Barfußpfad gemacht und das war total cool. Da sind wir so über Stöcke, über Kieselsteine und noch über so andere Sachen und dann tat das halt total gut an den Füßen. Ja, man spürt halt so, bei Steinen ist es eher so ribbelig. Das ist auch voll cool.
4: Ja, ich laufe eher nicht so, weil dann werden meine Füße immer so ganz trocken. Da muss ich mir die immer abwaschen, wenn ich dann meine Schuhe schlüpfe. Das mag ich dann nicht so. Nur am Strand. Wenn die Sonne scheint, dann gehe ich barfuß.
5: Das mache ich eigentlich gerne. Fühlt sich cool an, da wo immer so Steine drauf liegen. Obwohl das so ein bisschen weh tut, ist das mir egal. Ich finde das cool. Ich mache das auch, wenn ich keinen Bock habe, mir die Schuhe anzuziehen. Weil einen Schuh, da brauche ich immer so richtig lange, um den aufzuziehen. Und dann muss ich den ja noch zubinden.
6: Manchmal mache ich es, wenn ich keine Lust habe, mir Socken anzuziehen. Und im Sand laufe ich halt gerne barfuß. Es fühlt sich gut an, auch ein bisschen lustig.
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Das sind deine Freunde mit einem Song von ihrem neuen Album. Hier kommt Was geht ab?

0: Ich heiße
1: Julius.
0: So sehe ich aus.
1: Ich habe dunkelblonde Haare, braune Augen und bin 1,60 Meter groß. Ich bin meistens barfuß, auch im Winter.
0: Das mache ich am liebsten.
1: Ich bin sehr gerne vorm PC und bei unseren Pferden und bei den Pfadfindern. Da ist man dann halt in einer großen Gruppe zusammen und erlebt dann halt Abenteuer. Wir gehen dann halt auch auf Fahrten, das sind dann Ausflüge irgendwo in die Natur. Wenn ich zu den Pfadfindern gehe, habe ich eine wetterfeste Jacke an, meine Kluft darüber. Kann man sich wie halt so ein Hemd zum Zuknöpfen vorstellen. Da sind dann Aufnäher draufgenäht, wie zum Beispiel ein Wolfskopf, wenn man in der Meute ist. Dann habe ich halt noch wetterfeste Schuhe an und eine feste Hose.
0: Mein bestes Pfadfinderabenteuer.
1: Die Winterfahrt. Da haben wir dann halt den Schweigemarsch mit Fackeln gemacht, wo ich dann übers Feuer springen musste und mein Meutenabzeichen abgerissen bekommen habe. Und dann haben mich meine Sippenführung in Empfang genommen auf der anderen Seite des Feuers.
0: Bist du Maus, Ente oder Elefant?
1: Ich bin eigentlich eine Mischung aus allen drei, denn ich bin ja auch ein bisschen tollpatschig wie die Ente und bin halt auch ein bisschen stark wie der Elefant und auch schlau wie die Maus und schlattere auch so viel wie die Ente.
0: Das Mausfreundebuch.
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0: Hallo, ich bin der Moritz und ich habe eine Frage an die Maus. Wieso stinken Schuhe, wenn man lange in den Schuhen steckt? Tschüss!
1: Schon mal von Käsefüßen gehört? Das sagen manche dazu, wenn die Füße am Ende des Tages oder nach dem Sport müffeln. Und nicht nur die Füße riechen dann unangenehm, oft haben auch die Schuhe einen ganz eigenen Geruch angenommen. Es ist aber nicht allein der Schweiß, der die Füße und damit die Schuhe zum Stinken bringt. Schweiß stinkt nämlich erst einmal gar nicht. Nur während der Pubertät und bei bestimmten Krankheiten kann Schweiß unangenehm riechen. Ansonsten riecht er erstmal nach gar nichts. Er besteht nämlich fast ausschließlich aus Wasser. Neben dem Wasser gibt es aber noch einen kleinen Teil, der sich aus Stoffen wie Salz, Eiweiß, Harnsäure, Fett oder Zucker zusammensetzt. Und dieser kleine Teil hat es in sich. Der Schweißgeruch entsteht nämlich genau dann, wenn Bakterien diese Stoffe abseits des Wassers zersetzen. Dass solche Bakterien auf unserer Haut unterwegs sind, ist völlig normal und etwas ganz Natürliches. Besonders wohl fühlen sich Bakterien an feuchten und warmen Stellen, an die wenig Luft kommt. Dort können sie sich gut vermehren. Deshalb bemerken wir den unangenehmen Geruch vor allem an zwei Stellen am Körper. An den Füßen, die ja oft den ganzen Tag in Schuhen stecken, oder unter den Armen, denn die Achselhöhlen sind ja meist zwischen Oberarm und Oberkörper eingeklemmt. Gerade hier hat die Haut auch noch besonders viele Schweißdrüsen. Viel Schweiß und viele Bakterien, das ist dann keine besonders gute Mischung. Stinkende Schuhe sollten aber zumindest kein dauerhaftes Problem sein, denn es gibt viele verschiedene Möglichkeiten, den Käsegeruch zu beseitigen. Ein paar Tipps gefällig? Dann kommt hier meine Auswahl für euch. Erstens, die Schuhe in die Waschmaschine stecken. Sportschuhe oder Sneaker aus Stoff kann man bei 30 Grad in die Waschmaschine stecken. Dann einfach an der Luft trocknen lassen und wieder in saubere und nicht stinkende Schuhe schlüpfen. Zweitens, Backpulver in nasse Schuhe tun. Wenn die Schuhe vom Schweiß oder Regen nass sind und müffeln, kann man einfach Backpulver hineintun. Am besten steckt man das Backpulver zusammen mit etwas Papier in einen alten Strumpf und stopft den in den Schuh. Das Backpulver nimmt die Feuchtigkeit auf und neutralisiert den Geruch. Drittens, Teebeutel in die Schuhe legen. Mögt ihr Tee? Egal, ob ihr gerne Pfefferminztee, Früchtetee oder schwarzen Tee trinkt, wenn ihr Teebeutel zu Hause habt, könnt ihr auch die für einige Stunden in die Schuhe legen. Denn ähnlich wie das Backpulver binden auch sie den muffigen Geruch. Dann alles klar? Ach ja, vielleicht sollte ich noch dazu sagen, dass ihr die Teebeutel danach nicht mehr benutzen solltet.

0: Füße. Oh, wir haben Schnecke. Füße.
1: Die riechen richtig nach Käse.
0: Volle Möhre.
1: Wir haben Schnecke. Füße. Oh.
0: Schuh wieder anziehen.
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0: hättest es verstanden. Du bist wirklich unmöglich, du hörst jetzt auf mich. Mir reicht so ein Ein für alle Mal, stör mich jetzt nicht.
1: Ja, hast du auch selber gerade Scheiße gesagt. Wirklich? Was war das? Außerdem habe ich das, wenn dann von dir.
2: Du hast mich erzogen.
1: Bin ich jetzt peinlich oder was?

0: Eieieiei. Ich glaube, so einfach kommen wir als Einzelner nicht daraus. Da muss ich richtig grundlegend was ändern, liebe Leute, damit Eltern und vor allem Mütter nicht so stark belastet sind und die Kinder dann den ganzen Stress abbekommen. Her mit der Revolution, liebe Leutis. Her mit der Revolution.
1: 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Das ist Holly Humberstone mit ihrem neuen Song To Love Somebody.

0: Hallo, wir sind
1: Marlon,
2: Nastja,
3: Romy,
4: Rayhanna
5: und ich bin Pia. Wir haben uns ein Rätsel für euch ausgedacht. Es geht um eine Blume und ihr sollt herausfinden, welche es ist.
1: Mich findet man oft in Parks, Gärten oder Laubwäldern.
6: Ich brauche lockere Erde.
7: Ich blühe zwischen Januar und Mai.
8: An meinen Samen gibt es eine Anhängsel.
5: Das Anhängsel enthält viel Zucker und Fett.
1: Das mögen die Ameisen gerne.
9: Die Ameisen fressen gerne meine Stängel.
10: Man kann mich nicht hören,
11: obwohl mein Name was anderes behauptet.
5: Ich stehe unter Naturschutz.
1: Ich sehe sehr schön aus und es gibt mich auch am Hanfbach.
5: Da leuchtet alles weiß.
11: Es gibt ganze Felder von mir.
12: Die Auflösung ist...

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1: Hallo, ich heiße Frieda, bin 6 Jahre alt und ich wünsche mir das Lied Golden und ich grüße die Ente, den Elefant und die Maus und meine Freunde. Tschüss.

0: Freundebuch. Ich heiße
1: Kali.
0: So sehe ich aus.
1: Blonde Haare und blaue Augen. Ich bin eher groß. Ich mag gerne Sachen, die Streifen haben und Sterne und gepunktet sind.
0: Das ist an mir besonders.
1: Ganz viel Reden ist an mir besonders. Und ich mag auch gerne Sport.
0: Mein Lieblingssport.
1: Ich kletter gerne an der Kletterwand und rutsche gerne. Die Kletterwand ist aus Holz und hat bunte kleine Knöpfe, wo ich dran klettern kann. Also der Anfang geht so, zuerst kommen eigentlich die Arme, dann der eine Fuß, dann der andere und dann kletter ich einfach immer weiter. Ich mache das so gerne, weil das Sport ist und das macht auch stark.
0: Meine Lieblingsfarbe ist
1: Grün. Grün sind nämlich die Pflanzen und Pflanzen sind sehr, sehr schön. Meine Lieblingsblume ist Schneeglöckchen. Also der Stängel ist grün und oben die Blüte ist weiß.
0: Mein liebstes Wetter.
1: Eigentlich mag ich am liebsten Schnee. An Schnee finde ich schön, dass man da einen Schneemann bauen kann und eine Schneeballschlacht machen kann.
0: Das mache ich am liebsten.
1: Ich singe gerne Lieder. Mein Lieblingslied ist Ich bin ein Einhorn von Simone Sommerland.
0: Bist du Maus, Ente oder Elefant?
1: Der Elefant, weil der Elefant ein Rüssel hat. Dann könnte ich mich immer damit duschen.
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0: Was ist das?
1: Erstmal muss man warten. Erstmal gucken, ob noch ein Auto kommt.
2: Die Farben wechseln sich ab.
3: Erst gucken und dann gehen.
1: Der Name kommt von einem Tier. Das Muster gibt's auf der Straße. Oder auf dem Tier.
4: Und ich hatte schon mal Gummistiefel damit.
5: Nicht selbst das Tier liegt auf der Straße, sondern das Muster vom Tier.
6: Das Tier lebt in Herden.
7: Es lebt im Zoo.
1: Oder in Afrika.
8: Es frisst kein Fleisch, sondern Pflanzen.
9: Sie sehen ein bisschen aus wie Pferde.
4: Aber es hat ein anderes Muster.
1: Schwarz-weiß.
4: Da stehen auch manchmal die Schülerlotsen drauf.
10: Wisst ihr, was wir suchen?
11: Hup, hup, wir stehen am Zebrastreifen.
12: Ey, kennst du das? 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

0: Hallo, ich bin die Friederike und ich möchte wissen, warum der Zebrastreifen Zebrastreifen heißt, warum der gestreift ist. Er könnte ja auch rot gestreift sein. Das ist meine Frage.
1: Ah, da drüben ist ja das Café, wo ich verabredet bin. Wie komme ich denn jetzt rüber über diese Straße? Hier ist ja nirgendwo eine Ampel. Da hinten, da ist ein Zebrastreifen. Ach super, ich kann gleich rüber. Danke! Zebrastreifen funktionieren fast so wie eine rote Ampel. Mit dem kleinen Unterschied, dass an einem Zebrastreifen Autos nur halten müssen, wenn jemand dort steht. Sonst dürfen sie einfach drüber fahren. An einer roten Ampel müssen sie immer anhalten, auch wenn niemand da ist. Die weißen Streifen sorgen dafür, dass Fußgänger und Autofahrer den Fußüberweg auch von Weitem gut erkennen können. Denn weiß ist ein besonders guter Kontrast zum dunkelgrauen Asphalt. In einigen Ländern sind die Streifen gelb. Das hebt sich auch gut von der Straße ab. Wenn man genau hinguckt, sieht man auch, dass manche Zebrastreifen ein wenig reflektieren. Das heißt, sie glitzern, wenn Licht auf sie drauf fällt. So kann man sie noch besser sehen. Dadurch, dass es Streifen sind und keine durchgehend weiße Fläche, ist der Überweg ganz eindeutig als Fußgängerüberweg zu erkennen und nicht zu verwechseln mit anderen Markierungen auf der Fahrbahn. Eingeführt wurde der Zebrastreifen in Deutschland im Jahr 1953. Da fuhren inzwischen so viele Autos, dass man in der Stadt zu Fuß kaum noch die Straßenseite wechseln konnte. Deshalb wurden die Zebrastreifen auf die Fahrbahn gepinselt, um einen Fußgängerüberweg zu markieren. Und so kam es zum Namen des Zebrastreifens. Der hat nämlich ursprünglich nichts mit dem schwarz-weiß gestreiften Tier aus Afrika zu tun. Zebra ist eine Abkürzung, und zwar für Zeichen eines besonders rücksichtsvollen Autofahrers. Zebra. Durch eine Aktion in Hamburg sollten Autofahrer dazu gebracht werden, am Zebrastreifen tatsächlich anzuhalten und Fußgängerinnen und Fußgänger über die Straße zu lassen. Hielten die Autofahrer an einem dieser Fußgängerüberwege, bekamen sie als eine Art Auszeichnung einen Sticker mit einem Zebra drauf. Den konnten sie sich an die Autoscheibe kleben und damit anderen Leuten zeigen, hey, ich bin ein besonders rücksichtsvoller Autofahrer. Denn anders als heute konnten die Autos damals freiwillig halten und die Leute über die Straße lassen. Und das galt eben als besonders rücksichtsvoll.
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0: größte Rakete, die ich kenne. Und heute gehört das ganze Universum nur dir. Also flieg, flieg so hoch du kannst. Alles Gute zum Geburtstag.
1: Das hier läuft bei uns gerade rauf und runter. Ganz neu im Mausradio. Kiddo und Osmond mit dem Song Show Me Love.

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2: Ah, ist das ein schönes Plätzchen hier. Ist wirklich perfekt für ein kleines Picknick im Grün. Die Sonne scheint und die Blumen duften. Toll, so Picknickkorb, selbstgemachter Apfelkuchen. Ich liebe selbstgemachten Apfelkuchen. Mann, hau mal ab, wo kommen denn jetzt die ganzen Mücken her? Was, wieso ist es jetzt plötzlich nicht jetzt irgendwie Wolken hier? Das kann doch jetzt nicht wahr... Nicht... Es sollte doch erst heute Abend... Oh nein, mein Kuchen! Mist, schnell ins Trockene.
3: Zugang Checkerbude genehmigt.
2: Hallo, liebe Leute. Habt ihr sowas schon mal erlebt? Mein schönes, wohl vorbereitetes Picknick einfach dahin. Ich bin dann schnell mit dem Fahrrad in die Checkerbude gefahren und habe zum Glück auch noch was Trockenes zum Anziehen gefunden. Aber auch wenn man es hier drinnen vielleicht gerade nicht hört, da draußen geht gerade die Welt unter. Das einzig Gute ist, es passt super zu unserem heutigen Thema, denn heute geht es nicht um den Weltuntergang, sondern es geht um Gewitter. Und wie immer muss ich mich nicht alleine drum kümmern, sondern ich habe Verstärkung und hier ist sie auch schon. Hier ist Mio!
4: Hallo Tobi!
2: Schön, dass du dich bei dem miesen Wetter hierher getraut hast und das einigermaßen trocken.
4: Ja, also ich hatte eine Regenjacke.
2: Schlau von dir. So, direkt mal die Frage. Hast du schon mal so ein richtig heftiges Gewitter erlebt?
4: Ja, schon. Also eigentlich nicht nur eins.
2: Das heißt, du bist wasserfest.
4: Ja, stimmt. Aber was ist das eigentlich für ein neuer Knopf hier auf dem Tisch?
2: Der bunte?
4: Genau. Darf ich den mal drücken?
2: Nein, noch nicht. Das ist im Moment noch ein Geheimnis.
4: Och, Manu.
2: Verrat uns doch erstmal bitte, welche Fragen hast du mitgebracht?
4: Hier sind sie. Frage Nummer 1. Warum donnert es beim Gewitter? Frage Nummer 2. Muss man vor Gewittern Angst haben? Und meine dritte Frage lautet, gibt es auch etwas Gutes an Gewittern?
2: Ich würde mal sagen,
4: das checken wir für euch.
2: Ja, schon krass, so ein Gewitter.
4: Und deswegen auch eigentlich meine erste Frage, warum sind Gewitter so laut?
2: Also ich habe mal einen Blitzcheck gemacht fürs Fernsehen, deshalb weiß ich zumindest, wie Blitze entstehen.
4: Und zwar?
2: Die kommen aus den Wolken, ist ja klar. Ohne Wolken gibt es keine Blitze. Und Wolken bestehen ja aus ganz vielen kleinen Wassertropfen. Also Wasserdampf, ne?
4: Mhm.
2: Der steigt erstmal von der Erde nach oben. Zum Beispiel, wenn es im Sommer heiß ist und die Sonne scheint auf die Erde, dann verdunstet ganz viel Wasser.
4: Und wenn da ganz viel Wasser drin ist, werden die dann auch so dunkel?
2: Genau. Und durch die warme Luft steigen diese Wolken dann immer höher und höher und...
4: Jackie?
2: Was ist denn?
5: Ich langweile mich so. Kann ich mal?
2: Was denn?
5: Erklären.
2: Na, dann mach du doch mal aus den grauen Wolken ein schönes Gewitter, bitte.
5: Mach ich. Je höher die schwere Regenwolke aufsteigt, desto kälter wird die Luft. Irgendwann ist es so kalt, dass diese winzigen Wassertropfen zu kleinen Eiskristallen gefrieren, die wie wild in der Wolke herumsausen. Immer von oben nach unten. Dabei reiben sie sich heftig aneinander und es entsteht eine immer größer werdende elektrische Spannung. Das heißt, die kleinen Eiskristalle werden wie bei einem Magnet immer stärker von der Erde unten angezogen. Und irgendwann ist die elektrische Spannung so groß, dass sie zu Boden schießt.
4: Das ist dann also der Blitz?
2: Genau,

0: ist.
1: Das heißt, ein elektrischer Blitz wird dann mehr als 100 Mal heißer als ein Backofen?
0: Ist so.
1: Aber Hitze macht doch eigentlich jetzt keine Geräusche von sich aus, so.
0: Nee, Jackie macht aber Geräusche. Was willst du denn sagen?
2: Der Donner entsteht, weil der glühend heiße Blitz in einer wahnsinnigen Geschwindigkeit durch feuchte Gewitterluft zur Erde runterzischt. Denn dabei wird die feuchte Luft für einen witzigen Moment sozusagen schockerhitzt. Und das hört man.
1: Explodierende Luft. Krass.
0: Ich habe das Gefühl, deine erste Frage ist damit beantwortet.
1: Absolut.
0: Sehr gut, dann kannst du jetzt mal den grünen Knopf drücken, bitte. Der Donner bei einem Gewitter entsteht durch den Blitz. Der Blitz ist extrem heißer elektrischer Strom, der die feuchte Luft um sich herum so stark und schnell erhitzt, dass sie mit lautem Krachen explodiert.
1: Gecheckt. Wenn bei einem Gewitter so ein extrem starker elektrischer Strom fließt, der über 100 Mal heißer ist als ein Backofen, dann verstehe ich langsam, warum Gewitter so gefährlich sein können.
0: Also ich meine, es können ja ganze Häuser abbrennen, wenn es dumm läuft und der Blitz da einschlägt.
1: Bisschen beunruhigend irgendwie.
0: Ja, verstehe ich. Aber bevor jetzt alle Panik kriegen, kommen wir einfach schnell zu deiner zweiten Frage und klären das einfach.
1: Gute Idee. Meine zweite Frage ist, muss man vor Gewittern Angst haben?
0: Also, lieber Mio.
1: Jetzt fragst du mich bestimmt, ob ich vor Gewittern Angst habe, oder?
0: Genau, das wollte ich. Gute Frage, ne? Erzähl mal.
1: Ich habe grundsätzlich keine Angst vor Gewittern, weil da, wo ich wohne, wie gesagt, gibt's halt viele Gewitter.
0: Mhm.
1: Also ich bin halt dran gewöhnt so.
0: Ja.
1: Hast du denn Angst vor Gewittern eigentlich?
0: Das kommt so ein bisschen drauf an, wo ich bin. Also prinzipiell finde ich Gewitter was total Tolles.
1: Aha.
0: Wenn ich drin sitze und rausgucke und da ist ein Gewitter, das finde ich erstmal gemütlich und ich finde es super schön, das anzusehen. Und ich verbinde das auch total mit Tagen bei meiner Oma. Immer wenn es Gewitter war, hat die so Bratapfel gemacht im Ofen. Und dann saßen wir drin und draußen war es dunkel und regnerisch und dann haben wir Bratapfel gegessen. Das fand ich toll.
1: Oh, lecker.
0: Aber es gab schon auch mal Momente, muss ich sagen, wo ich es ein bisschen gruselig fand.
1: Erzähl doch mal.
0: Vielleicht später, jetzt gerade noch nicht.
1: Das würde mich jetzt aber schon mal interessieren.
0: Ich will jetzt nicht mitten in der Sendung erzählen, wann ich Schiss hatte.
1: Okay, aber dann am Ende der Sendung. Abgemacht?
0: Mal gucken.
1: Ach Mann.
0: Vielleicht hat Jackie ja Angst vor Gewittern, hm?
2: Sagen wir mal so, ich bin zwar eine Maschine, die eigentlich keine Gefühle haben sollte, aber bei meiner Programmierung wurde da etwas verändert und ich muss zugeben, dass Gewitter mit ihren starken Stromblitzen mir und meinem elektronischen Gehirn erheblichen Schaden zufügen könnten. Also wenn so eine hohe elektrische Spannung auf meine Festplatte treffen würde, was ja aber glücklicherweise noch nicht vorgekommen ist und hoffentlich auch niemals geschehen wird.
1: Aber es gibt doch auch so Blitzableiter auf dem Dach. Sind die nicht dafür, dass der Blitz gerade eben nicht ins Haus einschlägt?
2: Moment, ich suche. Blitzableiter, Blitzschutzanlage, äußerer Blitzschutz durch Blitzableiter, der den Blitz beim Einschlag direkt in den Boden ableitet und unschädlich macht. Und innerer Blitzschutz dient dem Schutz vor Überspannung von elektrischen Geräten. Da bin ich aber sehr beruhigt. Tobi, wir haben doch hoffentlich einen Blitzschutz auf der Checkerbude?
0: Also, so genau weiß ich das jetzt irgendwie nicht. Aber also, ich glaube, es gibt Blitzableiter nur bei besonders hohen Gebäuden. Recherchier das doch mal kurz.
2: Stimmt. Nur Hochhäuser und öffentliche Gebäude, also zum Beispiel Schulen, die höher als 20 Meter sind, müssen einen Blitzschutz einbauen. Oder Häuser, die besonders weit oben stehen, zum Beispiel auf einem Hügel. Ansonsten besteht keine Pflicht. Was machen wir denn dann mit mir?
0: Es gibt ja einen ganz einfachen Trick. Also wenn Gewitter ist, ziehen wir einfach deinen Stecker aus der Steckdose und dann kann dir überhaupt nichts mehr passieren.
2: Versprichst du mir das?
0: Na klar.
2: Aber es gewittert doch draußen gerade. Und wenn du mir jetzt den Stecker ziehst...
0: Ja, aber du wolltest doch gerade...
2: Oje.
1: Schauen wir doch erstmal nach, ob es überhaupt noch gewittert.
2: Ja, bitte mal checken.
0: Warte mal, ich gucke aus dem Fenster.
1: Regnet noch ein bisschen, aber ist schon viel heller dahin.
0: Also ich glaube, du kannst eingesteckt bleiben, Jackie.
2: So, ich jedenfalls bin jetzt wieder völlig angstfrei. Und wir sollten uns unbedingt mal langsam mit den Gefahren für euch Menschen beschäftigen.
0: Es heißt doch immer, Gefahr erkannt, Gefahr gebannt. So ein Sprichwort, was im Grunde ja nur bedeutet, wenn wir wissen, welche Gefahren es gibt, dann können wir auch was dagegen tun.
1: Und das, würde ich sagen, machen wir jetzt auch mal.
0: Und gucken uns Gefahren an, die von Gewittern ausgehen. Finde ich gut.

0: Was ist das Erste, was dir einfällt?
1: Vielleicht, dass man irgendwo draußen ist.
0: Ja, man ist draußen und das Gewitter zieht auf. Und was würdest du dann sagen, sollte man tun?
1: Also ich glaube, man sollte möglichst schnell in irgendein Haus oder so rein.
0: Fällt dir noch was ein, was Leute immer sagen, wo man bei Gewittern hingehen sollte?
1: Ja, mein Papa sagt immer bei Gewittern, wenn wir gerade im Auto sitzen, dass wir sicher sind wegen irgendwie einem faradäischen, keine Ahnung wie, Käfig.
0: Genau, so ist es. Es heißt faradäischer Käfig. Und so ein Käfig, der ist ja aus Metallstäben und die sind geschlossen einmal um einen rum, sonst wäre es kein richtiger Käfig. Und genauso ist es beim Auto. Das besteht ja aus einer geschlossenen Metallhülle, also die Karosserie, das, wo man einsteigt, die Tür und so weiter. Und da kommt der Strom dann eben nicht rein. Die elektrische Ladung von diesem Blitz, die verteilt sich komplett auf diese äußeren Metallflächen und innen drin bist du geschützt.
1: Und wenn ich jetzt in einem Wald bin?
0: Ja, das ist immer die Frage, ne? Unterstellen oder nicht unterstellen?
1: Da gibt's doch so einen Gewitterspruch. Ich glaube, Eichen sollst du weichen und Buchen sollst du suchen.
0: Vielleicht weiß Jackie was. Jackie?
2: Der Volksmund sagt tatsächlich, vor den Eichen sollst du weichen und die Weiden sollst du meiden, zu den Fichten flieh mitnichten, doch die Buchen sollst du suchen. Aber das solltet ihr euch gar nicht erst merken, denn es ist ziemlicher Quatsch. Merkt euch besser, wenn wirklich mal ein Gewitter direkt über euch sein sollte, nicht in den Wald gehen und auch nicht sonst unter irgendeinen Baum stellen und auch nicht unter irgendeinen anderen hohen Masten. Denn Blitze schlagen meist in den höchsten Punkt der Umgebung ein. Deshalb gilt, macht euch klein, sucht euch eine Kuhle oder hockt euch zur Not einfach auf den Boden.
0: Also einfach klein machen, kann man sich ja ganz gut merken.
1: Und dass Bäume kein guter Schutz sind.
0: Jackie, hast du noch mehr Tipps?
2: Ganz besonders gefährlich sind auch Gewässer, Seen, Freibäder oder das Meer. Brauen sich dunkle Wolken zusammen, sollte man deshalb so schnell wie möglich aus dem Wasser raus und Abstand halten.
1: Genau, weil das Wasser leitet ja den Strom.
2: Exakt. Wenn ein Blitz ins Wasser einschlägt, dann wird um die Stelle herum mehr als 100 Meter weit das Wasser unter Strom gesetzt. Und das ist natürlich lebensgefährlich.
0: Gut, aber es ist ja wirklich so, wenn man weiß, worauf man achten muss, dann muss man auch keine Angst haben. Und genau deshalb sagt man eben Gefahr erkannt, Gefahr gebannt.
1: Okay.
0: Es ist aber ja auch sehr hilfreich zu wissen, wie weit ein Gewitter von einem entfernt ist und in welche Richtung es zieht, um das so ein bisschen einschätzen zu können.
1: Dann zählen wir immer die Sekunden zwischen Blitz und Donner.
0: Ja.
1: Und dann muss man das irgendwie so umrechnen und dann hat man irgendwie die Entfernung, wie weit das Gewitter von einem entfernt ist.
0: Genau, so habe ich es auch im Kopf. Irgendwie kriegt man eine Kilometerzahl raus oder so, ne? Jackie, wie geht das?
2: Man rechnet die Entfernung des Gewitters mit Hilfe der Schallgeschwindigkeit des Donners und der Lichtgeschwindigkeit des Blitzes aus. Donner und Blitz sind ja an einem Ort, aber das Licht ist viel schneller bei uns als der Donner. Deshalb gilt, je mehr Zeit zwischen Blitz und Donner liegen, desto weiter ist auch das Gewitter entfernt. Jede gezählte Sekunde zwischen Blitz und Donner bedeutet 330 Meter Entfernung. Kleine Rechenaufgabe für euch. Wie weit ist das Gewitter entfernt, wenn ihr zwischen Blitz und Donner 10 Sekunden zählt? Na?
1: Das ist leicht. Da rechne ich einfach 10 mal 330 Meter ist 3300 Meter. Also 3 Kilometer und 300 Meter ist das Gewitter weg.
2: Exakt.
0: Du alter Kopfrechner. Vielen Dank dir.
2: War mir ein Vergnügen.
1: Und mir fällt noch was ein, wo man sich auch vor Gewittern schützen kann.
0: Okay, und sag?
1: Ganz was Einfaches. Bevor man zum Beispiel in die Berge zum Wandern geht...
0: Ja?
1: In die Wetter-App schauen.
0: Ja gut, das stimmt. Aber sag mal, jetzt haben wir ja so lange über Gefahren und so weiter vom Gewitter gesprochen. Hast du das Gefühl, dass deine Checkerfrage damit geklärt ist?
1: Auf jeden Fall.
0: Ein Gewitter kann für uns gefährlich sein und uns Angst machen. Aber nur, solange wir nicht wissen, wie wir uns schützen können. Wer sich mit den Gefahren auskennt und weiß, was zu tun ist, der muss auch keine Angst vor Gewittern haben.
1: Gecheckt!
0: Zwei Fragen haben wir schon geklärt. Bleibt noch eine dritte und letzte Frage übrig.
1: Ja, und die Frage, wann ich den bunten Knopf endlich mal drücken darf.
0: Ach ja, stimmt, der bunte Knopf. Der Moment kommt immer näher, aber wir haben noch eine Checkerfrage davor.
1: Meine dritte Frage lautet, gibt es auch etwas Gutes an Gewittern?
0: Okay, also wir haben jetzt so viel Negatives aufgezählt und Gefahren von Gewittern und so. Ich habe so ein bisschen meine Zweifel, ob es noch irgendwas wirklich Gutes zu sagen gibt.
1: Aber du kennst doch eigentlich immer jemanden, der sich bei unserem Jackpot-Themen super auskennt, oder?
0: Ja, da hast du recht. Das stimmt.
1: Also fragen wir diesen jemand doch einfach, statt gleich zu sagen, Gewitter sind nur schlecht.
0: Ich habe tatsächlich eine Idee. Ich kenne Enger Beck.
1: Wusste ich's doch.
0: Die ist Wetterexpertin, arbeitet auf der Wetterstation auf Deutschlands allerhöchstem Berg.
1: Auf der Zugspitze?
0: Genau so ist es. In der Nähe von Garmisch-Partenkirchen. Und da steht die Umweltforschungsstation und da habe ich für meinen Wolkencheck auch schon mal mit ihr gedreht. Und ich bin mir ganz sicher, dass die sich auch super mit Gewittern auskennt.
1: Das glaube ich.
0: Dann kann ich ja mal wählen.
3: Inga Beck, Schneefernehaus.
0: Hallo Inga, hier ist der Tobi, guten Tag.
3: Hi, servus Tobi, das ist ja cool, dass du dich mal wieder meldest.
0: Schön, dass ich dich erreiche. Wie ist es denn gerade, das Wetter bei euch auf der Zugspitze?
3: Ah, du, momentan ist hier alles voller Nebel. Ob das ein Gewitter wird, weiß ich nicht.
0: Aber damit sind wir schon im Thema. Wir machen nämlich den Checkpot heute zum Thema Gewitter. Und der Mio und ich haben schon ganz viel zum Gewitter rausgefunden, fragen uns aber gerade vor allem, gibt es eigentlich auch was wirklich Gutes an Gewittern?
3: Ja, es ist natürlich tatsächlich so, dass viele Leute erstmal Gewitter mit ganz vielen schrecklichen Dingen verbinden. Aber es ist tatsächlich so, dass Gewitter viele gute Dinge hat.
0: Ach komm.
3: Insbesondere eben für unsere Umwelt und somit auch für uns.
0: Okay, das musst du erklären. Also was sind das denn für positive Dinge?
3: Ich meine, vielleicht hast du das ja auch schon selber mal bemerkt. Wenn du jetzt draußen nach einem richtigen Regenfall oder einem Gewitter rumläufst, ja, hast du schon mal gemerkt, die Luft riecht irgendwie anders.
0: Absolut. Ja, ich liebe das tatsächlich. Den Geruch nach einem Gewitter finde ich toll.
3: Genau, das riecht irgendwie sauberer.
0: Genau.
3: Und tatsächlich ist es auch so. Ein Gewitter funktioniert eigentlich wie eine große Kehrmaschine.
0: Mhm.
3: In der Luft sind viele Staubteile und Schadstoffe, Abgase. Und durch das Gewitter, durch die Blitze, die entstehen, werden diese Schadstoffe einfach weggekehrt. Sodass nach einem Gewitter tatsächlich unsere Luft außenrum sauberer ist als davor.
0: Cool, das habe ich nicht gewusst.
3: Und es gibt noch andere Dinge, die auch wichtig sind. Und zwar, ein Blitz funktioniert ja deswegen, weil verschiedene Teilchen in der Atmosphäre sind, also im Himmel.
0: Ja.
3: Die einen sind positiv geladen und die anderen negativ. Das ist wie bei einem Magnet.
0: Genau.
3: Das ist auch, die einen ziehen sich an, die anderen stoßen sich ab. Das kennt man schon von den kleinen Eisenbahnen zu Hause, die man versucht zusammenzutun.
0: Ja.
3: Und genau solche Teilchen sind auch in einer Wolke. Und durch die Blitze entstehen jetzt ganz viele von diesen Teilchen.
0: Mhm.
3: Und dadurch, dass die einen Sachen anziehen wollen und mit den Blitzen auch auf die Erde kommen, sammeln die auch Schadstoffe oder Keime im Boden auf und tun diese quasi dem Boden wegnehmen. Und darüber hinaus tun sie andere in den Boden rein. Stickstoff nennt man das. Und der wirkt wie ein Dünger für unsere Pflanzen, die dann besser wachsen können.
0: Das habe ich auch nicht gewusst.
3: Ja, das ist auch wirklich etwas, was viele Leute nicht wissen. Und das aber wirklich wichtig ist, weil das hast du ja bestimmt auch schon gehört, dass jetzt ganz viel über den Klimawandel geredet wird.
0: Klar.
3: Und auch tatsächlich ist es so, dass Gewitter dazu beitragen, da sie eben diese Sachen im Himmel, in der Atmosphäre machen, dass es weniger zur Klimaerwärmung kommt.
0: Ist ja verrückt. Aber sag mal, wenn die so viele auch positive Eigenschaften haben, kann man dann nicht irgendwie versuchen, sich Gewitter auch gezielt zunutze zu machen oder selbst eine Art Gewitter zu erzeugen, damit es diese Effekte gibt?
3: Das ist witzig, dass du das jetzt sagst, weil genau darüber habe ich heute was gelesen.
0: Ah.
3: Und zwar gibt es zum Beispiel in Schweden schon Bauern, die versuchen, Blitze zu erzeugen und damit quasi ihre Felder nicht zu düngen, sondern zu blitzen.
0: Nee, krass.
3: Damit sie dann keinen Dünger kaufen müssen, der übrigens auch sehr viel giftiger für die Pflanzen ist und auch für uns, wenn wir die Pflanzen essen, sondern quasi einen natürlichen Dünger in dieses Feld einbringen.
0: Cool. Inga, vielen lieben Dank. Du hast uns total geholfen. Ich glaube, die Checkerfrage haben wir mit dir beantwortet.
3: Das freut mich, wenn ich weiterhelfen konnte.
0: Bis zum nächsten Mal. Mach's gut.
3: Ja, servus, Tobi.
0: Ciao.
1: Ha! Habe ich's doch gewusst. Es gibt immer irgendwas Gutes. Auch am Gewitter.
0: Ja, du hattest schon recht. Ich habe es wirklich nicht gewusst. Aber jetzt, Mio?
1: Was?
0: Jetzt kannst du die Frage für gecheckt erklären, oder?
1: Ach so, ja klar.
0: Gewitter haben nicht nur schlechte Eigenschaften. Wenn bei einem Gewitter die Luft explodiert und es blitzt und donnert, entsteht Stickstoff, der unsere Pflanzen düngt. Und gleichzeitig werden Schadstoffe aus der Luft gefiltert.
1: Gecheckt.
0: So, lieber Mio, jetzt sind wir knapp vor Ende der Sendung und ich persönlich hätte noch Lust, was mit dir auszuprobieren.
1: Oh ja, was denn?
0: Also entweder ich stelle dir jetzt ganz, ganz schwere Fragen zum Thema Gewitter, so richtig wissenschaftliche Fragen, Oder wir machen ein Experiment.
1: Was für eine Frage. Auf jeden Fall ein Experiment.
0: Sehr gute Wahl. Wir haben jetzt eigentlich fast alle Themen zum Gewitter durchgesprochen, aber eine Sache fehlt ja eigentlich noch.
1: Der Regen?
0: Genau, hat was damit zu tun zumindest. Guck mal, wenn sich jetzt draußen diese ganz dunklen Gewitterwolken verzogen haben und es dann nur noch so ein bisschen vor sich hin tröpfelt, was können wir dann sehen? Jetzt darfst du mal den ganz bunten Knopf drücken.
1: Endlich. Ah, klar, ein Regenbogen natürlich.
0: Genau so ist es.
1: Deshalb ist der Knopf auch so bunt.
0: Genau. Und deshalb habe ich mir gedacht, wir machen uns zum Ende dieses Checkpots einfach einen eigenen Regenbogen.
1: In der Checkerbude?
0: Kann man machen, ja. Wir müssen nur das Fenster aufmachen. So, guck mal, Sonne scheint schon wieder.
1: Aber es regnet doch gar nicht.
0: Macht aber nichts.
1: Du willst es aber nicht hier mit einem Gartenschlauch rumregnen.
2: Das geht unter gar keinen Umständen. Da bekomme ich einen Kurzschluss und dann könnt ihr mich gleich zum Wertstoffhof bringen, oder?
0: Nee, keine Angst. Wir machen das nicht mit einem Gartenschlauchregen.
1: Da bin ich mal gespannt.
0: Ihr zu Hause könnt übrigens das auch ausprobieren, wenn ihr mögt, wenn bei euch die Sonne scheint. Also, wir brauchen noch, guck mal hier, ich gebe dir mal einen Suppenteller.
1: Mhm.
0: Genau, ein bisschen Wasser, gieß das mal bitte in den Teller rein.
1: Okay.
0: Kannst du dir vorstellen, was das Wasser im Teller sein soll?
1: Der Regen.
0: Genau so ist es. Jetzt brauchen wir noch, warte mal, hier habe ich ein Blatt Papier, guck mal, nimm mal das.
1: Ah ja, perfekt.
0: Genau, und einen Taschenspiegel, so einen kleinen Spiegel, bitte sehr.
1: Ja.
0: Du wirst gleich staunen. Den Teller stellen wir jetzt nämlich direkt hier in die Sonne ans Fenster.
1: Okay.
0: Und jetzt nimm mal bitte den Spiegel und halt ihn ins Wasser. Und zwar so schräg, dass die Sonne genau da drauf scheint. Und was passiert jetzt mit dem Sonnenstrahl?
1: Der Strahl wird irgendwie gespiegelt und strahlt hier im Zimmer rum.
0: Genau. Und guck mal, jetzt komme ich nämlich mit meinem Papierblatt. Jetzt müssen wir nur gucken, dass der Sonnenstrahl vom Spiegel direkt auf mein weißes Blatt hier fällt. Achtung. Und jetzt guck, was passiert.
1: Ein Regenbogen auf dem Papier.
0: Schön, ne? So, lieber Mio, jetzt haben wir einen Regenbogen gezaubert und drei Fragen beantwortet. Damit sind wir doch am Ende
1: des Sendungs. Aber was ist mit deiner Geschichte? Hast du schon vergessen?
0: Was denn für eine Geschichte?
1: Ja, die du am Anfang erzählen wolltest.
0: Ja, also es gab schon mal eine Situation, wo ich dann doch auch Angst vor Gewitter hatte. Ich war mal mit meinem Campingbus am Gardasee und stand da ganz allein und da zog ein wirklich richtig krasses Gewitter auf und ist von der anderen Seite des Sees auf mich zugerollt. Und es war so laut und die Blitze waren so krass, dass ich so dachte, heieiei, das geht jetzt aber rund. Und ich war aber ja in meinem Auto. Dann ist mir aber aufgefallen, Mist, mein Auto hat überhaupt gar kein Blechdach, sondern oben ist es aus so Plastik oder sowas, weil es halt dieses Hochdach hat, weil es ein Camper ist. Und ich wusste aber nicht, bin ich jetzt sicher oder bin ich hier in der größten Gefahr? Und ich wusste und wusste und wusste es einfach nicht. Das Gewitter kam immer näher und irgendwann sind die Blitze auch wirklich um mich rum, gefühlt zumindest, eingeschlagen. Und ich lag da ganz steif in meinem Bett und habe einfach nur gedacht, oh Gott, oh Gott, oh Gott, bitte hör auf, bitte hör auf, bitte hör auf, bitte hör auf. Und ich hab's, ja, aber das war tatsächlich, glaube ich, wirklich meine einzige echt unangenehme Gewittererfahrung aller Zeiten.
1: Ja, aber du hast ja offensichtlich zum Glück überlebt.
0: Offensichtlich, sonst hätten wir heute nicht so schön über Gewitter reden können.
1: Stimmt, aber da habe ich auch noch eine kleine Geschichte.
0: Ja.
1: Also das hat wieder was mit dem Regenbogen zu tun. Nämlich, dass man anscheinend am Ende des Regenbogens einen Topf voller Gold finden kann.
0: Wirklich? Das habe ich noch nie gehört, das ist ja toll.
1: Ja, ich würde sagen, wir suchen einfach mal, oder?
0: Unbedingt.
1: Aber vorher verabschieden wir uns.
0: Einverstanden, das kann wahrscheinlich ein bisschen länger dauern. Ich weiß nicht, ob wir hier Gold in der Checkerbude finden, aber ich glaube dir. Liebe Leute, das war der Checkpot zum Thema Gewitter und Mio, es war mir mal wieder eine wirklich große Freude.
1: Hat mir auch sehr Spaß gemacht.
0: Liebe Leute, schön, dass ihr dabei wart. Vielen Dank fürs Zuhören. Wenn ihr euch für Gold interessiert, wir haben mal einen Checkpot gemacht zum Thema Gold. Den solltet ihr euch anhören, während Mio und ich jetzt nach einem Goldschatz suchen.
1: Auf jeden Fall.
0: Tschüss.
1: Tschüss.
0: So, Mio, du guckst hinterm Sofa und ich mach mal hier in dem Regal einfach.
1: Okay, wird gemacht.
0: Au!
1: Oh, alles gut, Tobi?
0: Ja,
1: au. Also hier hinterm Sofa ist irgendwie nichts.
0: Ja, hier ist auch nichts.
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1: Hallo, ich heiße Tom, ich bin 4 Jahre alt und wünsche mir das Lied heute Fußball im Weltall.

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1: Hallo, ich bin Levi und ich wünsche mir das Lied von deinen Freunden, bitte keine Märchen. Ich grüße damit meine Katze Lotte.
2: 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Die nannten sich die coolste Kinderband der Welt. Aber nicht in jeder Situation waren sie wirklich cool. Besonders vor Märchen fürchteten sie sich.

0: sind, dann rappen sie noch heute. Das war das Lied Keine Märchen von der Band Deine Freunde.
1: Ich heiße Lenny und ich wünsche mir von Eule und Lerche das Lied Roboter. Ich grüße die Ente. Tschüss.

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1: Hallo, ich bin die Helena. Ich bin 8 Jahre alt und ich wünsche mir das Lied Sunflower von Post Malone und ich grüße meine Mama, mein Papa, mein Bruder und das Maus.

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1: Hallo, ich bin Theresa. Ich bin 7 Jahre alt und ich wünsche mir das Lied Chöre von Mark Forster. Damit grüße ich die Maus, die Ente und den Elefant und meine ganze Familie.

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1: Hallo, ich bin Adam und ich wünsche mir das Lied Feuerwerk von Vincent Weiss.

Hallo, ich bin Greta, ich bin 9 Jahre alt und ich wünsche mir das Lied Leben ist schön von Lea, weil es mein Lieblingslied ist. Und ich grüße damit alle Leute im Universum und auch euch in allen.

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1: Hallo, ich bin Lausi. Ich bin 8 Jahre alt und wünsche mir, dass du die Rolltreppen machst. Und damit grüße ich meine ganze Familie.

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1: Immer wieder samstags geht Max ins Hotel. Nicht so schnell.
2: Entschuldigung.
1: Und dann macht er auf seine

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1: Hallo, hier ist Anton. Und ich wünsche mir das Lied Steve Lava Chicken. Und ich grüße damit meine Eltern und das ganze Maus-Team.

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1: Hallo, ich bin Leo, bin 6 Jahre alt, komme aus Halle und ich wünsche mir das Lied Abracadabra von Lady Gaga und ich grüße damit meinen Papa, meine Mama und das ganze Mausteam.

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1: Hallo, ich bin Ella, 11 Jahre alt aus Brühl und ich wünsche mir das Lied Fearless von Taylor Swift und grüße über dich gerne meine beste Freundin Thea. Tschüss.

Hallo, hier ist der Magnus und der Taro und wir wünschen uns das Lied I like to move it, move it. Liebe Grüße, Maus, Elefant und Ente und das ganze Maus-Team.

0: Erzähl mal.
1: Mein größtes Abenteuer war eine Tour in den Bergen. Da sind wir durch die Wolken gelaufen, weil es so weit oben war und die Wolken sind runtergekommen. Ich musste an einer Stelle stehen bleiben, weil man konnte nichts mehr sehen und dann konnte man nicht wissen, wo der Abgrund ist. Ja, das war spannend, so still zu stehen und die Wolken gingen an einem. Die Luft war sehr, sehr kalt. Dann sind wir weitergelaufen und am Ende der Tour war dann ein eiskalter Bergsee. Da sind wir hier drin baden gegangen. Das war wie durch Eiswürfel. Laufen.
2: Wir sind schon mal zum Piratenturm gegangen in Mallorca und dann hatte ich den Schlüssel für die Tür. Da war so eine Leiter, da sind wir da hochgeklettert und dann waren wir ganz, ganz oben. Da haben wir das ganze Meer gesehen mit Schiffen und hatten hier ganz viel Aussicht.
3: Ich war schon mal in Phantasialand, da war ich das erste Mal auf Chiapas, das ist eine Wasserbahn, die steilste Wasserbahn der Welt. Und da geht es einmal richtig steil bergab und da musste ich schreien. Man denkt dann, man fliegt und hat so einen Bauch gekriegt, dann habe ich die Augen zugemacht und einmal habe ich auch nicht geschrien, das war toll.
4: An Halloween war das spannend. Da bin ich mit meiner Freundin alleine rausgegangen und wir haben dann auch am Tür geklopft und nach Süßes oder Saures gefragt und dann haben wir auch ein paar Jungs aus unserer Schule erschreckt und dann sind wir uns halt hinterhergerannt. Die waren zu dritt und wir nur zu zweit. Dann haben wir es gekriegt und das war dann ganz witzig. Das war schön.
5: Wir waren im Urlaub, da haben wir eine Nachtwanderung mit Taschenlampen gemacht und dann war das so richtig cool, fand ich. Da hat es so richtig gekribbelt. Dann sind wir dann ein bisschen in den Wald spaziert, dann haben wir Taschenlampen, dann haben wir so gewedelt mit denen und das hat Spaß gemacht.

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1: Hallo, ich bin die Charlotte, bin 7 Jahre alt und ich wünsche mir das Lied Lush Life. Und ich grüße die Maus und das ganze Maus-Team und noch den Hasen. Tschüss!

0: erzähl mal.
1: Im Sommer laufe ich immer gerne im Garten barfuß. Ich finde, das ist total erfrischend. Es ist natürlich dann blöd, wenn man in irgendwas Nasses tritt. Und ich bin einmal so einen Hügel runtergelaufen im Garten. Da lag so eine Hummel auf dem Boden. Dann bin ich da drauf getreten und dann hat die mich gebissen. Und das tat weh.
2: Ich liebe Barfußlaufen, aber nicht auf der Straße. Nö, auf der Straße nicht, weil das eklig ist.
3: Abends in der Wohnung laufe ich immer barfuß und im Garten laufen wir nur barfuß, wenn irgendwie Sommer ist. Und dann haben wir einen Wasserschlauch und damit spritzen wir dann überall rum. Und wir haben auch schon mal so einen Barfußpfad gemacht und das war total cool. Da sind wir so über Stöcke, über Kieselsteine und noch über so andere Sachen. Und dann tat das halt total gut an den Füßen. Ja, man spürt halt so, bei Steinen ist es eher so ribbelig. Das ist auch voll cool.
4: Ja, ich laufe eher nicht so, weil dann werden meine Füße immer so ganz trocken. Da muss ich mir die immer abwaschen, wenn ich dann meine Schuhe schlüpfe. Das mag ich dann nicht so. Nur am Strand. Wenn die Sonne scheint, dann gehe ich barfuß.
5: Das mache ich eigentlich gerne. Fühlt sich cool an, da wo immer so Steine drauf liegen. Obwohl das so ein bisschen weh tut, ist das mir egal. Ich finde das cool. Ich mache das auch, wenn ich keinen Bock habe, mir die Schuhe anzuziehen. Weil einen Schuh, da brauche ich immer so richtig lange, um den aufzuziehen. Und dann muss ich den ja noch zubinden.
6: Manchmal mache ich es, wenn ich keine Lust habe, mir Socken anzuziehen. Und im Sand laufe ich halt gerne barfuß. Es fühlt sich gut an, auch ein bisschen lustig.
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0: Ich heiße
1: Julius.
0: So sehe ich aus.
1: Ich habe dunkelblonde Haare, braune Augen und bin 1,60 Meter groß. Ich bin meistens barfuß, auch im Winter.
0: Das mache ich am liebsten.
1: Ich bin sehr gerne vorm PC und bei unseren Pferden und bei den Pfadfindern. Da ist man dann halt in einer großen Gruppe zusammen und erlebt dann halt Abenteuer. Wir gehen dann halt auch auf Fahrten, das sind dann Ausflüge irgendwo in die Natur. Wenn ich zu den Pfadfindern gehe, habe ich eine wetterfeste Jacke an, meine Kluft darüber. Kann man sich wie halt so ein Hemd zum Zuknöpfen vorstellen. Da sind dann Aufnäher draufgenäht, wie zum Beispiel ein Wolfskopf, wenn man in der Meute ist. Dann habe ich halt noch wetterfeste Schuhe an und eine feste Hose.
0: Mein bestes Pfadfinderabenteuer.
1: Die Winterfahrt. Da haben wir dann halt den Schweigemarsch mit Fackeln gemacht, wo ich dann übers Feuer springen musste und mein Meutenabzeichen abgerissen bekommen habe. Und dann haben mich meine Sippenführung in Empfang genommen auf der anderen Seite des Feuers.
0: Bist du Maus, Ente oder Elefant?
1: Ich bin eigentlich eine Mischung aus allen drei, denn ich bin ja auch ein bisschen tollpatschig wie die Ente und bin halt auch ein bisschen stark wie der Elefant und auch schlau wie die Maus und schnattere auch so viel wie die Ente.
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0: Hallo, ich bin der Moritz und ich habe eine Frage an die Maus. Wieso stinken Schuhe, wenn man lange in den Schuhen steckt? Tschüss!
1: Schon mal von Käsefüßen gehört? Das sagen manche dazu, wenn die Füße am Ende des Tages oder nach dem Sport müffeln. Und nicht nur die Füße riechen dann unangenehm, oft haben auch die Schuhe einen ganz eigenen Geruch angenommen. Es ist aber nicht allein der Schweiß, der die Füße und damit die Schuhe zum Stinken bringt. Schweiß stinkt nämlich erst einmal gar nicht. Nur während der Pubertät und bei bestimmten Krankheiten kann Schweiß unangenehm riechen. Ansonsten riecht er erstmal nach gar nichts. Er besteht nämlich fast ausschließlich aus Wasser. Neben dem Wasser gibt es aber noch einen kleinen Teil, der sich aus Stoffen wie Salz, Eiweiß, Harnsäure, Fett oder Zucker zusammensetzt. Und dieser kleine Teil hat es in sich. Der Schweißgeruch entsteht nämlich genau dann, wenn Bakterien diese Stoffe abseits des Wassers zersetzen. Dass solche Bakterien auf unserer Haut unterwegs sind, ist völlig

Schuhe sollten aber zumindest kein dauerhaftes Problem sein, denn es gibt viele verschiedene Möglichkeiten, den Käsegeruch zu beseitigen. Ein paar Tipps gefällig? Dann kommt hier meine Auswahl für euch. Erstens, die Schuhe in die Waschmaschine stecken. Sportschuhe oder Sneaker aus Stoff kann man bei 30 Grad in die Waschmaschine stecken. Dann einfach an der Luft trocknen lassen und wieder in saubere und nicht stinkende Schuhe schlüpfen. Zweitens, Backpulver in nasse Schuhe tun. Wenn die Schuhe vom Schweiß oder Regen nass sind und müffeln, kann man einfach Backpulver hineintun. Am besten steckt man das Backpulver zusammen mit etwas Papier in einen alten Strumpf und stopft den in den Schuh. Das Backpulver nimmt die Feuchtigkeit auf und neutralisiert den Geruch. Drittens, Teebeutel in die Schuhe legen. Mögt ihr Tee? Egal, ob ihr gerne Pfefferminztee, Früchtetee oder schwarzen Tee trinkt, wenn ihr Teebeutel zu Hause habt, könnt ihr auch die für einige Stunden in die Schuhe legen. Denn ähnlich wie das Backpulver binden auch sie den muffigen Geruch. Dann alles klar? Ach ja, vielleicht sollte ich noch dazu sagen, dass ihr die Teebeutel danach nicht mehr benutzen solltet.

0: Schuhe wieder anziehen.
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0: hast es verstanden. Du bist wirklich unmöglich, du hörst jetzt auf mich. Mir reicht und ein für alle Mal, stör mich jetzt nicht.
1: Ja, du hast auch selber gerade Scheiße gesagt.
2: Wirklich so.
1: Außerdem habe ich das, wenn dann von dir.

0: Eieieiei, ich glaube, so einfach kommen wir als Einzelner nicht daraus. Da muss ich richtig grundlegend was ändern, liebe Leute, damit Eltern und vor allem Mütter nicht so stark belastet sind und die Kinder dann den ganzen Stress abbekommen. Her mit der Revolution, liebe Leutis, her mit der Revolution!
1: 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Das ist Holly Humberstone mit ihrem neuen Song To Love Somebody.

0: Hallo, wir sind
1: Marlon,
2: Nastja,
3: Romy,
4: Rayhanna
5: und ich bin Pia.
0: Wir haben uns ein Rätsel für euch ausgedacht. Es geht um eine Blume und ihr sollt herausfinden, welche es ist.
1: Mich findet man oft in Parks, Gärten oder Laubwäldern.
2: Ich brauche lockere Erde.
5: Ich blühe zwischen Januar und Mai.
4: An meinen Samen gibt es eine Anhängsel.
0: Das Anhängsel enthält viel Zucker und Fett.
1: Das mögen die Ameisen gerne.
2: Die Ameisen fressen gerne meine Stiche.
4: Man kann mich nicht hören,
5: obwohl mein Name was anderes behauptet.
0: Ich stehe unter Naturschutz.
1: Ich sehe sehr schön aus und es gibt mich auch am Hanfbach.
2: Da leuchtet alles weiß.
5: Es gibt ganze Felder von mir.
4: Die Auflösung

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1: Hallo, ich heiße Frieda, bin 6 Jahre alt und ich wünsche mir das Lied Golden und ich grüße die Ente, den Elefant und die Maus und meine Freunde. Tschüss.

0: Freundebuch. Ich heiße
1: Kali.
0: So sehe ich aus.
1: Blonde Haare und blaue Augen. Ich bin eher groß. Ich mag gerne Sachen, die Streifen haben und Sterne und gepunktet sind.
0: Das ist an mir besonders.
1: Ganz viel Reden ist an mir besonders. Und ich mag auch gerne Sport.
0: Mein Lieblingssport.
1: Ich kletter gerne an der Kletterwand und rutsche gerne. Die Kletterwand ist aus Holz und hat bunte kleine Knöpfe, wo ich dran klettern kann. Also der Anfang geht so, zuerst kommen eigentlich die Arme, dann der eine Fuß, dann der andere und dann kletter ich einfach immer weiter. Ich mache das so gerne, weil das Sport ist und das macht auch stark.
0: Meine Lieblingsfarbe ist
1: Grün. Grün sind nämlich die Pflanzen und Pflanzen sind sehr, sehr schön. Meine Lieblingsblume ist Schneeglöckchen. Also der Stängel ist grün und oben die Blüte ist weiß.
0: Mein liebstes Wetter.
1: Eigentlich mag ich am liebsten Schnee. An Schnee finde ich schön, dass man da einen Schneemann bauen kann und eine Schneeballschlacht machen kann.
0: Das mache ich am liebsten.
1: Ich singe gerne Lieder. Mein Lieblingslied ist Ich bin ein Einhorn von Simone Sommerland.
0: Bist du Maus, Ente oder Elefant?
1: Der Elefant, weil der Elefant einen Rüssel hat. Dann könnte ich mich immer damit duschen.
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0: Was ist das?
1: Erstmal muss man warten. Erstmal gucken, ob noch ein Auto kommt.
2: Die Farben wechseln sich ab.
3: Erst gucken und dann gehen.
1: Der Name kommt von einem Tier. Das Muster gibt's auf der Straße. Oder auf dem Tier.
4: Und ich hatte schon mal Gummistiefel damit.
5: Nicht selbst das Tier liegt auf der Straße, sondern das Muster vom Tier.
6: Das Tier lebt in Herden.
7: Es lebt im Zoo.
1: Oder in Afrika.
8: Es frisst kein Fleisch, sondern Pflanzen.
9: Sie sehen ein bisschen aus wie Pferde.
4: Aber es hat ein anderes Muster.
1: Schwarz-weiß.
4: Da stehen auch manchmal die Schülerlotsen drauf.
10: Wisst ihr, was wir suchen?
11: Hup, hup, wir stehen am Zebrastreifen.
12: Ey, kennst du das? Wenn dein Herz dir ganz viel sagen will, jeder hat Gefühle. Und das ist mein Lied darüber.

0: Hallo, ich bin die Friederike und ich möchte wissen, warum der Zebrastreifen Zebrastreifen heißt, warum der gestreift ist. Er könnte ja auch rot gestreift sein. Das ist meine Frage.
1: Ah, da drüben ist ja das Café, wo ich verabredet bin. Wie komme ich denn jetzt rüber über diese Straße? Hier ist ja nirgendwo eine Ampel. Da hinten, da ist ein Zebrastreifen. Ach super, ich kann gleich rüber. Danke! Zebrastreifen funktionieren fast so wie eine rote Ampel. Mit dem kleinen Unterschied, dass an einem Zebrastreifen Autos nur halten müssen, wenn jemand dort steht. Sonst dürfen sie einfach drüber fahren. An einer roten Ampel müssen sie immer anhalten, auch wenn niemand da ist. Die weißen Streifen sorgen dafür, dass Fußgänger und Autofahrer den Fußüberweg auch von Weitem gut erkennen können. Denn weiß ist ein besonders guter Kontrast zum dunkelgrauen Asphalt. In einigen Ländern sind die Streifen gelb, das hebt sich auch gut von der Straße ab. Wenn man genau hinguckt, sieht man auch, dass manche Zebrastreifen ein wenig reflektieren. Das heißt, sie glitzern, wenn Licht auf sie drauf fällt. So kann man sie noch besser sehen. Dadurch, dass es Streifen sind und keine durchgehend weiße Fläche, ist der Überweg ganz eindeutig als Fußgängerüberweg zu erkennen und nicht zu verwechseln mit anderen Markierungen auf der Fahrbahn. Eingeführt wurde der Zebrastreifen in Deutschland im Jahr 1953. Da fuhren inzwischen so viele Autos, dass man in der Stadt zu Fuß kaum noch die Straßenseite wechseln konnte. Deshalb wurden die Zebrastreifen auf die Fahrbahn gepinselt, um einen Fußgängerüberweg zu markieren. Und so kam es zum Namen des Zebrastreifens. Der hat nämlich ursprünglich nichts mit dem schwarz-weiß gestreiften Tier aus Afrika zu tun. Zebra ist eine Abkürzung, und zwar für Zeichen eines besonders rücksichtsvollen Autofahrers. Zebra. Durch eine Aktion in Hamburg sollten Autofahrer dazu gebracht werden, am Zebrastreifen tatsächlich anzuhalten und Fußgängerinnen und Fußgänger über die Straße zu lassen. Hielten die Autofahrer an einem dieser Fußgängerüberwege, bekamen sie als eine Art Auszeichnung einen Sticker mit einem Zebra drauf. Den konnten sie sich an die Autoscheibe kleben und damit anderen Leuten zeigen, hey, ich bin ein besonders rücksichtsvoller Autofahrer. Denn anders als heute konnten die Autos damals freiwillig halten und die Leute über die Straße lassen. Und das galt eben als besonders rücksichtsvoll.
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Hallo, ich bin der Theo und ich wünsche mir Ghostbusters und ich grüße hier mit den Mausen an die Elefanten und den

Wer hätte gedacht, dass ein Lied über Marienkäfer so abgehen kann? Du hörst die Maus und das sind Larifari mit ihrem neuen Song Marie.

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3: 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Quatsch und Weisheit vom Gruseln und Fürchten.
4: Ich bin der Emil, ich bin 12 Jahre alt und ich habe Angst vorm Alleinsein.
5: Ich bin die Lotta, bin 6 Jahre alt und ich habe Angst, wenn ich alleine in der Dunkelheit bin.
6: Ich bin die Martha, ich bin 12 Jahre alt und ich habe manchmal im Dunkeln ein bisschen Angst.
7: Ich bin der Balthasar, bin 11 Jahre alt und Angst kann einen auch manchmal vor was retten.
8: Ich bin der Linus und ich bin 11 Jahre alt und ich habe Angst vor übergroßen Insekten.
9: Ich bin der Fabian, ich bin 13 Jahre alt und wenn ich an Angst denke, fallen mir dunkle Gefühle ein.
10: Ich bin die Sophia, ich bin 12 Jahre alt und ich habe Angst vor LKWs.
11: Ich bin der David, 6 Jahre alt und ich habe Angst, wenn meine Eltern im Gefängnis sind und ich allein bin.
12: Aber die sind nicht im Gefängnis, oder?
11: Ja, wenn meine Eltern ins Gefängnis kommen würden.
12: Und außerdem noch mit dabei?
13: Die Ursel.
12: Und die Anne. Angst. Was ist denn das eigentlich?
14: Das ist, wenn man sich nicht traut, etwas zu tun, weil man denkt, dass etwas Schlimmes passiert oder dass irgendwer einem was antut oder dass irgendwas mit einem passiert, was nicht toll ist.
13: Und Martha, du hast in der Vorstellungsrunde gesagt, dass du manchmal Angst im Dunkeln hast. Warum?
14: Weil man dann nichts sieht. Man weiß nicht, was jetzt wo ist.
15: Zum Beispiel in der Dunkelheit bei uns zu Hause, wenn ich in der Nacht aufs Klo gehe, dann steht da eine Harfe und manchmal denke ich mir, oh Gott, wer ist das jetzt? Ist das jetzt ein Mensch oder ist das die Harfe?
13: Also, Schuld ist eigentlich nur die Dunkelheit.
15: Ja, also am Tag habe ich keine Angst vor einer Harfe.
14: Wenn man gerade irgendwo ist und dann nichts hört oder wenn es eben dunkel ist und man nichts sieht, dann hat man Angst, weil man sich irgendwelche Sachen einbildet, weil man kann sich ja nicht sicher sein, ob da nicht was ist. Und deswegen, glaube ich, kriegt man dann Angst.
16: Also wenn man nicht weiß, was geschieht, kann ja alles ganz plötzlich kommen. Und ich glaube, die Menschen haben davor Angst, dass etwas passieren könnte. Also könnte.
17: Also Angst ist, wenn man etwas, wovor man sich vielleicht fürchtet, vorausdenkt, was eintreten könnte.
13: Aber was ist denn Angst genau? Ist es ein Gedanke oder ein Gefühl oder was meinst du?
17: Angst ist ein Gefühl, würde ich sagen.
18: Ich glaube, Angst ist eher erst ein Gedanke und dann ein Gefühl. Also du hast dann eine große Spinne, dann denkst du dir, die könnte mich beißen und dann hast du Angst.
13: Also die Angst entsteht im Kopf?
18: Ja.
16: Also ich glaube, dass Angst ein Gedanke ist, weil manchmal, wenn du einfach so alleine zu Hause bist, dann bildest du dir einfach Sachen ein, vor denen du dann automatisch Angst bekommst, weil sie dir halt fremd sind und du nicht weißt, was es ist.
12: Ah, und dann fängt es an, sobald man denkt. Das hieß ja umgekehrt, wenn man noch nicht denken kann, kann man noch keine Angst haben, als Baby zum Beispiel?
11: Damals hatte ich also keine Angst und jetzt, als ich älter wurde, hatte ich mehr Angst. Es war irgendwie komisch.
18: Ich glaube, Babys haben auch Angst, aber ich glaube, nur so, wenn irgendwie Erwachsene irgendwie Panik haben, kriegt es dann auch das Baby mit. Weil irgendwie, wenn ein Baby irgendeinen Film anschaut, wo jemand rumschreit, schreit das Baby ja dann auch. Ich glaube, es ist so, weil das Baby dann Angst kriegt, weil die Eltern Angst haben oder jemand anderes. Und dann kriegt das Baby auch Angst.
13: Du, Linus, ich muss mir gerade vorstellen, wenn dir als Baby jetzt irgendwie ein großes Insekt über den Arm gekrabbelt wäre, hättest du wahrscheinlich auch keine Angst gehabt.
18: Nee, das glaube ich nicht.
15: Dass, wenn man älter wird, mehr Angst kommt. Ich glaube, das hängt damit zusammen, dass man mehr kennt. Man schaut mehr Videoclips oder irgend sowas und da kommen dann Sachen vor, die es eigentlich in echt gar nicht gibt und dann bildet man sie sich ein und dann kann man auch Angst kriegen. Aber ich glaube, es gibt auch irgendwann Alter, wo man dann keine Angst mehr hat.
13: Welches?
15: Keine Ahnung.
14: wenn man so 90 ist und weiß, dass man jetzt eh nicht mehr so lange lebt, dann glaube ich, denke mal, ist doch eh schon wurscht. Nein, es ist jetzt ein bisschen hart. Aber ich glaube, dass man auch, also ich glaube auch, dass man immer mehr Angst kriegt.

0: und vielleicht deshalb, also so ein Vorbild.
1: Also ich glaube, dass man auch, wenn man ein Baby ist, dass man da immer noch diesen Mutterschutz hat und dann immer so, ja, die werden mich schon beschützen oder so. Auch immer früher, wenn man so einen schlechten Traum gehabt hat, dann immer bei der Mutter ins Bett kriechen, weil man dann immer so war, ja, dann fressen die erst die Eltern und dann erst mich. Ja. In der Zeit kann man sich dann aus dem Staub machen oder so.
2: Also ich glaube schon, dass ältere Leute auch Angst haben, weil manche Leute haben zum Beispiel Angst davor, eine Krankheit zu bekommen oder bald zu sterben und dann ihre Familie allein zu lassen, ne? Und dass die anderen dann auch traurig sind, also aus der Familie, oder Angst haben zum Beispiel um ihre Enkelkinder oder um ihre eigenen Kinder.
3: Also ich glaube nochmal zur Martha und zum Emil, also wenn Erwachsene, die Kinder haben, Angst zeigen, dann kriegen die Kinder auch automatisch Angst.
4: Meinst du, das steckt an?
3: Ja, weil, also wenn die Erwachsenen Panik kriegen, kriegen die Kinder meistens auch Panik.
5: Ich glaube, dass wenn Ältere oder Erwachsene Angst haben, dann ist die Wahrscheinlichkeit, dass man Angst hat, höher. Weil die sind ja die, wo man denkt, die haben Erfahrung und die wissen vieles. Und wenn selbst die dann sagen, Hilfe, Hilfe, dann denkt man, das muss sehr schlimm sein.
6: Jetzt gibt's Musik, ihr Schisser.
0: Ich wünsche mir, lass mich nicht allein von unter meinem Bett 3.

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1: Was würdet ihr sagen, wie fühlt sich eigentlich Angst an?
2: Also wenn man sich freut, das kann man ja irgendwie so beschreiben, dass man bunte Schmetterlinge vielleicht im Bauch hat. Und wenn man Angst hat, dann hat man vielleicht...
3: Es krabbelt nur, wie wenn Kellerasseln drin wären.
1: Also Glück fliegt und Angst krabbelt.
4: Angst ist wie eine fiese Schnecke, die einen fetten Schneckenschleim hinterlässt, der sich dann in die Haut einnetzt und erst weggeht, wenn das Licht angeht. Nein, aber ich finde, Angst fühlt sich so an, dass man weiß nicht, was passiert und hat das Gefühl, dass was nicht Tolles passiert und fühlt sich irgendwie hilflos und man ist auch so ein bisschen aufgeregt.
1: Was würdest du sagen, David?
5: Wenn man Angst hat, dann sagt der Körper so, mach das nicht, mach das nicht.
1: Wie spürst du das?
5: Also man kriegt dann, wenn man Angst hat, auch so trockene Lippen.
3: Also ich finde, Angst ist auch am Anfang erst so ein Gedanke und wenn du ihn dann hast, dann wird er halt immer schlimmer und dann kriegst du erst das Gefühl Angst.
6: Aber wo spürst du das? Wo würdest du das sagen, kannst du das im Körper verorten?
3: Vielleicht am Anfang am Kopf.
2: Dann rattert das Gehirn und man denkt die ganze Zeit darüber nach und denkt zum Beispiel nach, wie man der Angst auch entgehen könnte oder was passiert.
6: Wie ist das bei dir, Sophia?
7: Also dann fängt immer so das Herz an zu rasen und so richtig schnell zu klopfen und dann kriegt man immer so eine Gänsehaut. Und am Rücken ist es dann immer so richtig kalt und du ziehst dich immer so zusammen, tust so deine Hände und alles so ganz nah an den Körper und am besten versteckst du dich irgendwo.
4: Ich glaube, die Angst sitzt irgendwie so in der Brust, also da oben halt, weil das Herz schlägt halt wirklich schneller, wenn man so sich erschrickt oder Angst hat und irgendwie fühlt es sich dann so eng an, als ob das irgendwie zugeschnürt wird.

0: Habt ihr denn schon mal Geschichten erlebt, wo ihr so richtig Angst hattet?
1: Eine Freundin und ich haben uns mal, also ich war halt bei der übernachtet und dann war sie halt auf dem Klo und ich musste auch aufs Klo, aber ich wusste nicht, dass sie auf dem Klo war. Und dann bin ich halt so in den Raum gegangen, also in den Flur und wollte das Licht anmachen. Und dann war da ihre Hand, weil sie auch das Licht anmachen wollte und ich bin so erschrocken.
2: Einmal in der Nacht, da musste ich auch aufs Klo. Und dann war da meine Mama und die hatte so ein Nachthemd an. Und das war... Jan weiß es. Und es war total gruselig, weil die kam gerade vom Klo und stand da so. Und ich komme so rein, bin noch so verpennt und sehe sie so. Mich hat es so gegruselt. Ich weiß echt nicht, wieso.
1: Wie so ein Geist. So.
3: Ich hatte mal so richtig Angst an irgendeinem Silvester. Da hatten wir so Besuch von Freunden und da waren da so ein paar Kinder dabei. Dann haben irgendwelche dummen Jugendlichen eine Rakete in einen Müllcontainer geworfen. Und dann hat er so Feuer gefangen. Und das Haus, das dann gegenüber war, hat er dann so gelodert, weil das hat sich dann halt so gespiegelt. Und die Frau hat so panisch aus dem Fenster geschrien, so, oh Gott.
0: Du dachtest, das Haus brennt.
3: Ja, weil es halt auch so ausgesehen hat. Und dann sind die Kinder halt unter dem Feuer durch, so als Spaß. Und dann waren die Erwachsenen auf der einen Seite und die Kinder auf der anderen Seite. Und dann hat die Feuerwehr da alles abgesperrt und wir mussten einen mega Umweg durch den Park gehen, um dann zueinander zu kommen. Und es war einfach so gruselig, wie die Erwachsenen auf einer Seite vom Feuer, also in der Mitte war das Feuer und die Erwachsenen auf der einen Seite und die Kinder auf der anderen Seite.
4: Einmal wollten wir den Eltern in so ein Haus in Italien, da wollten wir denen halt so gruselig machen. Wir haben, also die Handys haben wir geklaut von denen. Dann haben wir so Geräusche gemacht, so Stöhnen und so Schreien. Dann haben wir noch die Hauptsicherung ausgeschaltet und dann haben wir noch eine Kerzensammlung
0: angezündet.
4: Ja, wir haben so ganz viel Laub in das Feuer geschmissen, dann hat es so richtig geknistert und dann bin ich reingegangen und habe mich selbst erschreckt.
5: Früher als kleines Kind hatte ich immer Angst vor dem kleinen Maulwurf, weil da war an einer Folge ist das so ein Schneemann und der schmilzt dann weg, obwohl es der Freund vom Maulwurf war.
0: Weil es so traurig war.
6: Oh. Vor kurzem, ich habe mein Fahrrad im Dunkeln weggebracht und dann, als ich wieder nach Hause kam, stand mein Vater am Fenster und dann hat er so hinter mich gezeigt und dann habe ich mich so richtig erschrocken.
0: Und war da was hinter dir?
6: Nein.
2: Also ich habe meine Schwester auch schon mal auf einer Insel erschreckt. Ich habe mich ins Gebüsch gesetzt und sie kam, es war schon dunkel und oben beim Wirt war noch ein Licht. Es war das einzige Licht. Da habe ich sie erschreckt. Sie hat sich so erschreckt. Hat den ganzen Abend nicht mehr mit mir geredet.
7: Vielleicht, ja, ich sag's mal, das vielleicht auch aus Computerspielen, wenn man irgendwie zu viel Computer spielt und so. Da kann auch Angst vielleicht irgendwann draus entstehen, vielleicht in so einer Form. Dann denkt man auch da die ganze Zeit dran und kann keinen klaren Gedanken mehr fassen.
2: Einer aus meiner Klasse, der hat so ein Ballerspiel gespielt, was zurzeit ziemlich viele spielen. Und der hatte dann immer voll Schiss, weil wenn man rausgeht, dass dann da irgendjemand mit einer Pistole steht und einen abschießt.
0: Was hat er dann dagegen getan oder geht's dem jetzt wieder besser?
2: Der hat halt einen auf cool getan, weil er bei uns dabei war und halt nicht so als feige Nuss dastehen wollte. Und er hat es aber im Nachhinein so gesagt dann.
6: Also ich war auf Sophias Geburtstagsfeier. Das Thema war Gruseln. Dann war so ein Gruselparcours aufgebaut. Und dann hing da so eine Puppe. Und als wir vorbeigegangen sind, hat die sich so angefangen zu bewegen und hat so gelacht, so ganz schaurig. So.
8: Was war's mit der Musik?
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10: Einer zog aus, um das Fürchten zu lernen. Nur leider hatte ihm das Fürchten nicht gern.

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1: Also uns wurde in der Schule erzählt, dass ein riesiger Vulkan in den USA, dass wenn der ausbrechen würde, dass es dann eine zweite Steinzeit in ganz Europa geben würde.
2: Eiszeit.
1: Oh, Eiszeit.
3: Emil, und dann?
1: Ja, dass dann alles vernichtet werden würde und wir dann alle sterben würden.
3: Wie ist es bei euch anderen? Kennt ihr auch solche Ängste?
4: Ich hatte immer total Angst, dass irgendwie eine Atombombe oder so bei uns daheim einschlagen würde.
3: Und wie ging das dann weiter?
4: Ja, irgendwann habe ich dann mit dem Papa gefragt, ob das sein kann. Und dann meinte er, nee, es kann gar nicht sein, dass das hier einschlägt. Also es kann natürlich sein, aber es ist so unwahrscheinlich, dass es hier einschlagen würde. Es würde, wenn die was Böses wollen, dann würde es irgendwo anders einschlagen, wo mehr Menschen sind.
3: Und hat dir das geholfen?
4: Ja, schon. Also da hatte ich nicht mehr so Angst, aber dann wurde ich auch älter und dann wusste ich noch mehr, dass das nicht sein kann.
5: Wenn die Menschheit mal ausstirbt, dann geht hier alles kaputt, was die Menschen erschaffen haben. Tolle Sachen, so Kunstwerke oder gute Bücher, und das finde ich schon schade.
6: Ich glaube, dass dann eine Tierart dann halt die Erde besiedelt, und das finde ich eigentlich ganz schön, weil die Menschen machen alles kaputt.
5: Die Wasserfälle, die Pflanzen.
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8: Wie stellt ihr euch denn eine Welt vor, in der es überhaupt keine Angst geben würde?
9: Das wäre eigentlich gut.
10: Ich glaube, es wäre einerseits gut, weil sich vielleicht Menschen mit guten Gedanken, die sich jetzt nicht trauen, das dann trauen würden, öffentlich und laut zu sagen. Aber es wäre auch schlecht, weil Angst hilft einem ja auch, wenn man was Blödes macht. Die Angst, was danach passiert, dass man dann vielleicht noch denkt, ich mach's nicht. Also ich glaube, es wäre nicht so gut. Dann hätte man vor nichts mehr Angst, und ich glaube, dann würden auch mehr Menschen sterben, weil man möchte ja nicht aus dem Flugzeug springen, weil es dumm ist und weil man Angst hat. Und wenn man die Angst nicht mehr hätte, dann würde man das vielleicht machen.
3: Das klingt jetzt so ein bisschen so, als wenn Leute keine Angst mehr hätten, wären sie auch gleich dümmer?
1: Ja, ich glaube schon, weil dich bewahrt die Angst ja eigentlich davor, sagen wir mal, zu sterben. Was wäre, wenn Leute keine Angst haben und dann massenhaft die Klippen runterspringen oder so?
3: Oder im Zoo über einen Zaun klettern.
1: Ja, oder ganz schnell mit dem Auto fahren und dann immer Unfälle passieren.
5: Ich glaube, es würden sich richtig viele Leute zur Wahl stellen, weil sie Mut hätten, irgendwie Bundeskanzler zu werden oder so. Oder es würde mehr Demos geben, weil sie mehr Leute trauen und so. Aber das wäre echt ganz cool, weil dann hätte man mehr Meinungen.
3: Wenn ihr euch jetzt entscheiden könntet in eurem Leben, ein Leben mit Angst oder ohne Angst, was würdet ihr wählen?
9: Angst und Mut, einfach beides.
5: Angst, solange man nicht nur Angst hat.
3: Wie viel so?
5: Naja, halt so normal wie jetzt, dass es einen vor manchen Dingen bewahrt und dass man aber auch manche Dinge tut.
4: Also ich glaube, ich würde eher Mut wählen, aber nur, solange ich nicht übermutig werde und alles wage. Also, dass ich weiß, das ist dumm und mach's halt nicht, aber nicht, dass ich so Angst habe davor. Also so ein bisschen beides, aber mehr Mut.
3: Also Mut gepaart mit Klugheit.
4: Genau.
8: Was würdest du wählen, Emil, ein Leben mit oder ohne Angst?
1: Ein bisschen mehr ohne Angst, aber so relativ in der Mitte. Weil ich finde, heutzutage macht man sich auch schon zu viele Sorgen. Also Schule und so.
11: In der Schule, finde ich, sollte man irgendwie so ein bisschen weniger Angst haben. Es gibt Kinder, die kommen irgendwie jeden Tag mit so richtig schlechten Gefühlen in die Schule oder wollen gar nicht mehr in die Schule gehen, weil da irgendwelche Kinder sind, die sie ärgern oder so, oder weil die Lehrer so blöd sind. Und ich finde, da sollte man sich ein bisschen weniger Sorgen machen können.
8: Und du jetzt ganz persönlich, was würde sich denn in deinem Leben ändern, wenn du keine Angst mehr hättest?
1: Nicht so viel Druck vor Schulaufgaben oder vor Noten.
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1: Also man kann ja schon unterscheiden, wann man Angst haben muss. Also wirklich, weil es einen in Gefahr bringen kann. Und wann man eigentlich ein bisschen lässiger sein kann. Und wenn es einen nicht in Gefahr bringt, könnte man ja mal versuchen, die Angst auszublenden.
4: Zum Beispiel, wenn man am Zehner steht und runterspringen will und Schiss hat, dann ist es eine Angst, die man überwinden darf. Aber nur, wenn man es wirklich will. Und mir hilft immer, wenn ich daran denke, was dann ist, wenn ich es geschafft habe.
5: Man muss es sich einfach trauen, Zähne zusammenbeißen oder Augen zu machen, weil danach fühlt man sich besser. Zum Beispiel im Dunkeln, dass man dann in den dunklen Raum geht
10: und dann merkt, es ist nicht schlimm.
3: Alleine oder mit jemand anderem?
10: Also wenn man wirklich große Angst hat, würde ich es erstmal mit jemand anderem machen. Und dann kann man es ja irgendwann auch alleine.
9: Ein Witz erzählt.
3: Ah, und dann?
9: Lachen.
1: Kuscheln.
11: Nachts, wenn man irgendwie dann so auf Klo muss, dann nehme ich mir immer ein Kuscheltier. Das gibt einem so einen Schutz.
8: Und da hilft ein Kuscheltier?
11: Ja.
9: Aber dann habe ich so, ich bin auf Klo gegangen, die Mama war so in einem Nachthemd, ich hatte mein Kuscheltier unter den Arm und dann dachte ich halt so, und dann jetzt kommt ein Dieb, dann habe ich halt so Augen zu, meinen Kopf hinten schräg und habe mein Kuscheltier vorgehalten und die Mama so, sie hat mich ja erkannt, aber ich sie nicht.
11: Schokolade essen.
9: Gummibärchen essen.
6: In Harry Potter, wenn die Dementoren kommen und von denen hat man halt richtig Angst. Erinnerst du dich an deine schlimmste Erinnerung, dann musst du Schokolade essen.
4: Das Beste ist einfach Zucker. Da wirst du total aufgepeppt. Am besten, wenn man richtig Schiss hat, dann würde ich mir rohen Sirup reinkippen. Wenn man's
11: da muss man ja nur noch kotzen.
4: Ja, aber dann ist die Angst überwunden, sind alle wach, alles hell und Angst ist überwunden.
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6: und der Linus.
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0: Wartet, ich muss mich noch kurz aufwärmen und gleich geht's dann los. Und eins und zwei und drei und vier und fünf und sechs, sieben. Oh.
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2: mit Funkuhren und wie sie funktionieren, Maßeinheiten und seit wann es sie gibt, Captain Blaubär und seiner großen Klappe und natürlich mit der Maus und dem Elefanten. Von da auch mit Funkglocken und wo sie to gong sind, mit Maul Lenken und sie Benedict Gift, Captain Blaubär und sin Gro Klar und nettes Altied mit Mus und Elefant. Das war ostfriesisches Plattdeutsch.
0: Und oh, Mist, mein Elefant, ich glaube, das war ein richtig guter Sprung. Oh, siehste, musste laufen, ja. Nicht schlecht, oder? War das jetzt schon ein neuer Rekord? Ach so, okay. Na, dann vielleicht beim nächsten Mal. Aber hast du das Maßband auch schon richtig angelegt, ne? Ja, ich frag ja nur. Da kann man sich ja auch schnell mal vermessen. Apropos messen. Habt ihr euch vielleicht noch nie wirklich Gedanken drüber gemacht? Aber eigentlich ist das ja ganz schön praktisch, dass wir das können. Also Längen oder Abstände messen oder Dinge auch wiegen. Wie haben die Menschen das wohl gemacht, als es noch keine Wagen oder Lineale oder so gab?
3: Solange es Menschen gibt, solange wird sich darum gestritten, was gerecht ist. Wie lang oder wie schwer etwas zu sein hat. Wir sind in der Steinzeit. Vor ihrer Höhle sitzen Steinzeitmenschen. Bekommt die Frau genug Rehfelle im Tausch für die Pfeile, die sie hergestellt hat? Eine schwierige Frage damals, denn das Kilo gab es noch nicht, auch keine Meter oder Zentimeter. Man musste sich einfach mit dem behelfen, was da war oder mit dem, was man immer dabei hatte. Ein Fuß lang zum Beispiel, eine Handbreit, ein Daumenbreit, auch Zoll genannt, oder eine Elle lang. Das ist vom Ellenbogen bis zum ausgestreckten Mittelfinger. Denn Elle, so heißt auch einer der Armknochen, die wir haben. Diese Maße, vor allem Fuß und Elle, gibt es schon sehr, sehr lange. Aus dem alten Mesopotamien und auch aus dem alten Ägypten ist bekannt, dass es den Fuß als Maßeinheit gab. Bei den Griechen und den Römern auch.
1: Eine Elle dieses Leinenstoffs, bitte.
4: Gerne, gnädige Frau.
3: Aber ein Problem bleibt natürlich.
1: Das soll eine Elle sein? Unverschämtheit. Schauen Sie mal hier, höchstens halb so lang wie mein Unterarm.
4: Und? Ich habe halt sehr kurze Arme.
3: Jep, wir Menschen sind sehr unterschiedlich groß. Keine Elle gleicht der einen und kein Fuß dem anderen. Sogar bei einer Person. Ja, doch, hier, mein linker Daumen, der ist deutlich, deutlich größer als mein rechter. Welchen Daumen nimmt man da? Welchen Fuß?
5: Ich, der göttliche Pharao, bestimme jetzt, meine Elle ist das Maß aller Dinge. Dieser Stein ist exakt so lang wie eine königliche Elle, ein Meh. Er soll zur Überprüfung dienen.
3: Immer wieder wurden, wie hier im alten Ägypten, Grundmaße erstellt. Ähnlich war das auch bei Dingen, die man nicht der Länge nach abmessen konnte. Getreide zum Beispiel, Mehl, Linsen, Wein oder Bier. Für Getreide, Linsen und Flüssigkeiten nahm man deswegen Gefäße, also Tonkrüge, Amphoren, Fässer oder Schüsseln. Auch dort dachte man sich natürlich Grundmaße aus. Die römische Amphora zum Beispiel war ein Gefäß, das genau einen römischen Fuß hoch, breit und lang war. Oder etwa die mittelalterliche englische Gallone. Eine Röhre, die 6 Zoll lang, also daumenbreit lang war und einen Durchmesser von 7 Zoll hat. Oder der Scheffel, das verbreitetste Maß im Mittelalter, dort wo heute Deutschland ist.
1: Ein Scheffel trockene Erbsen, bitte.
4: Ach, gerne, gnädige Frau.
3: Deutschland war damals in hunderte kleine Fürstentümer unterteilt.
1: Das soll ein Scheffel sein?
4: Sie kommen wohl nicht von hier. Das ist ein Oldenburger Scheffel. Es ist etwas kleiner.
1: was?
3: Fast jedes dieser Fürstentümer oder auch einzelne Städte hatten ihre eigenen Scheffel. Ein bayerischer Scheffel war zum Beispiel 10-mal größer als ein Oldenburger Scheffel. Ähnlich war das mit der Elle oder dem Fuß. Ein unglaubliches Durcheinander. Total unpraktisch, ne? Wenn man Handel treiben will. Und in den Nachbarländern, also Frankreich, Spanien, Russland, gab es natürlich auch nochmal eigene Maßeinheiten. Es war also klar, so kann das nicht weitergehen. Im Jahr 1793, also vor 230 Jahren, da legte der französische Nationalkongress ein neues Längenmaß fest.
6: Ich präsentiere
3: eines, das nichts mit dem menschlichen Körper zu tun haben sollte.
6: Der Meter.
3: Wissenschaftler hatten gerade die Erde vermessen. Und so kam die Idee.
6: Wir nehmen einen 10-millionstel Teil der Strecke vom Nordpol zum Äquator.
3: Der Meter war geboren. Damit auch Zentimeter und Millimeter. Und wo man in Frankreich gerade dabei war, schuf man noch den Liter.
6: Wir bauen einen Würfel, der exakt 10 Zentimeter breit, hoch und lang ist. Das Wasser, das dort hineinpasst, ist genau 1 Liter.
3: Und das Kilogramm.
6: Und was 1 Liter Wasser wiegt, das nennen wir 1 Kilogramm.
3: Diese neuen Maße setzten sich nach und nach auf der ganzen Welt durch.
7: Also wir machen da nicht mit.
3: Fast auf der ganzen Welt. In Großbritannien und den USA behielt man die Gallonen und Pfund und Unzen statt Kilogramm und Gramm. Das Internationale Büro für Maß und Gewicht wurde in Frankreich gegründet. Dort lagerten dann das Urkilo und der Urmeter als Grundmaße oder, wie man auch sagt, Maßverkörperung. Da konnte man dann immer genau sagen, hier genau so lang ist 1 Meter oder so schwer 1 Kilogramm. Diese Grundmaße braucht man eigentlich nicht mehr, denn mittlerweile wurden noch genauere und sehr komplizierte physikalische Formeln gefunden, mit denen Wissenschaftlerinnen und Wissenschaftler 1 Kilo und 1 Meter bestimmen können, und zwar sehr, sehr genau. Aber wenn es dann mal schnell gehen soll, können wir natürlich trotzdem mit den Füßen abmessen, vielleicht auch Pi mal Daumen.
0: Höchst interessant, was Mausreporter Paulus uns da gerade alles übers Messen und Wiegen erzählt hat, oder? Kommt, und jetzt versuche ich nochmal, unseren Weitsprung-Rekord zu knacken. Alle bereit? Dann hopp! Oh, hoppala, übergetreten, sagst du? Elefant, du willst mich wohl veräppeln. Och Mann, ich dachte schon, das war doch ein Top-Sprung. Fast noch das Mikrofon hier mit runtergerissen. Vielleicht machen wir das mit dem Springen doch besser draußen später. Ja, aber wir könnten ja mal Speerwerfen ausprobieren. Meine ich ernst? Das machen wir gleich.

0: Bei uns geht's heute ums Messen. Und sag mal, wie macht ihr das denn eigentlich zu Hause, wenn ihr euch selber messen wollt?
1: Ich ziehe mir Socken und Schuhe aus, stell mich an die Tür. Mein Opa nimmt ein Buch, tut's auf meinen Kopf, macht da einen Strich an die Tür. Und dann holt mein Opa ein Messband raus und er misst das dann. Ich bin 1,45 Meter groß. Ich mag es, so groß zu sein, weil wenn ich im hohen Kühlschrank von ganz oben die Tomaten holen möchte, dann kann ich da halt auch ohne Hilfe von Erwachsenen da dran kommen.
2: Bei uns ist das so, wir machen das meistens mit einem Zollstock. Dann stellen wir uns an die Wand, meistens auch mit einem Buch auf dem Kopf. Ich bin 1,30. Ich finde das für mein Alter relativ klein. Meine Schwester, die ist 2 Jahre jünger als ich, die ist genauso groß wie ich, finde ich manchmal frustrierend.
3: Zu Hause haben wir so eine Messlatte und da malen wir dann manchmal so an die Wand so einen Strich und dann schreiben wir da den Namen und das Datum hin. Und ja, ich glaube, ich bin 1,40 mit Schuhen. In der letzten Zeit habe ich oft Beinschmerzen. Ich glaube, das kommt vom Wachsen.
4: Wir haben auch so eine Messlatte und ich messe mich so einmal in 2 Monaten und dann bin ich halt meistens 1 Zentimeter größer. Aber hauptsächlich wachsen bei mir meistens die Füße. Ich hatte vor einem halben Jahr noch Schuhgröße 35 und jetzt habe ich Schuhgröße 37.
5: Also wir messen mich eigentlich nicht mal eben so, weil ich es gerne wissen möchte. Mir ist das ziemlich egal. Aber ich war letztens auf einem Geburtstag von einer Freundin in der Kletterhalle und dort musste man sich messen und da wusste ich dann halt, wie groß ich bin. Ich bin 1,34 Meter.
0: Und ich bin 1,75 Meter groß, haben wir hier gerade auf die Schnelle nochmal gemessen. Ja, ich habe mich auch ein bisschen gewundert. Bisher war ich nämlich immer 1,69 Meter. Aber ich glaube, diese Idee mit dem Buch auf dem Kopf, die ist wirklich gut. Ich habe ein extra dickes Buch genommen und dann oben den Strich gemacht und zack, 6 Zentimeter gewachsen. Oder habe ich da jetzt was falsch gemacht mit dem Buch? Okay.

0: So Leute, seid ihr bereit für eine Runde Speerwerfen? Reingefallen machen wir natürlich nicht hier im Studio. Ihr habt natürlich recht, so ein Speer hier durchs Studio zu schleudern wäre viel zu gefährlich. Das machen wir draußen auf dem Sportplatz.
1: Oskar und Utsche ziehen ein Maßband auf den Rasen des Sportplatzes am Gymnasium Rodenkirchen in Köln. Daneben stellen die beiden 12-jährigen Jungs alle 5 Meter große orangefarbene Markierungen auf und dazwischen noch kleine weiße.
2: Diese ganz vorne da ist ab 15 Meter und dann die kleinen Hütchen sind immer 1 Meter. Dann wissen wir, wie viel wir geworfen haben.
1: Geworfen wird hier allerdings nicht mit Bällen, sondern mit Speeren.
3: Darf ich einmal gucken, wie schwer der ist?
2: Ja, der wiegt 400.
3: Fühlt sich relativ leicht an. Ich habe es mir schwerer vorgestellt zumindest. Aber das soll ja auch ganz schön weit fliegen, das Ding.
1: Die Trainerin der Jungs, Florence Correa, muss lachen, als ich den Speer in die Hand nehme. Sie kommt aus dem Land Senegal in Westafrika und hat dort sogar den damaligen Landesrekord der Damen im Speerwerfen aufgestellt.
4: Ich erinnere mich, als ich in die Heimatland war, wenn ich beim Wettkampf bin, dann kamen Leute und denken, was ist das? Kann ich das aufheben? Habe ich gesagt, ja, die nehmen das auf die Hand. Oh, das ist aber sehr leicht. Ich kann damit zu weit werfen. Und ich sage, okay, wirf mal. Und sie nehmen das und werfen. Und das fühlt sich so komisch, weil sie die Technik nicht richtig kennen. Und ich muss manchmal lachen. Ne?
1: 400 Gramm wiegen die Speere von Utsche, Oskar und Alejandro also. Das ist weniger als 2 Päckchen Butter. Und genau, sie sind ungefähr 2 Meter lang.
3: Ja, ragt ein Stück über euch hinüber auf jeden Fall.
1: Ein paar Meter entfernt macht sich Jan bereit zum Training. Er ist 18 Jahre alt und schon seit 7 Jahren beim Speerwerfen. Mittlerweile trainiert er unter den Bedingungen der erwachsenen Männer. Das heißt, sein Speer ist doppelt so schwer und auch deutlich länger. Und Jan zieht sich sogar spezielle Schuhe an. So wie Fußballer Schuhe mit Stollen unter der Sohle tragen, hat Jan Schuhe mit Nägeln unter der Sohle, sogenannte Spikes.
5: Auf der Unterseite haben die Nägel und wenn man dann schnell läuft, bieten diese Nägel halt zusätzlichen Halt. Und wenn ich im Anlauf dann später, wenn ich abwerfe, stemme, damit ich nicht im Boden wegrutsche.
1: Das Training kann losgehen.
4: Okay. Alejandro?
1: Der 13-jährige Alejandro nimmt seinen Speer, hält ihn ungefähr auf Höhe vom Ohr, waagerecht neben seinem Kopf und beginnt zu laufen.
4: Aha. Aber Arm ist zu tief hier. Genau, ein bisschen hoch.
3: Also obwohl der ganze Körper auf und ab wackelt, darf sich der Speer eigentlich nicht bewegen.
4: Genau. Eine ruhige Hand und locker laufen.
1: Leichter gesagt als getan.
4: Und Tempo.
1: Oskar und Florence erklären mir, worauf es beim Speerwerfen ankommt. Sie zeigen mir 3 verschiedene Arten, wie der Speer gehalten werden darf und erklären mir, dass man beim Anlauf nicht nur normal geradeaus läuft, sondern vor dem Abwurf ein paar seitliche Hüpfer macht.
6: Also wir machen quasi einen Kreuzschritt, Seitgalopp, sag ich das mal so. Also wenn wir dann bei der Linie sind, vor der Linie so 2 Meter, dann springen wir ab und werfen dann.
1: Und natürlich gibt es auch dafür eine spezielle Technik. Das vordere Bein darf beim Abwurf nicht gebeugt sein, sondern muss gestreckt werden.
4: Und dadurch kann man viel Energie von der Anlaufgeschwindigkeit unterbremsen und in den Speer weiterleiten. Speerwurf ist eine Sportart, die nicht sehr einfach ist. Es ist sehr kompliziert. Man braucht viel Technik.
3: Es klingt kompliziert für die Arme, für die Beine, aber ich finde auch für den Kopf, weil man muss das ja alles irgendwie kombinieren, oder?
6: Manchmal fällt es mir auch noch schwer. Zum Beispiel bei mir ist das Problem, dass ich immer so einklapp dann.
3: Und den Oberkörper?
6: Ja, und dann den Wurf dann halt kreuze, dass der dann schräg kommt. Ich muss daran arbeiten, dass dann die Brust gerade rausgeht und dann, ja.
4: Alejandro und Utsche, Arme weiter nach vorne führen. Ihr lässt den Speer immer so hier los, muss man weiter mit Hand nach vorne weiter schleudern. Und weiter schleudern. Pfeffer!
1: Florence holt ein Tablet aus ihrer Tasche und macht Videos davon, wie Utsche, Alejandro, Oskar und Jan ihre Speere werfen. Danach schauen sie sich die Würfe gemeinsam an.
4: Was habt ihr gesehen, Körper von Utsche beim Laufen?
7: Vorne,
4: ne?
1: Nicht nur für die 3 Jüngeren, sondern vor allem auch für den 18-jährigen Jan ist die Videoanalyse wichtig. Er nimmt an Meisterschaften teil und da muss die Technik bis ins kleinste Detail sitzen. Sein Rekord liegt bei fast 42 Metern Weite.
4: Okay, dann denkt ihr alle, was ich gerade gesagt habe und dann versucht ihr das zu korrigieren.
1: Zum Abschluss des Trainings machen Oskar, Uche und Alejandro einen kleinen Wettbewerb. Gegen Florence. Okay, als Jugendliche gegen eine ehemalige Landesmeisterin anzutreten, ist etwas schwierig. Deshalb wirft Florence nicht mit rechts, sondern mit links und lässt den Anlauf weg.
4: Komm, und mit Leute nach vorne.
1: Im ersten Versuch fliegt Uches Speer nicht weit genug. Alejandro ist dran.
4: Alejandro hat geschafft.
2: Ja, ist aber auch mein Glücksspeer.
4: Glück, komm. Und nochmal. Ja, ist besser geworden. Okay, Uche hat doch geschafft.
2: Ja!
0: Jawohl! Applaus auch von uns. Sag mal, die haben da doch eben gesagt, so ein Speer, der wiegt etwas weniger als ein Stück Butter. Also ein Stück Butter hätten wir ja da. Ah, besser auch nicht hier durchs Studio werfen, meint ihr? Okay, dann eben nicht.
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0: Okay, Zeit für die Frage des Tages. Gut, dass unser Funkwecker die Zeit für uns misst, damit wir hier nichts verpassen. Aber wie macht er das eigentlich? Maushörer Jakob interessiert das auch brennend.
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2: Hallo, ich bin Markus, ich bin 8 Jahre alt und wohne in Bonn. Wie weiß die Uhr immer, wie viel Uhr es ist? Die Funkuhr, meine ich.
0: Also eins kann ich mit Sicherheit sagen, das hat nichts mit diesen Funken zu tun. Ha. Ja, und den Rest, also die Antwort auf deine Frage, Jakob, findet jetzt hoffentlich Mausreporterin Jana für uns raus.
3: Jede Wand-, Stand- oder Armbanduhr auf der Welt geht falsch. Entweder ein klitzekleines bisschen nach oder auch vor. Meistens so wenig, dass man es gar nicht merkt. Manchmal geht sie aber auch so sehr nach, dass man zu einer Verabredung, zum Beispiel am Spielplatz, viel zu spät kommt. Das ist blöd. Eine Funkuhr geht genauer, denn sie bekommt die Zeit unsichtbar durch die Luft immer wieder neu mitgeteilt. Mit Radiowellen. So kamen früher auch die Töne ins Radio. Mit alten analogen Radiogeräten ist das heute auch noch so. Bei einer Funkuhr sind aber keine Töne zu hören, die übertragen werden, sondern nur die Information, wie viel Uhr es ganz genau ist in einem Moment. Und dann stellt sich das Ziffernblatt wieder neu ein. Das Signal kommt von einem sogenannten Zeitzeichensender. Der deutsche Zeitzeichensender steht in Mainflingen bei Frankfurt am Main. Von dort haben Funkuhren ihre Zeit. Zum Beispiel Bahnhofsuhren empfangen einmal in der Stunde die genaue Zeit aus Mainflingen. Armbanduhren sparen Batterie und stellen sich nur einmal am Tag genau nach der per Funk gesendeten Zeit neu ein, zwischen 1 und 4 Uhr nachts. Aber woher weiß der Zeitzeichensender die genaue Uhrzeit? Von einer Atomuhr. Atomuhren haben als Taktgeber kein Pendel, wie ihr es vielleicht aus einer alten Standuhr bei Oma oder Uropa kennt. In diesen knarzenden mechanischen Uhren wandert das Pendel einmal in der Sekunde von einer Seite zur anderen. Solche Uhren gehen auf Dauer manchmal ein bisschen falsch und müssen nachgestellt werden. In den Atomuhren, die die Zeit für Deutschland messen, geben Atome den Takt vor. Atome sind die unsichtbaren kleinen Bausteine, aus denen alles auf der Welt besteht. Die Atomuhr der Physikalischen Technischen Bundesanstalt für die richtige Uhrzeit in Mainflingen verwendet Cäsium-Atome. Cäsium ist ein weiches, goldfarbenes Metall, das eine starke radioaktive Strahlung aussendet. In einer Atomuhr wird das Cäsium allerdings gut abgeschirmt und kann niemandem gefährlich werden. Im Cäsium-Atom gerät dabei ein Elektron in der Hülle des Atoms in Schwingung. Und zwar über 9 Milliarden Mal in der Sekunde, also total schnell. Millionen Mal schneller als hier. Und weil eine Sekunde in so viele kleine Einheiten zerteilt wird, geht die Atomuhr so genau. In 100 Millionen Jahren geht sie nämlich nur eine Sekunde falsch. Und wenn sich eine Funkuhr an dieser Uhr immer wieder neu ausrichtet, dann geht sie auch immer genau richtig. Und man kann es nicht auf die Uhr schieben, wenn man zur Verabredung am Spielplatz zu spät kommt.
0: So, wissen wir das jetzt auch. Was ihr aber vielleicht noch nicht wisst, also Jakob weiß es, er hat es schließlich schon gemacht, aber ihr anderen wisst es vielleicht noch nicht, nämlich wie ihr eure Fragen an die Maus bei uns loswerden könnt. Das ist echt total einfach.
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0: Also. Habt ihr Lust auf ein kleines Rätsel? Dann hört doch mal gut hin, welches Ding, das auch etwas messen kann, die Kinder euch hier beschreiben.
1: Was ist das?
2: Wir haben das hier im Kindergarten auch.
3: Es ist so groß wie ein Stift.
4: Oder wie ein Pinsel.
5: Wenn man es gerade nicht braucht, dann muss man da so eine Plastikhülle draufstecken.
6: Da kommt eine Batterie rein.
7: Die Form ist so länglich.
8: Die Spitze ist silber vorne und hinten, wo man es anfasst, ist es grün.
9: Meistens kauft man es in der Apotheke.
10: Aber eigentlich hat jeder zu Hause.
11: Das macht man manchmal bei kleinen Kindern in den Po.
12: Unter der Zunge kann man es auch benutzen.
13: Kann man es auch ins Ohr stecken. Da muss man aber vorsichtig sein. Meistens steckt man es unter den Arm.
14: Wenn die fertig sind, machen die so piep, piep, piep, piep.
15: Also man braucht es, wenn ein Kind krank ist.
16: Da ist so eine Anzeige mit so Zahlen drauf.
17: Ich kann bis 40 gehen, aber es kann auch bis 50 oder bis 60 so gehen.
18: Oh, du hast 37.
19: Oder schon 38.
20: Du musst ins Bett.
21: Ich mach dir noch einen Tee.
22: Es ist das Fieberthermometer.
0: Na klar. Haben alle erraten, oder? Ein nützliches Teil, das garantiert alle schon mal gesehen haben. Mit einem Fieberthermometer können wir unsere Körpertemperatur messen. Und dann gibt's aber ja auch noch andere Thermometer, welche, mit denen man messen kann, ob der Braten im Ofen fertig ist oder auch die, die uns verraten, wie warm oder kalt es draußen ist. Grundsätzlich funktionieren vermutlich alle Thermometer nach dem gleichen Prinzip. Aber Antonia möchte das gerne noch ein bisschen genauer wissen.
23: Hallo, ich bin Antonia. Ich bin 4 Jahre alt und ich möchte fragen, wie ein Thermometer funktioniert.
0: Boah, Antonia, da bin ich jetzt völlig raus. Ich habe echt so gar keine Ahnung davon. Aber unser Mausreporter Jan Philipp, der findet das bestimmt für dich raus. Also, wenn er mal aufgewacht ist endlich.
24: Och nee, nur noch 5 Minuten liegen bleiben.
25: Guten Morgen, aufstehen, Zähne putzen und Klamotten an, wir wollen los zum Ausflug.
24: Wie kann man so früh schon so gute Laune haben?
25: Na komm schon, hast du dir denn schon was zum Anziehen rausgesucht?
24: Nein, ich gucke erstmal, wie das Wetter draußen ist und wie viel Grad wir haben.
25: Okay, aber dann mach mal hinne.
24: Ja, das Wetter sieht doch ganz gut aus. Draußen vor meinem Fenster habe ich ein kleines Thermometer angebracht. Im Namen steckt schon drin, was man damit machen kann. Thermometer kommt aus dem Griechischen und heißt so viel wie Wärmemesser. Mein Thermometer ist ein kleines Glasröhrchen mit einer blauen Flüssigkeit drin. Rechts daneben ist eine Temperaturskala. Die Flüssigkeit ist neben der 15 stehen geblieben. Also haben wir im Moment 15 Grad Celsius draußen. Da dann ziehe ich ein T-Shirt an und ein Pulli und eine dünne Jacke drüber. So fühle ich mich wohl. Zu sagen, ob wir draußen aber jetzt 15, 18 oder nur 13 Grad haben, könnte ich nicht. Wir Menschen können zwar Temperaturen fühlen, sie genau messen allerdings nicht. Und deshalb nutzen wir Thermometer, wie das draußen vor meinem Fenster. Aber woher weiß das Thermometer, wie viel Grad wir draußen haben? Die Hersteller von Thermometern nutzen einen Trick. Sie wissen, dass sich Flüssigkeiten bei Wärme ausdehnen und bei Kälte zusammenziehen. Wasser können sie dafür aber nicht nehmen, denn das friert bei 0 Grad. Und das kann ja bei uns durchaus passieren. Aber weil auch andere Flüssigkeiten sich bei Wärme ausdehnen und bei Kälte zusammenziehen, nutzt man bei Thermometern in der Regel reinen Alkohol. Den kann man nicht trinken. Reiner Alkohol gefriert erst bei minus 114 Grad, so kalt wird es auf der Erde nicht. Und Alkohol verdampft erst bei 78 Grad, auch so heiß wird es bei uns nicht. Deshalb ist die Flüssigkeit sehr gut für ein Thermometer geeignet. Wird es draußen im Laufe des Tages wärmer, wird auch die Flüssigkeit in dem Glasröhrchen im Thermometer wärmer. Sie dehnt sich aus und braucht mehr Platz. Weil das Glasröhrchen so eng ist, kann die Flüssigkeit nirgendwo anders hin als nach oben. Der Flüssigkeitspegel steigt im Glasröhrchen und wir können auf der Temperaturskala ablesen, dass es am Nachmittag 23 Grad sind. Wenn zum Abend hin die Temperaturen fallen, wird auch die Flüssigkeit im Thermometer kälter. Sie zieht sich zusammen und braucht weniger Platz im Glasröhrchen. Der Pegel sinkt und liegt zur Schlafenszeit bei 9 Grad.
25: Wo bleibst du?
24: Jetzt habe ich mich hier total verquatscht. Also, die Flüssigkeit im Thermometer steigt, wenn es wärmer wird und fällt, wenn es kälter wird. Und da, wo die Flüssigkeit steht, können wir aufs Grad genau die Temperatur ablesen. Schnell noch den Pulli drüber ziehen und los, ich komme.
0: Ja, hopp, hopp, hopp, Jan Philipp. Ah, jetzt bist du auf jeden Fall passend für die Temperaturen angezogen. Das ist ja schon mal gut.
1: Es

0: Nina Tschuber ist verliebt und das fühlt sich ja manchmal wirklich ein bisschen an wie Fieber haben, ne? So Leute, und jetzt alle Ohren auf für unser Neues.
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0: Woran denkt ihr bei dem Wort Quatschlied? Quatsch mit Soße, ja, sehr schön. Auf jeden Fall klingt Quatschlied nach was ziemlich Lustigem. Und genau das ist unser neues Maus-Lieblingslied tatsächlich. Lustig und quatschig und zum Mitsingen und Mittanzen ist es auch. Hier sind die Liedermonster für euch mit Quatschlieder.

0: Quatschlieder, das war unser neues Maus-Lieblingslied von den Liedermonstern. Und warum muss ich ausgerechnet jetzt an unseren Freund Captain Blaubär denken? Der hat doch nichts mit Quatsch zu tun. Höchstens mit Seemannsgarn. Ja, höchstens.
1: So viel. Mensch, 20.000 Meilen unter dem Meer.
2: Ist ja irre spannend.
3: Dieser Captain Nemo ist aber ein schlimmer Finger. Immer die Schiffe von anderen Leuten zu versenken, also sowas.
2: Quatsch, der ist ein Genie.
1: Ein was?
2: Ein Genie. Ein ganz schlauer Typ. Ein begnadeter Erfinder. Eben ein ganz toller Typ. Immerhin hat Kapitän Nemo das erste Unterseeboot gebaut.
4: Tja, ja, so steht's in dem Buch von den Jules Verne. In Wirklichkeit war der Nemo ein ziemlicher Dösbaddel.
3: Nun behaupte nur nicht, du hättest den Captain Nemo gekannt.
4: Gekannt? Ob ich den gekannt habe? Aber sicher habe ich den gekannt. Darum weiß ich ja auch, dass die Geschichten, die in dem Buch von Jules Verne stehen, von hinten nach vorne und wieder zurück erfunden sind.
2: Ach was?
1: Nur gut, dass du niemals Geschichten erfindest.
4: Ich erfinde keine Geschichten. Ich finde Geschichten. Geschichten, die das Leben schreibt. Und die von Captain Nemo fängt schon mal damit an, dass der Nemo kein Genie war, sondern der dümmste Seemann, der jemals die sieben Weltmeere befahren hat. Das heißt, ganz stimmt das nicht. Er hatte noch einen Matrosen an Bord, der war siebenmal dümmer als er. Das war ein Schwippschwager von Hein Blöd namens Kirk Dumblass. Zusammen waren die beiden so sternhagelblöd, dass sie sich mit ihrem Schiff sogar in einer Badewanne verirrt hätten. Die konnten sich nie einigen, in welche Richtung sie sich bewegen wollten. Und so knallten die, wo immer die auch hinliefen oder fuhren, mit jemand anderem zusammen. Mal mit sich selbst, aber leider auch mit anderen Schiffen. So zum Beispiel auch mit meinem, das daraufhin sofort versank. Ich konnte mich noch an Bord von Nemos Schiff, der Nautilus, retten und war gerade dabei, den beiden ordentlich die Meinung zu geigen. Da fing die Nautilus auch schon an zu kentern, weil die beim Zusammenstoß ebenfalls ein Leck bekommen hatte. Und so trieb sie Kiel oben im Wasser und begann schließlich langsam zu sinken.
3: Ach, und wo warst du?
1: Und Kapitän Nemo?
2: Und Kirk Dumblass?
4: Na, da drinnen, in der Nautilus, eingeschlossen in einer Luftblase. Tja, und so sanken wir dem Meeresgrund entgegen.
3: So, so, und dann seid ihr alle drei ertrunken. Und du bist eigentlich nur der Geist von Captain Blaubeer.
4: Dumm Schnack, da war ja doch die Luftblase. Wir sanken 20 Meter tief oder 20.000 Millimeter, um ganz genau zu sein. 20.000 Millimeter unter dem Meer. Das muss man sich mal vorstellen. Tja. Und dann sind wir einfach unter Wasser losgelaufen, bis wir ans Ufer kamen.

0: Tja, und so habe ich ganz nebenbei damals das Unterseeboot erfunden.
1: Wie bitte?
0: Tja, bitte.
2: Und warum bitte steht davon nichts in unserem Buch?
0: Bitte, wenn du es wissen willst, weil der Nemo nämlich wiederum ein Schwippschwager von den Jules Verne war, der das Buch da geschrieben hat. Und da haben die mich einfach aus der Geschichte rausgeschrieben. Langt das, bitte?
3: Danke, das reicht vollkommen.
4: Wir sind vollkommen bedient.
0: Ah, ihr lest lieber die Lügengeschichten von dem Kerl da. Von wegen 20.000 Meilen unter dem Meer und all sowas. Und mir wird wieder mal nicht geglaubt, oder wie? Oder verstehe ich da jetzt was nicht?
2: Opa, deine Geschichten sind einfach zu glaubhaft.
4: Ja, die sind so unglaublich glaublich.
0: Sag ich doch.
3: Dass man es einfach nicht glauben kann.

0: So unglaublich glaubliche Geschichten, dass man es einfach nicht glauben kann. Ja, das ist auch eine schöne Beschreibung für Captain Blaubeers Seemannsgarn, oder?
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0: New Kids on the Block, so heißt diese Band, die wir da gerade gehört haben. Und manche Eltern werden jetzt gerade vielleicht zusammengezuckt sein und gedacht haben, Moment, New Kids on the Block, in die war ich doch verknallt, als ich 10 war. Ja, damals haben die auch schon Musik gemacht. Und dann war es lange ruhig um sie und jetzt sind sie zurück mit einem neuen Album. Und das gerade war ein Song von diesem Album. Ja, bestimmt wie eine kleine Zeitreise für manche Eltern. Maushörerin Mayra möchte uns jetzt nicht auf eine Zeitreise schicken. Sie möchte mit uns auf Weltraumreise gehen.
1: Hallo, ich bin Mayra, 7 Jahre alt und ich möchte gerne wissen, wie weit weg der Mond ist. Tschüss.
0: Also Mayra, eins steht, glaube ich, fest. Die Entfernung zum Mond, die können wir weder mit unserem Lineal hier noch mit unserem 2-Meter-Maßband messen. Das beantwortet allerdings noch nicht, wie weit er denn nun wirklich weg ist. Das weiß unser Kollege Nico.
2: Um zum Mond zu kommen, brauchen wir Menschen sowas hier.
3: 3, 2, 1.
2: Eine Mondrakete. Die kann ziemlich schnell fliegen und das ist ein entscheidender Vorteil, denn von unserer Erde bis zum Mond sind es im Schnitt etwa 384.400 Kilometer. Mal sind es mehr und mal sind es weniger. Das liegt daran, dass sich der Mond nicht in einem gleichmäßigen Kreis um unsere Erde herum bewegt, sondern auf einer sogenannten Ellipse. Das ist eine Art zusammengedrückter Kreis. Eine Rakete schafft diese 384.400 Kilometer in ungefähr 3 Tagen. Vor 52 Jahren, im Juli 1969, brauchten die amerikanischen Astronauten Neil Armstrong, Buzz Aldrin und Michael Collins mit ihrer Rakete 76 Stunden, um die Mondumlaufbahn zu erreichen. Danach mussten sie noch vom Raumschiff in ihre Mondlandefähre umsteigen. Wenig später waren Armstrong und Aldrin die ersten Menschen, die den Mond mit ihren eigenen Füßen betreten konnten. Eine Rakete braucht also ungefähr 3 Tage. Ein Flugzeug, also so eins, mit dem wir zum Beispiel in den Urlaub fliegen, wäre dagegen schon deutlich länger unterwegs, fast 3 Wochen. Das ist aber nur ein Gedankenspiel, denn ein normales Flugzeug käme niemals bis zum Mond. Es müsste nämlich sehr, sehr, sehr oft zwischenlanden, um seine Tanks wieder aufzufüllen. Und Tankstellen mitten im Weltall gibt es nicht. Wenn es sie gäbe und man alles mit einrechnet, wäre der Flieger rund 20 Tage am Stück unterwegs. Zum Vergleich, wenn man mit dem Flugzeug einmal die Erde umrundet, würde das rund 2 Tage dauern. Und wie lange wäre man mit dem Auto bis zum Mond unterwegs? Oh je, selbst wenn wir richtig schnell fahren würden, sagen wir 120 Kilometer in der Stunde auf der Autobahn, würden wir, viele hunderte Pausen und Tankstopps eingerechnet, etwa ein Dreivierteljahr brauchen, bis wir endlich da oben wären. So, und wer es noch abgefahrener mag? Für eine Radtour von der Erde zum Mond bräuchten fitte Radfahrer mindestens 5 Jahre. Na dann mal los.
0: Im Schnitt 384.400 Kilometer ist er entfernt, der Mond. Also das ist eine Entfernung, die ich mir echt nicht vorstellen kann. Einmal um die ganze Welt sind ungefähr 40.000 Kilometer. Das bedeutet, wir müssten die Erde fast 10-mal umrunden, um auf diese Strecke zu kommen. Ey, das ist echt ziemlich viel.

0: Klaus Freundebuch.
1: Ich bin der Klaas.
2: Alter?
1: Ich bin 9 Jahre alt.
2: Das spiele ich am liebsten.
1: Wir haben in der Schule da so ein Spiel. Und das habe ich in der ersten Klasse mit einer Freundin erfunden. Und da müssen wir gegen das Böse kämpfen.
2: Bist du Maus, Ente oder Elefant?
1: Ich bin eine Mischung aus Maus und Elefant. Weil der Elefant morgens nie aus dem Bett kommt und die Maus, die denkt halt immer logisch nach.
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3: Für heute ist jetzt auch tatsächlich Schluss. Ich bin Nina und wir packen Funkuhren, Maßbänder, Wagen und Thermometer wieder ein und verabschieden uns von euch. Macht's gut und bis ganz bald.

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1: Boah, cool. Alle von euch sind wieder mit dabei. Hallo, ihr Mausfans. Einen schönen Sonntag. Und für alle Kuchenliebhaberinnen und Liebhaber, heute ist der Welttag des Backens. Wir feiern den Kuchen, die süßen Brötchen und die Kekse. Na, jetzt mal ganz ehrlich, wer mag denn nicht was Leckeres, frisch Gebackenes? Ich kann da auf jeden Fall nicht widerstehen. Und bei unseren Mauscharts läuft das nicht wie beim Backen. So ein bisschen hiervon, ein bisschen davon, alles vermischen. Nee. Die Mauscharts, die werden feinstens zusammengestellt und zwar von euch. Ihr stimmt ab auf maus-live.de und wir spielen dann eure liebsten Songs. Los geht es mit Start Nummer 8. Die Liedersammlung Giraffenaffen kennt ihr natürlich. Wie viele tolle Songs haben die uns schon gebracht? Ewig viele, wirklich so, so viele. Und so viel von den Giraffenaffen auf der Start Nummer 8 gibt es jetzt für immer Tiere.
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ein bisschen abgerutscht ist, Sophia. Vergangene Woche war sie noch auf Platz 4. So, eine kurze Quizrunde. Was ist wohl das Thema, über das die meisten Songs geschrieben wurden? Na, habt ihr eine Idee? Ich gebe euch einen kleinen Tipp. Na klar, die Liebe. Also Liebe, Beziehung und alles, was dazugehört. Und in den Mauscharts auf der Startnummer 7 geht es eben auch um die Liebe. Holly Humberstone, To Love Somebody, das Lied geht ja darum, wie toll es einfach ist, jemanden zu lieben, aber wie schwer das halt manchmal auch sein kann. Die Nummer liebt ihr auf jeden Fall total, also ab damit auf die Startnummer 7.

So, und das, was jetzt kommt, das spielen wir heute zum letzten Mal. Fuge und Aura mit My Daddy. Ein Song, der ja wohl sowas von zeigt. Auch wenn wir den Papa oder auch die Mama oder die Oma manchmal super, super peinlich finden, mit denen ein gemeinsames Hobby zu haben, das ist doch absolut toll. Und Fuge und Aura haben genau dieses Hobby gefunden, die Musik. Und deren Song habt ihr einfach richtig, richtig abgefeiert hier bei uns in den Mauscharts. Heute gibt es ihnen dann zum allerletzten Mal die Nummer, könnt ihr danach nicht mehr wählen. Aber für heute spielen wir es nochmal. Start Nummer 6. What up?

Und auch hier sagen wir Bye-bye. Aufwachen, Alex Warren. Der Fiebertraum. Der Fieberdream ist vorbei. Die Nummer könnt ihr nächste Woche auch nicht mehr in die Mauscharts wählen. Aber Alex Warren verabschiedet sich von der Startnummer 5. Also das kann sich trotzdem ganz schön sehen lassen. Und für alle, die traurig sind, dass Alex Warren nicht mehr mit dabei ist, keine Angst, ich verspreche euch. Heute gibt es 2 Neuvorstellungen. Die sind einfach wow. Ihr werdet die total feiern, glaubt mir. Stellen wir euch ja nachher hier noch vor. Aber wir hören jetzt erstmal Fieberdream auf der Startnummer 5.

0: Vergangene Woche hat Thorsten uns von dem neuen Song von Bebe Rexha erzählt. New Religion heißt die Nummer, ja. Und ich freue mich total, dass euch die Nummer offenbar so gut gefallen hat, dass ihr die sofort auf die Startnummer 4 gepackt habt. Bebe Rexha hat in dem Lied ja Teile des Songs Insomnia von Faithless gepackt. Der Song ist ja schon was älter, über 30 Jahre ist der alt. Und Teile von dem Sound hat sich Bebe Rexha geschnappt, aber den Text, den hat sie natürlich komplett neu geschrieben und sie war dabei total motiviert im Studio.
1: Wir haben ein Musikstudio gemietet und waren inspiriert von einer Idee. Und dann haben wir den Song geschrieben und es ist ein Liebesbrief an die Musik.
0: Oh, komm, also wirklich ein Liebesbrief an die Musik. Also das ist, schöner geht's doch eigentlich gar nicht, oder? Und diesen Liebesbrief an die Musik, den spiele ich euch jetzt. Ihr habt ihn reingewählt, unsere Neuvorstellung von vergangener Woche. Jetzt sofort auf die Startnummer 4. Hier ist Bebe Rexha und New Religion.

Drexler mit New Religion habt ihr gerade gehört auf der Startnummer 4. Und BTS, die Band aus Südkorea, ist zurück. Nicht nur mit ganz viel neuer Musik, sondern auch mit einer Tour. Die kommen ja im Sommer auch nach Deutschland. Aber ja gut, die Konzerte, die waren einfach schwupps. Die waren sofort komplett ausverkauft. Das ist auch echt schon beeindruckend. Immerhin haben BTS 4 Jahre lang Pause gemacht. Aber die Fans von der Band sind einfach ultra treu und die freuen sich so, so sehr, dass sie ihre Idole dann jetzt endlich live auf der Bühne sehen können. Und ihr habt euch auch gefreut, dass wir euch die Nummer Swim vergangene Woche neu vorgestellt habt. Und ihr habt sofort gedacht, ab auf mauslive.de, wir müssen ganz kräftig abstimmen für BTS. Habt ihr an ganz, ganz vielen Stellen gemacht. Und deshalb jetzt Start Nummer 3. Hier sind BTS mit ihrem aktuellen Song Swim.

Ja, ein Lied. Ja, so heißt dein neues Lied. Ein Lied. Die Nummer habt ihr mit euren Klicks auf die Startnummer 2 wirklich katapultiert. Anders kann ich es wirklich nicht sagen. Es ist ja noch gar nicht so lange her, dass wir euch die Nummer neu vorgestellt haben. Und jetzt ab direkt damit aufs Treppchen. Da sage ich nur wow, wow, wow. Mark Forster hat außerdem ja noch gesagt, es soll eine neue Tour noch in diesem Jahr geben. Und vielleicht auch hier und da immer mal wieder ein paar neue Songs. Ein ganzes Album will er aber gerade erstmal nicht rausbringen. Also, lieber Marc, ich spreche da jetzt mal für alle Maus-Fans mit, die so fleißig für dich abgestimmt haben. Wir alle würden uns auf jeden Fall sehr, sehr über noch mehr Musik freuen. Also immer gerne her damit, schieb alles rüber, was du schon so fertig hast. Und jetzt höre ich auf zu quatschen, damit Mark Forster ein Lied anstimmen kann. Hier ist eure Startnummer 2 in den Maus.

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Es ist soweit. Ihr wollt sie, ihr bekommt sie. Eure Nummer 1. Der Song mit den meisten Klicks auf maus-live.de. Und das ist diese Woche Mira und MC Pieps mit Alle Hände hoch. Und was soll ich sagen? Ich kann euch verstehen. Ich kann euch verstehen. Bei dem Lied könnt ihr mitwippen, ihr könnt mithopsen, ihr könnt mitsingen, denn der Text geht ja auch total schnell in den Kopf. Und wenn der da einmal drin ist, dann bleibt der auf jeden Fall auch als Ohrwurm für eine lange Zeit da drin. Es geht darum, dass alle Kinder cool sind, egal ob Junge oder Mädchen, egal wie sie aussehen oder was sie für Klamotten anhaben, ob sie eine Sache gut können oder sie erst noch lernen müssen. Alle sind gleich und alle sollen auch gleich behandelt werden. Und jetzt mal ganz ehrlich, darüber zu singen, ich find's einfach mega. Freue mich, dass ihr den Song auf die Startnummer 1 gepackt hast. Das hier ist eure Nummer 1. Mira und MC Pieps und alle Hände hoch.

0: Und wenn ihr den Song toll fandet, dann stimmt doch einfach gleich dafür ab. Für die nächste Woche hier für unsere Mauscharts. Obwohl, Moment, wartet nochmal ganz kurz. Denn bei mir ist jetzt Matti aus dem Maus-Musikteam und der hat ja auch noch was Neues mit dabei.
1: Hallo.
0: Schön, dass du da bist.
1: Dankeschön.
0: Was hast du uns denn Schönes Neues mitgebracht?
1: Also die erste Charts-Neuverstellung, die ich dabei habe, die ist von Montez. Montez ist ein Sänger und Rapper aus Berlin. Und den kennt man vielleicht aus Das Leben ruft.
0: Ja, Moment, ich spiel mal an. Ja.

0: An die Nummer erinnere ich mich noch, ja.
1: Ja, den Song hat man nämlich auch in den Mauscharts. Da singt er zusammen mit Santos. Das ist ein Künstlername von Nico Santos. Da tritt er manchmal auch in Erscheinung.
0: Ja, habe ich auch auf dem Schirm. Und ich war das nicht der Titelsong von dem 3-Fragezeichen-Film?
1: Genau. Hast du den gesehen?
0: Ich habe einen Ausschnitt davon gesehen. Ich bin tatsächlich irgendwann eingepennt, aber einfach, weil es schon sehr, sehr spät am Abend war.
1: Bestimmt, weil du 3-Fragezeichen-Hörspiele als Kind gehört hast zum Einschlafen und immer, wenn du 3-Fragezeichen hörst.
0: Es ist genau so. Wenn ich 3-Fragezeichen höre, sagt mein Hirn einfach, okay Marie,
1: schlafen. Ist ein guter Film, kann man auch irgendwie noch nachgucken. Lohnt sich auf jeden Fall.
0: Bestimmt.
1: Krass auf jeden Fall, dass du das auf dem Schirm hast, dass das der Titelsong ist von dem Film. Gibt's vielleicht von ganz früher auch einen Song, an den du dich erinnerst, der so super wichtig für dich war, der dir hängen geblieben ist?
0: Also so mein All-Time-Favorite ist ja das Lied Wannabe von den Spice Girls.
1: Okay. You wanna be my lover.
0: You gotta get with my friends. Da war ich nämlich 10 und ich habe mir dann die Maxi-CD gekauft und das fand ich total toll.
1: Wow, ist auf jeden Fall ein paar Jahre her, ne?
0: Ja, ja. Definitiv.
1: Genauso geht's Montez auch in seinem Song, in unserer Neuvorstellung. Da singt er nämlich, ich zitiere das mal, wenn du mich fragst, wie es war, als wir Kinder waren, sag ich, die Welt ging bis zum Ende unserer Straße und zurück.
0: Oh ja, das kann ich genau, weiß ich genau. Du durftest bis dahin laufen und dann musstest du aber wieder nach Hause und wenn die Laternen angehen, dann heißt es ab nach Hause, jetzt Feierabend.
1: Ja. Und in dem Song erzählt er genau von dieser Zeit, als er noch ein Kind war und ein Jugendlicher, was er für schöne Erinnerungen hat an diese Zeit. Also in dem Song nennt er auch Ketka fahren, da erzählt er, wie er mit Kreide auf die Straße gemalt hat, da erzählt er, wie er Ritter gespielt hat. Und ganz am Anfang in dem Song, da kommt eine Stelle, die hat mir persönlich ganz besonders gefallen.
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1: So, da war's schon. Ich lauf von der Schule heim und auf dem Walkman Teenage Dirtbag. Teenage Dirtbag, das ist ein Song und den fand ich richtig, richtig cool und ich hab dir den mitgebracht. Der klingt so. Ich sehe dich schon kopfnicken.
0: Ich liebe diesen Song. Das ist so einer, wo man den Kopf nicht stillhalten kann, oder?
1: Absolut.
0: Das geht einfach gar
1: sofort
0: nicht.
1: Muss man mit dem Kopfnicken.
0: Kopfnicken und laut mitsingen geht auf jeden Fall. Also muss sein.
1: Genau. Wenn man früher unterwegs war, ne? Er erzählt ja auch, dass er diesen Song auf dem Walkman gehört hat.
0: Okay, krass, Walkman.
1: Ja, auch das ist ein paar Jahre her.
0: Kann ich mir gut vorstellen, ja. Also Walkman, ich weiß das noch, dann muss man aber auch immer aufpassen, dass man noch genug Batterien auch mit dabei hatte und sowas. Also das war nicht so ganz ohne mit dem Walkman, ne?
1: Genau. Ich weiß nicht, ob alle den Walkman überhaupt noch kennen, weil das so lange her ist. Das war so ein kleines Gerät eigentlich, da hat man Kopfhörer angeschlossen und in den Walkman, da konnte man eine Kassette reinlegen, so ein kleines Plastikkistchen sozusagen. Und darauf war auf so einem Tonband die Musik gespeichert. Problem war, man konnte halt nur das hören, was man auch auf Kassette dabei hatte.
0: Ja, voll. Das war irgendwie auch ein bisschen unpraktisch, wenn ich jetzt mal überlege, ne? Heutzutage, da hast du irgendwie auf dem Smartphone oder auf dem Handy hast ja echt Millionen von Songs mit dabei.
1: Absolut. Manchmal kann man sich auch gar nicht richtig entscheiden, was man jetzt richtig hört. Das war früher anders. Da hattest du deine Kassette dabei. Da hast du die Musik drauf aufgenommen, die du hören wolltest. Aber es waren halt nicht so viele Songs. Der Vorteil war, oder das Schöne eigentlich auch daran, diese Songs, die hast du halt immer wieder gehört, weil du hattest vielleicht nur diese eine Kassette dabei. Und wenn du die Songs so oft gehört hast, dann wurden die auch irgendwie so zu krassen Lieblingssongs. Und Teenage Dirtbag, unser Kopfnicker-Song von gerade, das war bei mir so ein absoluter Lieblingssong.
0: Und vielleicht ist ja unsere erste Neuvorstellung heute so ein neuer Lieblingssong für euch alle. Und ihr wollt aber auch nur Kopfnicken und den immer und immer und immer und immer wieder spielen. Hier ist Montez mit Wenn du mich fragst.

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1: Matti ist immer noch hier bei mir im Mausstudio. Und ich finde ja, eine Neuvorstellung, Matti, ist super. Ja. Aber zwei sind besser. Was hast du noch mitgebracht?
2: Genau, deswegen habe ich noch eine dabei. Und zwar, Achtung, die beste Kinderband der Welt. So nennen sie sich zumindest selber und ist eigentlich klar, wer das ist, oder?
1: Ja, das können ja nur deine Freunde sein.
2: Absolut richtig.
1: Klar.
2: Deine Freunde sind nämlich zurück mit einem neuen Album. Das heißt, die Kinder spielen verrückt. Das ist letzte Woche erschienen und es gibt endlich neue Songs von Deine Freunde. Nicht zwei, nicht drei, 19 Stück, also richtig viel neues Deine Freunde-Futter.
1: Boah, 19? Und hast du schon so viel Zeit gehabt, einmal komplett durchzuhören?
2: Ja, schon zwei oder dreimal habe ich das Album durchgehört und ich finde die Songs wirklich, wirklich Hammer. Die Beats sind cool, die Texte sind, wie immer eigentlich, super witzig und manchmal nachdenklich. Also das ist echt ein richtig, richtig gutes Album geworden.
1: Und die Jungs waren ja auch vergangene Woche hier bei uns im Maus-Live-Studio. Das war ja auch ein absolutes Highlight.
2: Ja, hier wurde ordentlich getanzt und Party gemacht im Maus-Studio. Wir hatten ein paar Kinder hier und Lukas und Flo waren da. Die Jungs sind ja zu dritt. DJ Pauli hatte allerdings keine Zeit, der hatte zu tun. Der musste nämlich sich auf den Auftritt am nächsten Tag vorbereiten.
1: Oh, okay. Aber wir haben uns trotzdem gefreut, dass zwei von denen da waren. Mhm. Und die drei so insgesamt, die sind ja schon, ich weiß gar nicht, die sind super lang schon zusammen, ne?
2: Ja, seit über 15 Jahren.
1: Boah.
2: Der erste Hit von denen hieß Schokolade. Kennst du sicherlich?
1: Ja,
2: alle
1: klar.
2: Kennen ihn eigentlich, also jeder kennt Schokolade von Deine Freunde. Das ist irgendwie aus so einem Party-Quatsch-Gedanken entstanden. Die haben sich also gar nicht den Plan geschmiedet, wir wären jetzt die beste Kinderband der Welt, sondern haben einfach so aus einer Laune heraus diesen Song aufgenommen und ja gut, die beste Kinderband der Welt sind es dann irgendwie aus Versehen geworden anscheinend.
1: Richtig krass, ey. Und das achte Album, ey, das ist wirklich richtig, richtig viel.
2: Ja.
1: Nicht schlecht.
2: Und als die beiden hier waren, dann wollten wir natürlich wissen, wie fühlt sich das eigentlich an, wenn man schon so viele Lieder rausgebracht hat? Wird das irgendwann normal?
0: Es ist schon jedes Mal wieder was, also so ein ganz besonderes und auch sehr aufregendes Gefühl, ehrlich gesagt. Wenn wir ein neues Album rausbringen, dann fragen wir uns natürlich vorher, wird es den Kindern genauso gut gefallen wie uns und den Eltern und vielleicht den Großeltern auch.
3: Wir hätten gern so eine Live-Übertragung in die Wohnzimmer, also dass wir so allen dabei zugucken könnten, wie sie das Album das erste Mal hören, aber es geht ja leider nicht.
2: Ja, geht nicht, aber was natürlich geht, für diese tolle zweite Neuvorstellung abstimmen, das ist der Titelsong vom neuen Album, der heißt Die Kinder spielen verrückt.
1: Und also wenn Matti sagt zwei Daumen hoch, dann muss das auch auf jeden Fall was sein. Zwei Daumen hast du auf jeden Fall hoch. Spätestens nächste Woche sehen wir dann, wie euch das Lied denn so gefallen hat und ob ihr Deine Freunde und Die Kinder spielen verrückt in den Mauscharts dabei haben wollt. Und wenn ihr noch ein bisschen Bedenkzeit braucht, ist ja gar nicht schlimm. Gleich gibt es die Charts ja nochmal im Schnelldurchlauf für euch und dann gucken wir auch nochmal auf diese Neuvorstellungen. Hier sind Deine Freunde. Die Kinder spielen verrückt.

0: klingt schon fast wie so eine Techno-Nummer. Deine Freunde, die Kinder spielen verrückt. Und das ist ja echt immer ganz schön viel, ne? Alle 8 Startnummern aus den Mauscharts, dann die 2 Neuvorstellungen und dann wollen wir auch noch, dass ihr für euren Favoriten abstimmt auf maus-live.de. Also, puh, das ist einiges. Deshalb gibt's jetzt nochmal alle Songs für euch im Schnelldurchlauf.
1: 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Nummer 1.
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0: auf der Start Nummer 1, Mira und MC Peeps. Alle Hände hoch, der Song zum Mitnicken.
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2: Und jetzt die Hände hoch, höher als Giraffenmaß.
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1: Nummer 2.
5: Ich hör die Kapelle spielen.
0: Mark Foster hat eine richtig schöne Pause gemacht und hat danach ein richtig schönes Lied rausgehauen. Nämlich ein Lied. Habt ihr direkt auf Start Nummer 2 gewählt.
1: Nummer 3.
0: Das haben wir euch letzte Woche vorgestellt und ihr habt gesagt, ab damit sofort auf Start Nummer 3, BTS und Swim, hier in den Mauscharts.
1: Nummer 4.
0: Die einen sagen Partymusik, Bibi Rexha sagt, das ist ein Liebesbrief an die Musik. New Religion auf die Startnummer 4.
1: Nummer 5.
0: Für Alex Warren ging's runter von Platz 3 auf Platz 5 mit seinem Fever Dream, seinem Fiebertraum. Die Nummer könnt ihr jetzt nicht mehr wählen. Dreimal war sie mit dabei, jetzt ist raus.
1: Nummer 6.
0: Papa und Tochter mit dem schönsten Hobby überhaupt. Musik machen, My Daddy von Fuge und Aura. Von Platz 7 auf Platz 6. Nicht mehr wählbar.
1: Nummer 7.
0: Sie singt über die Liebe und wir feiern es einfach total. Holly Humberstone, To Love Somebody, habt ihr reingewählt auf Platz 7.
1: Nummer 8.
6: 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In dem
0: ist ein bisschen abgerutscht. Für immer Tiere von Sophie. Von Platz 4 auf Platz 8, aber immer noch richtig angesagt bei euch.
6: 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Keiner muss sich
1: fühlen. Neuvorstellung.
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0: Ende. Neuvorstellung Nummer 1 kommt von Montez. Wenn du mich fragst. Hat Matti euch ja auch gerade erzählt. Ein Song darüber, wie es früher in der Kindheit von Montez so aussah.
1: Neuvorstellung.
8: Die Kinder spielen verrückt.
0: Und die beste Behinderband der Welt. Ja gut, das sagen sie ja auch selber, ne? Deine Freunde, die Kinder spielen verrückt. Unsere zweite Neuvorstellung für heute. Ab damit in die Mauscharts. Was meint ihr?
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0: Und das Tolle ist, wenn ihr abstimmt, könnt ihr auch was gewinnen bei uns. Wie das genau geht, das haben wir euch auf der Maus-Seite im Internet auch nochmal aufgeschrieben. Also stimmt ab und macht mit bei unserer Verlosung. 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

aus Kalifornien zurück ins Mo-Studio nach Köln. Und wir gehen zurück zum 11. Mai 2026. An dem Tag hat sich Maus-Fan Chenoa nämlich gedacht, hey, ich schreibe mal meinen Musikwunsch ins Maus-Gästebuch. Sie hat uns das hier geschrieben. Hallo liebes Maus-Team, ich wünsche mir für heute Abend den Song Hands Up Gabriella von Cat's Eye. Vielen Dank und liebe Grüße, Chenoa. Und heute am 17. Mai, ja, ein bisschen verspätet ist es soweit, aber wir erfüllen auf jeden Fall trotzdem noch deinen Musikwunsch hier in den Maus-Charts. Hands Up Gabriella von Cat's Eye, ganz schön. Speziell für Chenoa. Und wenn ihr auch einen Wunsch habt, ja, wunderbar, dann ab damit in unser Maus-Gästebuch.

Feiern und ich, wir haben was gemeinsam. Wir sind beide Radiomoderatoren. Also er ist mittlerweile auch einfach ein totaler Rapstar, aber angefangen hat Feiern auch in einem Radiostudio. Und das sah vielleicht sogar so ähnlich aus wie unserer Mausstudio hier. Jetzt braucht Feiern nur noch sein Mikro und zusammen mit Dalton steht er auf der Bühne, um diese Nummer hier zu performen. Letzter Tag.

0: war.
1: Alles gut, wie es war. Ja, damit hat Fayyam auf jeden Fall recht. Toll, dass ihr heute alle mit dabei wart. Stimmt bitte auch weiterhin kräftig ab für unsere Mauscharts auf maus-live.de. Wir hören uns dann schon ganz bald wieder. Ich bin Marie. Macht's gut.

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0: Ich bin Clara und bin 10 Jahre alt. Ich will erklären, wie ich meinen Lieblingskuchen backe. Also das ist ein Kuchen, der hat so Riffel und es sieht dann aus wie so ein Rehrücken. Der schmeckt nach Schokolade und so ein bisschen nach Nüssen. Man braucht eine Backform, eine Schüssel, einen Mixer und die Zutaten. Also da ist Mehl, Zucker, Eier, Butter, Puddingpulver, gemahlene Mandeln und ein bisschen geriebene Schokolade und Backpulver und Vanillezucker. Ich tue immer erst das Mehl rein, damit die Butter nicht so an der Schüssel klebt. Und dann kommt die Butter rein, dann die Eier. Und dann mixe ich das erstmal. Dann kommen die anderen Zutaten dazu. Man muss die Backform einfetten mit Butter. Und dann machen wir immer von so trockenem Brötchen, reiben wir das, damit der Kuchen besser rausgeht. Und dann tun wir da den Teig rein und tun den in den Backofen. Nach einer Stunde ist der Kuchen ungefähr fertig. Also ich bin dann schon stolz auf mich, dass ich schon Kuchen backen kann. Und wenn ich dann oben bin, dann rieche ich auch immer schon den Kuchen. Ich backe gerne, weil ich dann auch ein bisschen naschen kann.
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0: Eine unglaublich sagenhafte
1: Tortengeschichte
0: von Kate Davis und Isabel Follett. Im unglaublich sagenhaften Hotel von Delaunay läuft alles nach Plan. Jeden Abend um 11 Uhr, wenn der Hoteldirektor Mr. Stark nach einem langen Arbeitstag in der Badewanne entspannt,
2: kann ich nicht sagen.
0: Und die Küchenchefin sägelt ihr, wie immer,
3: excellent,
0: perfekt abgeschmecktes Abendessen genießt, kümmert sich Stephen, der Küchenjunge, um den Abwasch und träumt vom Tortenbacken.
4: Oh, wäre das schön.
0: Doch Küchenjungen dürfen keine Torten backen. Das darf nur der Chef de Patisserie, der Konditor im Hotel.
5: Jawohl, Chef.
0: Stattdessen holen und bringen.
5: Sofort, Chef.
0: Wischen und schnibbeln sie und sagen.
5: Aber natürlich, Chef.
0: Auch wenn sie eigentlich Nein meinen.
6: Ja, nun kommen Sie, kommen Sie, kommen Sie.
0: Eines Morgens rief Mr. Stark seine Angestellten zusammen.
6: Das unglaublich sagenhafte Hotel von Delaunay wird in diesem Jahr stolze 100 Jahre alt. Und nächste Woche werden wir ein großes Fest feiern. Unser Ehrengast wird die Herzogin von Delaunay höchstpersönlich sein.
0: Das Personal schnappte hörbar nach Luft. Denn die Herzogin von Delaunay war sagenhaft adelig, pingelig und unglaublich sagenhaft gut darin, Hotels schließen zu lassen.
6: Wie wir alle wissen, hat die Herzogin eine Schwäche für Windbeutel. Küchenchefin Sackett, ich möchte, dass Sie eine Windbeuteltorte backen. Die größte, sahnigste und windbeuteligste Windbeuteltorte aller Zeiten.
7: Aber naturellement, ich werde mich sofort an die Arbeit machen.
0: Eine Woche lang backten die Bäcker, putzte die Putzkolonne, kellnerten die Kellner. Und in der Küche übte die Küchenchefin Sackett an ihrer Windbeuteltorte. Sie versuchte vergeblich, jede Menge Schokowindbeutel zu einer Pyramide zusammenzubauen, während Stephen ihr einen Kaffee nach dem anderen kochen musste.
7: Oh, Mist!
8: Vielleicht würde es mit Karamell besser halten.
7: Sag du mir nicht, was ich zu tun habe. Du bist hier nur der Küchenjunge!
8: Eines Tages möchte ich Chef de Patisserie sein. Ich hab zu Hause geübt.
7: Chef de Patisserie! Du? Du kannst ja noch nicht einmal anständig Kaffee kochen! Raus aus meiner Küche und lass dich hier nicht mehr blicken!
0: An diesem Abend verließ Stephen geknickt das Hotel. Zu Hause kochte er einen anständigen Kaffee, nur um sich zu beweisen, dass er es konnte, und backte die größte, sahnigste, windbeuteligste Windbeuteltorte aller Zeiten. Aber er brachte es nicht übers Herz, sie zu essen. Am Morgen des großen Festtages lief ohne Stephen im unglaublich sagenhaften Hotel Delaunay gar nichts mehr nach Plan. Und niemand nahm das Brot aus dem Ofen und bemerkte, dass in der Küche ein Feuer loderte, bis...
9: Meine Küche! Oh Gott, oh Gott, oh Gott, oh Gott! Meine Windbeuteltorte! Zu Hilfe! Stephen!
0: Aber weit und breit war kein Stephen zu sehen. Oben in der Empfangshalle trafen schon die ersten Gäste ein.
6: Eure Hoheit, ich fürchte, wir sind noch nicht so weit. Dürfte ich Sie durch unsere Parks führen? Die Hecken sind zu dieser Jahreszeit...
10: Hecken? Mir wurde ein Tanzvergnügen versprochen und eine Windbeuteltorte. Ich kann es nicht ausstehen zu warten.
0: Noch bevor Mr. Stark sie aufhalten konnte, marschierte die Herzogin durch den großen Ballsaal in Richtung Küche, wo ein heftiger Wasserstrahl sie von oben bis unten nass spritzte.
6: Oh Gott!
0: Die Herzogin wurde pink, dann rot, dann alarmierend rot.
10: Ihr Hotel ist unglaublich, sagenhaft, schrecklich. Ich komme nie mehr hierher. Und ich sorge dafür, dass auch sonst niemand mehr kommt.
0: Hoch erhobenen Hauptes stürmte sie aus der Türe. Und dann blieb sie plötzlich stehen. Sie roch etwas Sahniges, Schokoladig-Karamelliges, etwas unglaublich Sagenhaftes. Steffen balancierte eine baumhohe, mit bunten Blumen und Schirmchen geschmückte, herrlich duftende Windbeuteltorte herein.
6: Steffen, da bist du ja wieder.
8: Als ich das Feuer sah, wollte ich helfen.
0: Die Herzogin nahm sich ein Stück. Sie biss hinein. Sie schloss die Augen und dann lächelte sie ihr unglaublich adeliges Lächeln.
10: Wie köstlich, großartig. Das ist die windbeuteligste Windbeuteltochter aller Zeiten.
5: Hast du sie kreiert? Wie heißt du?
6: Euer Hoheit, es ist mir eine Ehre, euch Stefan, unseren Küchenjungen, vorzustellen.
7: Nein, er ist unser Chef de Patisserie.
4: Also, das heißt,
10: wenn er möchte, dann komme ich wieder.
4: Stefan, bitte verzeih mir, dass ich so schrecklich war. Ich hätte dich nie wegschicken dürfen. Was sagst du? Möchtest du den Job?
3: Aber klar doch!
0: Da setzte Küchenchefin Saget Steffen eine eigene große Kochmütze auf. Und er fühlte sich so groß wie eine Windbeuteltorte.

0: Jetzt kommt ein Gedicht.
1: Die große Krümelkuchensuche von Erwin Grosche.
2: Krümelkuchen, Krümelkuchen, wo soll ich dich Kuchen suchen? Soll ich mir ein Flugzeug buchen und dich ganz woanders suchen? Ich such dich in allen Städten, Supermarkts, Konditorketten. Wenn die Krümelkuchen hätten, fänd ich dich, dich dicken, fetten. Krümelkuchen, Krümelkuchen, wo soll ich dich denn nur suchen? Ohne dich bin ich am Fluchen. Oh, verdammt, ich brauch dich, Kuchen.

So, jetzt ist aber Zeit für uns ins Bett zu gehen. Hast du denn schon den Schnabel geputzt, Ente? Und du, Elefant? Hast du dich schon ins Kissen gekuschelt? Und was ist mit dir, Maus? Hast du die Augen schon zugemacht? Dann schlaft schön. Und bis morgen. Gute Nacht.

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1: 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Ich lag im Bett, hab über so viel nachgedacht. 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